0: führen. Dort legt das jeweilige Wirtschaftsministerium verbindliche Höchstpreise für Benzin, Diesel und Heizöl fest, auf Basis der Preisentwicklung auf den internationalen Märkten.
1: Im Streit über die Zukunft der autonomen dänischen Insel Grönland gibt es einen Durchbruch. Die USA, Dänemark und Grönland haben sich nach eigenen Angaben auf ein Abkommen geeinigt. Das soll in der kommenden Woche unterzeichnet werden. Einzelheiten von Oliver Fritzl.
2: Laut US-Präsident Trump sichern sich die Vereinigten Staaten mit der Vereinbarung weitreichende Befugnisse über Grönland, zum Beispiel die dauerhafte Kontrolle über die Sicherheit. Die USA, so Trump, dürften künftig alles tun, um die Insel zu verteidigen. Dänemarks Regierungschefin Frederiksen erklärte, die Vereinbarung stärke die Sicherheit in der Arktisregion und sei deshalb gut für die NATO und Europa. Außerdem erkenne sie die Souveränität des dänischen Königreichs und das Recht des grönländischen Volks auf Selbstbestimmung an.
1: Die Europäische Union hat der Ukraine weitere 3,3 Milliarden Euro für militärische Ausrüstung überwiesen. Mit dem Geld soll das Land sich Drohnen und amerikanische Flugabwehrraketen des Typs Patriot kaufen. Kommissionspräsidentin von der Leyen sagte, Europa werde die Ukraine auch in Zukunft unterstützen. Das Geld ist Teil eines europäischen Hilfskredits über 90 Milliarden Euro. Die Ukraine muss den Kredit nur zurückzahlen, falls sie eines Tages Reparationen von Russland erhält. Der FC Bayern hat den vierten Spieltag der Fußball-Bundesliga mit einem Kantersieg eröffnet. Die Münchner gewannen am Abend mit 7:0 gegen Union Berlin. Im Topspiel ist Borussia Dortmund heute Abend ab 18.30 Uhr beim VfB Stuttgart zu Gast. Der BVB hofft auf den vierten Sieg im vierten Spiel. Das waren die Nachrichten. Das Wetter in Deutschland. Oft bewölkt, nur im Norden und Nordwesten einige Schauer. Tiefstwerte bis 5 Grad. Tagsüber im Norden viele Wolken und örtlich Regen, im Süden freundlich, an der See stürmisch. Die Temperaturen liegen dann höchstens bei 18 bis 26 Grad. Am Sonntag bewölkt und windig, von Norden her Regen, bei 17 bis 27 Grad. Und am Montag im Norden und Osten wechselhaft, nach Südwesten hin heiter bis wolkig. Die Temperaturen liegen dann bei 16 bis 23 Grad. Es ist jetzt 2.03 Uhr.
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4: Machtkampf bei Volkswagen. Vorstandsentscheidung löst Medieneklat aus. 27 Fitnessstudios wechseln Besitzer. Volksbank Bravo räumt Beteiligungsportfolio auf. Und Diagnostik ohne stationären Aufenthalt. Braunschweiger Marienstift nimmt neue Leberambulanz in Betrieb. Im Studio Peter Michael Möckel. Die Meldungen im Einzelnen. Der Konflikt zwischen der Konzernspitze und der Belegschaft von Volkswagen hat sich weiter verschärft. Hintergrund ist die für Montag angekündigte Großdemo an mehreren Standorten. Nach Angaben der IG Metall verweigert der Vorstand Medienvertretern den Zugang zum Gelände des Stammwerks in Wolfsburg. Damit könne die geplante Poollösung für die bundesweit größte Kundgebung des Aktionstages nicht umgesetzt werden, erklärte Gewerkschaftssprecher Jan Mentrup. Die Entscheidung treffe namhafte Medien wie das ZDF, Sat.1 und die Deutsche Presseagentur, die das Material für andere Redaktionen zur Verfügung stellen sollten. Dies sei ein einmaliger Vorgang in der Geschichte des Konzerns, denn bisher seien vergleichbare Medienkooperationen stets ohne Beanstandung geblieben, so Mentrup. Öffentlichkeit sei aus Sicht des Vorstandes offenbar nur noch dann erwünscht, wenn sie im Sinne der Arbeitgeberseite verläuft. Wie es weiter hieß, beraten Betriebsrat und Gewerkschaft noch darüber, wie die Berichterstattung und die Versorgung mit Material wie Fotos am Montag anderweitig sichergestellt werden kann. Die wirtschaftlich angeschlagene Volksbank Braunschweig-Wolfsburg stößt ihre Anteile an zwei namhaften Fitnessketten ab. Laut Mitteilung werden 24 Studios der Marke Fitnessland an das bundesweit aktive Unternehmen All Inclusive Fitness in Rosenheim verkauft. Zudem wechseln drei Hygia-Studios in den Besitz der Essener Kette Vita Deutschland. Zum Verkaufspreis wurden keine Angaben gemacht. Der Handel muss zudem noch vom Bundeskartellamt abgesegnet werden. Wie berichtet, hatte die Bravo-Gruppe am Dienstag ihren Jahresabschluss für 2025 vorgelegt. Die Bilanz weist ein Rekordminus von mehr als 600 Millionen Euro aus. Das Defizit resultiert aus hohen Wertberichtigungen, insbesondere in den Bereichen Immobilien und Beteiligungen. Die Verluste werden durch einen Rettungsschirm des genossenschaftlichen Bankenverbandes BVR abgesichert. Das Paket umfasst auch eine direkte Beteiligung des Verbandes an der Volksbank in Höhe von 250 Millionen Euro. Das Krankenhaus Marienstift in Braunschweig hat eine neue Leberambulanz in Betrieb genommen. Patienten mit auffälligen Leberwerten oder Ultraschallbefunden können dort künftig untersucht werden, ohne dass eine stationäre Aufnahme erforderlich ist. Lebererkrankungen blieben häufig unbemerkt und viele Betroffene hätten zunächst keine Beschwerden, erklärte der leitende Oberarzt Farid Alexander Jamai. Entsprechende Symptome würden deshalb oft zufällig bei einer Routineuntersuchung entdeckt. Als Anlaufstelle für Hausärzte und gastroenterologische Praxen in der Region bietet die Leberambulanz einen großen Vorteil bei der Diagnostik solcher Erkrankungen, so Jamai. Soweit die Nachrichten aus der Region. 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
1: Um 3 Uhr mit Katja Kinderer. US-Präsident Trump hat eine Einigung im Streit um Grönland verkündet. Er schreibt auf seiner Plattform Truth Social, er freue sich, dass sein Land ein Abkommen mit Dänemark und Grönland geschlossen habe. Nach Angaben aus Dänemark und Grönland steht ein Deal zumindest kurz vor dem Abschluss. Aus Stockholm, Jana Sinram.
2: Dänemarks Ministerpräsidentin Mette Frederiksen schreibt in einer Pressemitteilung, sie freue sich über die Aussicht auf ein gutes Abkommen für Grönland, das Königreich Dänemark und die Vereinigten Staaten. Ein solches Abkommen werde die gemeinsame Sicherheit in der Arktis und im Nordatlantik stärken und damit auch für die NATO und Europa von Vorteil sein. Frederiksen betont ebenso wie der grönländische Regierungschef Jens Frederik Nielsen, der Vertrag werde die Souveränität und die territoriale Integrität des Königreichs und das Selbstbestimmungsrecht des grönländischen Volkes anerkennen.
1: Angesichts der hohen Spritpreise hat sich die Bundesregierung auf Entlastungen für Autofahrer geeinigt. Wie das Kanzleramt mitteilte, wird es zunächst wieder einen Tankrabatt geben. Demnach werden die Steuern pro Liter Benzin und Diesel um 17 Cent gesenkt. Und zwar vom 1. Oktober bis Ende Dezember. Dabei tragen die Länder die Hälfte der erwarteten Steuerausfälle von 2,5 Milliarden Euro. Spätestens zum Jahreswechsel soll dann ein Spritpreisdeckel kommen, also eine Obergrenze für Preise von Benzin und Diesel. Bundesverteidigungsminister Pistorius hat in den USA den ersten Kampfjet vom Typ F-35 für die deutsche Luftwaffe in Empfang genommen. Die ersten 8 F-35 Kampfjets für die Bundeswehr bleiben zunächst in den USA, wo deutsche Piloten an ihnen ausgebildet werden. Die Maschine löst dann die Tornado-Kampfflugzeuge ab. Der FC Bayern hat den 4. Spieltag der Fußball-Bundesliga mit einem Torfest eröffnet. Die Münchner schlugen Union Berlin mit 7:0. Aus der Sportredaktion Lars Bente.
3: Die Bayern in ihren Wiesentrikots schon direkt in Wiesenlaune. Zur Pause führten die Münchner schon mit 3:0 Musiala, Kane per Elfmeter und Olise mit den Treffern. Für Kane war es das 100. Bundesligator und das in einer Rekordzeit von nur 98 Spielen. In der zweiten Hälfte hat der Engländer sogar noch ein Tor nachgelegt. Seinen Premierentreffer erzielte Bayern-Neuzugang Saibari. Am Ende noch Olise mit dem 6:7:0. Bitter für die Berliner, die weiter ohne Sieg bleiben. In der zweiten Bundesliga konnte Wolfsburg nach 8 Monaten mal wieder ein Heimspiel gewinnen. Gegen Darmstadt gab es ein 5:1. Fürth und Magdeburg trennen sich unentschieden 1:1.
1: Das waren die Nachrichten. Das Wetter in Deutschland. Tagsüber im Norden viele Wolken und örtlich Regen, im Süden freundlich, an der See stürmisch. Höchstens 18 bis 26 Grad. Am Sonntag bewölkt und windig, von Norden her Regen bei 17 bis 27 Grad. Und am Montag im Norden und Osten wechselhaft, nach Südwesten hin heiter bis wolkig. Es ist jetzt 3:03 Uhr.
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4: Machtkampf bei Volkswagen. Vorstandsentscheidung löst Medieneklat aus. 27 Fitnessstudios wechseln Besitzer. Volksbank Bravo räumt Beteiligungsportfolio auf. Und Diagnostik ohne stationären Aufenthalt. Braunschweiger Marienstift nimmt neue Leberambulanz in Betrieb. Im Studio Peter Michael Möckel. Die Meldungen im Einzelnen. Der Konflikt zwischen der Konzernspitze und der Belegschaft von Volkswagen hat sich weiter verschärft. Hintergrund ist die für Montag angekündigte Großdemo an mehreren Standorten. Nach Angaben der IG Metall verweigert der Vorstand Medienvertretern den Zugang zum Gelände des Stammwerks in Wolfsburg. Damit könne die geplante Poollösung für die bundesweit größte Kundgebung des Aktionstages nicht umgesetzt werden, erklärte Gewerkschaftssprecher Jan Mentrup. Die Entscheidung treffe namhafte Medien wie das ZDF, Sat.1 und die Deutsche Presseagentur, die das Material für andere Redaktionen zur Verfügung stellen sollten. Dies sei ein einmaliger Vorgang in der Geschichte des Konzerns, denn bisher seien vergleichbare Medienkooperationen stets ohne Beanstandung geblieben, so Mentrup. Öffentlichkeit sei aus Sicht des Vorstandes offenbar nur noch dann erwünscht, wenn sie im Sinne der Arbeitgeberseite verläuft. Wie es weiter hieß, beraten Betriebsrat und Gewerkschaft noch darüber, wie die Berichterstattung und die Versorgung mit Material wie Fotos am Montag anderweitig sichergestellt werden kann. Die wirtschaftlich angeschlagene Volksbank Braunschweig-Wolfsburg stößt ihre Anteile an zwei namhaften Fitnessketten ab. Laut Mitteilung werden 24 Studios der Marke Fitnessland an das bundesweit aktive Unternehmen All Inclusive Fitness in Rosenheim verkauft. Zudem wechseln 3 Hygia-Studios in den Besitz der Essener Kette Vita Deutschland. Zum Verkaufspreis wurden keine Angaben gemacht. Der Handel muss zudem noch vom Bundeskartellamt abgesegnet werden. Wie berichtet, hatte die Bravo-Gruppe am Dienstag ihren Jahresabschluss für 2025 vorgelegt. Die Bilanz weist ein Rekordminus von mehr als 600 Millionen Euro aus. Das Defizit resultiert aus hohen Wertberichtigungen, insbesondere in den Bereichen Immobilien und Beteiligungen. Die Verluste werden durch einen Rettungsschirm des genossenschaftlichen Bankenverbandes BVR abgesichert. Das Paket umfasst auch eine direkte Beteiligung des Verbandes an der Volksbank in Höhe von 250 Millionen Euro. Das Krankenhaus Marienstift in Braunschweig hat eine neue Leberambulanz in Betrieb genommen. Patienten mit auffälligen Leberwerten oder Ultraschallbefunden können dort künftig untersucht werden, ohne dass eine stationäre Aufnahme erforderlich ist. Lebererkrankungen blieben häufig unbemerkt und viele Betroffene hätten zunächst keine Beschwerden, erklärte der leitende Oberarzt Farid Alexander Jamai. Entsprechende Symptome würden deshalb oft zufällig bei einer Routineuntersuchung entdeckt. Als Anlaufstelle für Hausärzte und gastroenterologische Praxen in der Region bietet die Leberambulanz einen großen Vorteil bei der Diagnostik solcher Erkrankungen, so Jamai. Soweit die Nachrichten aus der Region. 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
1: Um 4 Uhr mit Katja Kindermann. In der Vergangenheit hatte US-Präsident Trump immer wieder gedroht, Grönland zu annektieren. Jetzt gibt es eine Einigung im Streit um die Arktisinsel, schreibt Trump auf seiner Plattform Truth Social. Aus der Nachrichtenredaktion Karl Schreiber.
2: Zu dem angestrebten Abkommen zwischen Grönland, Dänemark und den USA ist noch wenig bekannt. Während es bei Trump so klingt, als sei der Deal schon in trockenen Tüchern, heißt es aus Dänemark und Grönland, dass das Abkommen noch gar nicht unterzeichnet sei. Das soll in der kommenden Woche passieren. Nach Angaben von Trump dürften die USA künftig alles tun, um die Insel zu verteidigen. Anfang des Jahres hatte der US-Präsident immer wieder Anspruch auf Grönland erhoben. Eine Arbeitsgruppe aus Grönland, Dänemark und den USA hatte zuletzt darüber beraten, wie man den Streit beenden kann.
1: Angesichts der hohen Spritpreise hat sich die Bundesregierung auf Entlastungen für Autofahrer geeinigt. Wie das Kanzleramt mitteilte, wird es zunächst wieder einen Tankrabatt geben. Demnach werden die Steuern pro Liter Benzin und Diesel um 17 Cent gesenkt. Und zwar vom 1. Oktober bis Ende Dezember. Dabei tragen die Länder die Hälfte der erwarteten Steuerausfälle von 2,5 Milliarden Euro. Spätestens zum Jahreswechsel soll dann ein Spritpreisdeckel kommen, also eine Obergrenze für Preise von Benzin und Diesel. Darüber will die Regierung mit den Mineralölkonzernen verhandeln. In München beginnt heute das Oktoberfest, das größte Volksfest der Welt. Am Mittag wird auf der Wiesn angezapft. Aus München Birgit Grundner.
3: Um Punkt 12 Uhr wird Münchens Oberbürgermeister Dominik Krause das O-Zapft ist verkünden. Die erste Maß bekommt traditionell der Ministerpräsident Markus Söder. Und dann wird das Bier 16 Tage lang fließen. Der Liter kostet mittlerweile bis zu 15,90 Euro. Gratis gibt es dagegen das Trinkwasser an Zapfstellen im Freien. Auf dem Festgelände stehen rund 40 Festhallen und Zelte, ungefähr 180 Standl und Buden und fast 250 Schaustellerbetriebe.
1: Der FC Bayern hat den vierten Spieltag der Fußball-Bundesliga mit einem Kantersieg eröffnet. Die Münchner gewannen am Abend mit 7:0 gegen Union Berlin. Drei Tore schoss Stürmer Olise, Kane gelang ein Doppelpack und damit sein 100. Bundesligator. Auch Musiala und Saibari trafen für die Bayern. Im Topspiel ist Borussia Dortmund heute Abend ab 18.30 Uhr beim VfB Stuttgart zu Gast. Der BVB hofft auf den vierten Sieg im vierten Spiel. Das waren die Nachrichten. Das Wetter in Deutschland. Tagsüber im Norden viele Wolken und örtlich Regen. Im Süden freundlich, an der See stürmisch. Höchstens 18 bis 26 Grad. Am Sonntag bewölkt und windig, von Norden her Regen bei 17 bis 27 Grad. Am Montag im Norden und Osten wechselhaft, nach Südwesten hin heiter bis wolkig bei 16 bis 23 Grad. Es ist jetzt 4.03 Uhr.
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4: Machtkampf bei Volkswagen. Vorstandsentscheidung löst Medieneklat aus. 27 Fitnessstudios wechseln Besitzer. Volksbank Bravo räumt Beteiligungsportfolio auf. Und Diagnostik ohne stationären Aufenthalt. Braunschweiger Marienstift nimmt neue Leberambulanz in Betrieb. Im Studio Peter-Michael Möckel. Die Meldungen im Einzelnen. Der Konflikt zwischen der Konzernspitze und der Belegschaft von Volkswagen hat sich weiter verschärft. Hintergrund ist die für Montag angekündigte Großdemo an mehreren Standorten. Nach Angaben der IG Metall verweigert der Vorstand Medienvertretern den Zugang zum Gelände des Stammwerks in Wolfsburg. Damit könne die geplante Poollösung für die bundesweit größte Kundgebung des Aktionstages nicht umgesetzt werden, erklärte Gewerkschaftssprecher Jan Mentrup. Die Entscheidung treffe namhafte Medien wie das ZDF, Sat.1 und die Deutsche Presseagentur, die das Material für andere Redaktionen zur Verfügung stellen sollten. Dies sei ein einmaliger Vorgang in der Geschichte des Konzerns, denn bisher seien vergleichbare Medienkooperationen stets ohne Beanstandung geblieben, so Mentrup. Öffentlichkeit sei aus Sicht des Vorstandes offenbar nur noch dann erwünscht, wenn sie im Sinne der Arbeitgeberseite verläuft. Wie es weiter hieß, beraten Betriebsrat und Gewerkschaft noch darüber, wie die Berichterstattung und die Versorgung mit Material wie Fotos am Montag anderweitig sichergestellt werden kann. Die wirtschaftlich angeschlagene Volksbank Braunschweig-Wolfsburg stößt ihre Anteile an zwei namhaften Fitnessketten ab. Laut Mitteilung werden 24 Studios der Marke Fitnessland an das bundesweit aktive Unternehmen All Inclusive Fitness in Rosenheim verkauft. Zudem wechseln drei Hygia-Studios in den Besitz der Essener Kette Vita Deutschland. Zum Verkaufspreis wurden keine Angaben gemacht. Der Handel muss zudem noch vom Bundeskartellamt abgesegnet werden. Wie berichtet, hatte die Bravo-Gruppe am Dienstag ihren Jahresabschluss für 2025 vorgelegt. Die Bilanz weist ein Rekordminus von mehr als 600 Millionen Euro aus. Das Defizit resultiert aus hohen Wertberichtigungen, insbesondere in den Bereichen Immobilien und Beteiligungen. Die Verluste werden durch einen Rettungsschirm des genossenschaftlichen Bankenverbandes BVR abgesichert. Das Paket umfasst auch eine direkte Beteiligung des Verbandes an der Volksbank in Höhe von 250 Millionen Euro. Das Krankenhaus Marienstift in Braunschweig hat eine neue Leberambulanz in Betrieb genommen. Patienten mit auffälligen Leberwerten oder Ultraschallbefunden können dort künftig untersucht werden, ohne dass eine stationäre Aufnahme erforderlich ist. Lebererkrankungen blieben häufig unbemerkt und viele Betroffene hätten zunächst keine Beschwerden, erklärte der leitende Oberarzt Farid Alexander Jamai. Entsprechende Symptome würden deshalb oft zufällig bei einer Routineuntersuchung entdeckt. Als Anlaufstelle für Hausärzte und gastroenterologische Praxen in der Region bietet die Leberambulanz einen großen Vorteil bei der Diagnostik solcher Erkrankungen, so Jamai. Soweit die Nachrichten aus der Region. 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
1: Um 5 Uhr mit Katja Kindermann. In der Vergangenheit hatte US-Präsident Trump immer wieder gedroht, Grönland zu annektieren. Jetzt gibt es eine Einigung im Streit um die Arktisinsel, schreibt Trump auf seiner Plattform Truth Social. Aus der Nachrichtenredaktion Karl Schreiber.
2: Zu dem angestrebten Abkommen zwischen Grönland, Dänemark und den USA ist noch wenig bekannt. Während es bei Trump so klingt, als sei der Deal schon in trockenen Tüchern, heißt es aus Dänemark und Grönland, dass das Abkommen noch gar nicht unterzeichnet sei. Das soll in der kommenden Woche passieren. Nach Angaben von Trump dürften die USA künftig alles tun, um die Insel zu verteidigen. Anfang des Jahres hatte der US-Präsident immer wieder Anspruch auf Grönland erhoben. Eine Arbeitsgruppe aus Grönland, Dänemark und den USA hatte zuletzt darüber beraten, wie man den Streit beenden kann.
1: US-Präsident Trump hat dem Nachrichtensender CNN wegen seiner Berichterstattung den Zugang zum Weißen Haus verboten. Auch der Sender MS Now und die Plattform Politico wurden von Presseveranstaltungen im Weißen Haus ausgeschlossen. Zur Begründung schrieb Trump auf seiner Plattform Truth Social, Medien sollten über den Präsidenten und seine Regierung keine Lügen verbreiten. Weitere Hausverbote würden folgen. Die schwarz-rote Koalition hat sich angesichts der hohen Spritpreise auf einen Tankrabatt und einen Spritpreisdeckel geeinigt. Laut Bundesregierung soll der Rabatt von Anfang Oktober bis Ende Dezember gelten. Aus der Nachrichtenredaktion Torben Müller.
3: Es ist die Neuauflage des Tankrabatts aus dem Frühjahr. Konkret sollen die Steuern auf Benzin und Diesel um faktisch 17 Cent gesenkt werden. Die Kosten von 2,5 Milliarden Euro dafür wollen sich Bund und Länder teilen. Spätestens zum 1. Januar will die Bundesregierung dann einen Spritpreisdeckel nach dem Vorbild von Luxemburg und Belgien einführen. Dort legt das jeweilige Wirtschaftsministerium verbindliche Höchstpreise für Benzin, Diesel und Heizöl fest, auf Basis der Preisentwicklung auf den internationalen Märkten.
1: Die Europäische Union hat der Ukraine weitere 3,3 Milliarden Euro für militärische Ausrüstung überwiesen. Mit dem Geld soll das Land sich Drohnen und amerikanische Flugabwehrraketen des Typs Patriot kaufen. Kommissionspräsidentin von der Leyen sagte, Europa werde die Ukraine auch in Zukunft unterstützen. Das Geld ist Teil eines europäischen Hilfskredits über 90 Milliarden Euro. Die Ukraine muss den Kredit nur zurückzahlen, falls sie eines Tages Reparationen von Russland erhält. In der Fußball-Bundesliga hat der FC Bayern München zum Auftakt des vierten Spieltags einen Kantersieg gefeiert. Der deutsche Rekordmeister gewann mit 7:0 gegen Union Berlin. Dabei gelang Stürmer Harry Kane sein 100. Bundesliga-Tor. Das waren die Nachrichten. Das Wetter in Deutschland. Tagsüber im Norden viele Wolken und örtlich Regen, im Süden freundlich. Höchstens 18 bis 26 Grad. Und am Sonntag bewölkt und windig. Von Norden her Regen bei 17 bis 27 Grad. Die Zeit, es ist jetzt 5 Uhr und 3 Minuten.
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4: Machtkampf bei Volkswagen. Vorstandsentscheidung löst Medieneklat aus. 27 Fitnessstudios wechseln Besitzer. Volksbank Bravo räumt Beteiligungsportfolio auf. Und Diagnostik ohne stationären Aufenthalt. Braunschweiger Marienstift nimmt neue Leberambulanz in Betrieb. Im Studio Peter Michael Möckel. Die Meldungen im Einzelnen. Der Konflikt zwischen der Konzernspitze und der Belegschaft von Volkswagen hat sich weiter verschärft. Hintergrund ist die für Montag angekündigte Großdemo an mehreren Standorten. Nach Angaben der IG Metall verweigert der Vorstand Medienvertretern den Zugang zum Gelände des Stammwerks in Wolfsburg. Damit könne die geplante Poollösung für die bundesweit größte Kundgebung des Aktionstages nicht umgesetzt werden, erklärte Gewerkschaftssprecher Jan Mentrup. Die Entscheidung treffe namhafte Medien wie das ZDF, Sat.1 und die Deutsche Presseagentur, die das Material für andere Redaktionen zur Verfügung stellen sollten. Dies sei ein einmaliger Vorgang in der Geschichte des Konzerns, denn bisher seien vergleichbare Medienkooperationen stets ohne Beanstandung geblieben, so Mentrup. Öffentlichkeit sei aus Sicht des Vorstandes offenbar nur noch dann erwünscht, wenn sie im Sinne der Arbeitgeberseite verläuft. Wie es weiter hieß, beraten Betriebsrat und Gewerkschaft noch darüber, wie die Berichterstattung und die Versorgung mit Material wie Fotos am Montag anderweitig sichergestellt werden kann. Die wirtschaftlich angeschlagene Volksbank Braunschweig-Wolfsburg stößt ihre Anteile an zwei namhaften Fitnessketten ab. Laut Mitteilung werden 24 Studios der Marke Fitnessland an das bundesweit aktive Unternehmen All Inclusive Fitness in Rosenheim verkauft. Zudem wechseln drei Hygia-Studios in den Besitz der Essener Kette Vita Deutschland. Zum Verkaufspreis wurden keine Angaben gemacht. Der Handel muss zudem noch vom Bundeskartellamt abgesegnet werden. Wie berichtet, hatte die Bravo-Gruppe am Dienstag ihren Jahresabschluss für 2025 vorgelegt. Die Bilanz weist ein Rekordminus von mehr als 600 Millionen Euro aus. Das Defizit resultiert aus hohen Wertberichtigungen, insbesondere in den Bereichen Immobilien und Beteiligungen. Die Verluste werden durch einen Rettungsschirm des genossenschaftlichen Bankenverbandes BVR abgesichert. Das Paket umfasst auch eine direkte Beteiligung des Verbandes an der Volksbank in Höhe von 250 Millionen Euro. Das Krankenhaus Marienstift in Braunschweig hat eine neue Leberambulanz in Betrieb genommen. Patienten mit auffälligen Leberwerten oder Ultraschallbefunden können dort künftig untersucht werden, ohne dass eine stationäre Aufnahme erforderlich ist. Lebererkrankungen blieben häufig unbemerkt und viele Betroffene hätten zunächst keine Beschwerden, erklärte der leitende Oberarzt Farid Alexander Jamai. Entsprechende Symptome würden deshalb oft zufällig bei einer Routineuntersuchung entdeckt. Als Anlaufstelle für Hausärzte und gastroenterologische Praxen in der Region bietet die Leberambulanz einen großen Vorteil bei der Diagnostik solcher Erkrankungen, so Jamai. Soweit die Nachrichten aus der Region. 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
1: Machtkampf bei Volkswagen. Vorstandsentscheidung löst Medieneklat aus. 27 Fitnessstudios wechseln Besitzer. Volksbank Bravo räumt Beteiligungsportfolio auf. Und Diagnostik ohne stationären Aufenthalt. Braunschweiger Marienstift nimmt neue Leberambulanz in Betrieb. Im Studio Peter Michael Möckel. Die Meldungen im Einzelnen. Der Konflikt zwischen der Konzernspitze und der Belegschaft von Volkswagen hat sich weiter verschärft. Hintergrund ist die für Montag angekündigte Großdemo an mehreren Standorten. Nach Angaben der IG Metall verweigert der Vorstand Medienvertretern den Zugang zum Gelände des Stammwerks in Wolfsburg. Damit könne die geplante Poollösung für die bundesweit größte Kundgebung des Aktionstages nicht umgesetzt werden, erklärte Gewerkschaftssprecher Jan Mentrup. Die Entscheidung treffe namhafte Medien wie das ZDF, Sat.1 und die Deutsche Presseagentur, die das Material für andere Redaktionen zur Verfügung stellen sollten. Dies sei ein einmaliger Vorgang in der Geschichte des Konzerns, denn bisher seien vergleichbare Medienkooperationen stets ohne Beanstandung geblieben, so Mentrup. Öffentlichkeit sei aus Sicht des Vorstandes offenbar nur noch dann erwünscht, wenn sie im Sinne der Arbeitgeberseite verläuft. Wie es weiter hieß, beraten Betriebsrat und Gewerkschaft noch darüber, wie die Berichterstattung und die Versorgung mit Material wie Fotos am Montag anderweitig sichergestellt werden kann. Die wirtschaftlich angeschlagene Volksbank Braunschweig-Wolfsburg stößt ihre Anteile an zwei namhaften Fitnessketten ab. Laut Mitteilung werden 24 Studios der Marke Fitnessland an das bundesweit aktive Unternehmen All Inclusive Fitness in Rosenheim verkauft. Zudem wechseln drei Hygia-Studios in den Besitz der Essener Kette Vita Deutschland. Zum Verkaufspreis wurden keine Angaben gemacht. Der Handel muss zudem noch vom Bundeskartellamt abgesegnet werden. Wie berichtet, hatte die Bravo-Gruppe am Dienstag ihren Jahresabschluss für 2025 vorgelegt. Die Bilanz weist ein Rekordminus von mehr als 600 Millionen Euro aus. Das Defizit resultiert aus hohen Wertberichtigungen, insbesondere in den Bereichen Immobilien und Beteiligungen. Die Verluste werden durch einen Rettungsschirm des genossenschaftlichen Bankenverbandes BVR abgesichert. Das Paket umfasst auch eine direkte Beteiligung des Verbandes an der Volksbank in Höhe von 250 Millionen Euro. Das Krankenhaus Marienstift in Braunschweig hat eine neue Leberambulanz in Betrieb genommen. Patienten mit auffälligen Leberwerten oder Ultraschallbefunden können dort künftig untersucht werden, ohne dass eine stationäre Aufnahme erforderlich ist. Lebererkrankungen blieben häufig unbemerkt und viele Betroffene hätten zunächst keine Beschwerden, erklärte der leitende Oberarzt Farid Alexander Jamai. Entsprechende Symptome würden deshalb oft zufällig bei einer Routineuntersuchung entdeckt. Als Anlaufstelle für Hausärzte und gastroenterologische Praxen in der Region bietet die Leberambulanz einen großen Vorteil bei der Diagnostik solcher Erkrankungen, so Jamai. Soweit die Nachrichten aus der Region. 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
1: Um 6 Uhr mit Michael Hafke. Die Bundesregierung hat sich darauf verständigt, angesichts der hohen Spritpreise erneut einen Tankrabatt einzuführen. Von Anfang Oktober bis Ende des Jahres sollen die Steuern pro Liter Benzin oder Diesel um 17 Cent gesenkt werden. Für kommendes Jahr plant der Bund dann einen Spritpreisdeckel. Unsere Hauptstadtkorrespondentin Ruth Kirchner erklärt, wie das funktionieren solle.
2: In dem gemeinsamen Beschluss von Bund und Ländern heißt es, man wolle Gespräche mit der Mineralölwirtschaft führen und bis spätestens 1. Januar 2027 einen Spritpreisdeckel einführen. Dauerhaft sollte er aber nicht sein. Vorbild sind Belgien und Luxemburg. Dort legt das jeweilige Wirtschaftsministerium auf Basis der Preisentwicklung auf den internationalen Märkten verbindliche Höchstpreise für Benzin, Diesel und Heizöl fest. Für ein derartiges Modell hatte vor allem die SPD plädiert. Jetzt soll es also auch bei uns eingeführt werden. Außerdem will die Bundesregierung Gespräche über weitere, wie es heißt, zielgerichtete Maßnahmen führen, um vor allem Menschen mit kleinen und mittleren Einkommen zu entlasten. Details dazu gibt es aber noch nicht.
1: Kritik am Entlastungspaket der Bundesregierung kommt von Verbraucherschützern, Sozialverbänden und der Opposition. Der Bundesverband der Verbraucherzentralen und der Sozialverband Deutschland sehen eine Gießkannenlösung. Entlastet würden auch diejenigen, die es gar nicht nötig hätten. Grünen-Fraktionsvize Audretsch sprach im Redaktionsnetz Deutschland von einem Kniefall vor den Ölkonzernen. US-Präsident Trump hat eine Einigung im Streit um Grönland verkündet. Er schrieb auf seiner Plattform Truth Social, die Vereinigten Staaten hätten ein Abkommen mit Dänemark und der arktischen Insel geschlossen. Die Regierungen in Dänemark und Grönland bestätigten, dass ein Deal kurz vor dem Abschluss stehe. Aus Stockholm, Jana Sinram.
3: Dänemarks Ministerpräsidentin Mette Frederiksen schreibt in einer Pressemitteilung, sie freue sich über die Aussicht auf ein gutes Abkommen für Grönland, das Königreich Dänemark und die Vereinigten Staaten. Ein solches Abkommen werde die gemeinsame Sicherheit in der Arktis und im Nordatlantik stärken und damit auch für die NATO und Europa von Vorteil sein. Frederiksen betont ebenso wie der grönländische Regierungschef Jens Frederik Nielsen, der Vertrag werde die Souveränität und die territoriale Integrität des Königreichs und das Selbstbestimmungsrecht des grönländischen Volkes anerkennen.
1: US-Präsident Trump hat dem Nachrichtensender CNN wegen seiner Berichterstattung den Zugang zum Weißen Haus verboten. Auch der Sender MS Now und die Plattform Politico wurden von Presseveranstaltungen im Weißen Haus ausgeschlossen. Zur Begründung schrieb Trump auf seiner Plattform Truth Social, Medien sollten über den Präsidenten und seine Regierung keine Lügen verbreiten. Der FC Bayern München hat zum Auftakt des 4. Spieltags in der Fußball-Bundesliga ein Torfestival gefeiert. Der deutsche Rekordmeister gewann gegen Union Berlin mit 7:0. Aus der Sportredaktion Lars Bente.
4: Die Bayern in ihren Wiesentrikots schon direkt in Wiesenlaune. Zur Pause führten die Münchner schon mit 3:0 Musiala, Kane per Elfmeter und Olise mit den Treffern. Für Kane war es das 100. Bundesligator und das in einer Rekordzeit von nur 98 Spielen. In der zweiten Hälfte hat der Engländer sogar noch ein Tor nachgelegt. Seinen Premierentreffer erzielte Bayern-Neuzugang Saibari. Am Ende noch Olise mit dem 6:7. Bitter für die Berliner, die weiter ohne Sieg bleiben. In der zweiten Bundesliga konnte Wolfsburg nach 8 Monaten mal wieder ein Heimspiel gewinnen. Gegen Darmstadt gab es ein 5:1. Fürth und Magdeburg trennen sich unentschieden 1:1.
1: Und das waren die Nachrichten. Das Wetter in Deutschland. Heute gibt's im Norden viele Wolken, örtlich Regen. Im Süden bleibt's freundlich bei Werten zwischen 18 und 26 Grad. Dazu ist es an der See stürmisch. Am Sonntag dann bewölkt und windig. Von Norden her kommt Regen und 17 bis 27 Grad. Und Montag im Norden und Osten wechselhaft, nach Südwesten hin heiter bis wolkig und das bei 16 bis 23 Grad. Es ist 6:04 Uhr.
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5: Machtkampf bei Volkswagen. Vorstandsentscheidung löst Medieneklat aus. 27 Fitnessstudios wechseln Besitzer. Volksbank Bravo räumt Beteiligungsportfolio auf. Und Diagnostik ohne stationären Aufenthalt. Braunschweiger Marienstift nimmt neue Leberambulanz in Betrieb. Im Studio Peter Michael Möckel. Die Meldungen im Einzelnen. Der Konflikt zwischen der Konzernspitze und der Belegschaft von Volkswagen hat sich weiter verschärft. Hintergrund ist die für Montag angekündigte Großdemo an mehreren Standorten. Nach Angaben der IG Metall verweigert der Vorstand Medienvertretern den Zugang zum Gelände des Stammwerks in Wolfsburg. Damit könnte die geplante Poollösung für die bundesweit größte Kundgebung des Aktionstages nicht umgesetzt werden, erklärte Gewerkschaftssprecher Jan Mentrup. Die Entscheidung treffe namhafte Medien wie das ZDF, Sat.1 und die Deutsche Presseagentur, die das Material für andere Redaktionen zur Verfügung stellen sollten. Dies sei ein einmaliger Vorgang in der Geschichte des Konzerns, denn bisher seien vergleichbare Medienkooperationen stets ohne Beanstandung geblieben, so Mentrup. Öffentlichkeit sei aus Sicht des Vorstandes offenbar nur noch dann erwünscht, wenn sie im Sinne der Arbeitgeberseite verläuft. Wie es weiter hieß, beraten Betriebsrat und Gewerkschaft noch darüber, wie die Berichterstattung und die Versorgung mit Material wie Fotos am Montag anderweitig sichergestellt werden kann. Die wirtschaftlich angeschlagene Volksbank Braunschweig-Wolfsburg stößt ihre Anteile an zwei namhaften Fitnessketten ab. Laut Mitteilung werden 24 Studios der Marke Fitnessland an das bundesweit aktive Unternehmen All Inclusive Fitness in Rosenheim verkauft. Zudem wechseln drei Hygia-Studios in den Besitz der Essener Kette Vita Deutschland. Zum Verkaufspreis wurden keine Angaben gemacht. Der Handel muss zudem noch vom Bundeskartellamt abgesegnet werden. Wie berichtet, hatte die Bravo-Gruppe am Dienstag ihren Jahresabschluss für 2025 vorgelegt. Die Bilanz weist ein Rekordminus von mehr als 600 Millionen Euro aus. Das Defizit resultiert aus hohen Wertberichtigungen, insbesondere in den Bereichen Immobilien und Beteiligungen. Die Verluste werden durch einen Rettungsschirm des genossenschaftlichen Bankenverbandes BVR abgesichert. Das Paket umfasst auch eine direkte Beteiligung des Verbandes an der Volksbank in Höhe von 250 Millionen Euro. Das Krankenhaus Marienstift in Braunschweig hat eine neue Leberambulanz in Betrieb genommen. Patienten mit auffälligen Leberwerten oder Ultraschallbefunden können dort künftig untersucht werden, ohne dass eine stationäre Aufnahme erforderlich ist. Lebererkrankungen blieben häufig unbemerkt und viele Betroffene hätten zunächst keine Beschwerden, erklärte der leitende Oberarzt Farid Alexander Jamai. Entsprechende Symptome würden deshalb oft zufällig bei einer Routineuntersuchung entdeckt. Als Anlaufstelle für Hausärzte und gastroenterologische Praxen in der Region bietet die Leberambulanz einen großen Vorteil bei der Diagnostik solcher Erkrankungen, so Jamai. Soweit die Nachrichten aus der Region. 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
1: Machtkampf bei Volkswagen. Vorstandsentscheidung löst Medieneklat aus. 27 Fitnessstudios wechseln Besitzer. Volksbank Bravo räumt Beteiligungsportfolio auf. Und Diagnostik ohne stationären Aufenthalt. Braunschweiger Marienstift nimmt neue Leberambulanz in Betrieb. Im Studio Peter Michael Möckel. Die Meldungen im Einzelnen. Der Konflikt zwischen der Konzernspitze und der Belegschaft von Volkswagen hat sich weiter verschärft. Hintergrund ist die für Montag angekündigte Großdemo an mehreren Standorten. Nach Angaben der IG Metall verweigert der Vorstand Medienvertretern den Zugang zum Gelände des Stammwerks in Wolfsburg. Damit könne die geplante Poollösung für die bundesweit größte Kundgebung des Aktionstages nicht umgesetzt werden, erklärte Gewerkschaftssprecher Jan Mentrup. Die Entscheidung treffe namhafte Medien wie das ZDF, Sat.1 und die Deutsche Presseagentur, die das Material für andere Redaktionen zur Verfügung stellen sollten. Dies sei ein einmaliger Vorgang in der Geschichte des Konzerns, denn bisher seien vergleichbare Medienkooperationen stets ohne Beanstandung geblieben, so Mentrup. Öffentlichkeit sei aus Sicht des Vorstandes offenbar nur noch dann erwünscht, wenn sie im Sinne der Arbeitgeberseite verläuft. Wie es weiter hieß, beraten Betriebsrat und Gewerkschaft noch darüber, wie die Berichterstattung und die Versorgung mit Material wie Fotos am Montag anderweitig sichergestellt werden kann. Die wirtschaftlich angeschlagene Volksbank Braunschweig-Wolfsburg stößt ihre Anteile an zwei namhaften Fitnessketten ab. Laut Mitteilung werden 24 Studios der Marke Fitnessland an das bundesweit aktive Unternehmen All Inclusive Fitness in Rosenheim verkauft. Zudem wechseln drei Hygia-Studios in den Besitz der Essener Kette Vita Deutschland. Zum Verkaufspreis wurden keine Angaben gemacht. Der Handel muss zudem noch vom Bundeskartellamt abgesegnet werden. Wie berichtet, hatte die Bravo-Gruppe am Dienstag ihren Jahresabschluss für 2025 vorgelegt. Die Bilanz weist ein Rekordminus von mehr als 600 Millionen Euro aus. Das Defizit resultiert aus hohen Wertberichtigungen, insbesondere in den Bereichen Immobilien und Beteiligungen. Die Verluste werden durch einen Rettungsschirm des Genossenschaftlichen Bankenverbandes BVR abgesichert. Das Paket umfasst auch eine direkte Beteiligung des Verbandes an der Volksbank in Höhe von 250 Millionen Euro. Das Krankenhaus Marienstift in Braunschweig hat eine neue Leberambulanz in Betrieb genommen. Patienten mit auffälligen Leberwerten oder Ultraschallbefunden können dort künftig untersucht werden, ohne dass eine stationäre Aufnahme erforderlich ist. Lebererkrankungen blieben häufig unbemerkt und viele Betroffene hätten zunächst keine Beschwerden, erklärte der leitende Oberarzt Farid Alexander Jamai. Entsprechende Symptome würden deshalb oft zufällig bei einer Routineuntersuchung entdeckt. Als Anlaufstelle für Hausärzte und gastroenterologische Praxen in der Region bietet die Leberambulanz einen großen Vorteil bei der Diagnostik solcher Erkrankungen, so Jamai. Soweit die Nachrichten aus der Region. 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
1: Um 7 Uhr mit Michael Hafke. Die Bundesregierung hat sich darauf verständigt, angesichts der hohen Spritpreise erneut einen Tankrabatt einzuführen. Von Anfang Oktober bis Ende des Jahres sollen die Steuern pro Liter Benzin oder Diesel um 17 Cent gesenkt werden. Für kommendes Jahr plant der Bund dann einen Spritpreisdeckel. Unsere Hauptstadtkorrespondentin Ruth Kirchner erklärt, wie das funktionieren solle.
2: In dem gemeinsamen Beschluss von Bund und Ländern heißt es, man wolle Gespräche mit der Mineralölwirtschaft führen und bis spätestens 1. Januar 2027 einen Spritpreisdeckel einführen. Dauerhaft soll der aber nicht sein. Vorbild sind Belgien und Luxemburg. Dort legt das jeweilige Wirtschaftsministerium auf Basis der Preisentwicklung auf den internationalen Märkten verbindliche Höchstpreise für Benzin, Diesel und Heizöl fest. Für ein derartiges Modell hatte vor allem die SPD plädiert. Jetzt soll es also auch bei uns eingeführt werden. Außerdem will die Bundesregierung Gespräche über weitere, wie es heißt, zielgerichtete Maßnahmen führen, um vor allem Menschen mit kleinen und mittleren Einkommen zu entlasten. Details dazu gibt es aber noch nicht.
1: US-Präsident Trump hat eine Einigung im Streit um Grönland verkündet. Er schrieb auf seiner Plattform Truth Social, die Vereinigten Staaten hätten ein Abkommen mit Dänemark und der arktischen Insel geschlossen. Die Regierungen in Dänemark und Grönland bestätigten, dass ein Deal kurz vor dem Abschluss stehe. Aus Stockholm, Jana Sinram.
3: Dänemarks Ministerpräsidentin Mette Frederiksen schreibt in einer Pressemitteilung, sie freue sich über die Aussicht auf ein gutes Abkommen für Grönland, das Königreich Dänemark und die Vereinigten Staaten. Ein solches Abkommen werde die gemeinsame Sicherheit in der Arktis und im Nordatlantik stärken und damit auch für die NATO und Europa von Vorteil sein. Frederiksen betont ebenso wie der grönländische Regierungschef Jens Frederik Nielsen, der Vertrag werde die Souveränität und die territoriale Integrität des Königreichs und das Selbstbestimmungsrecht des grönländischen Volkes anerkennen.
1: Am letzten Tag vor der Landtagswahl in Mecklenburg-Vorpommern versuchen die Parteien noch einmal Wähler für sich zu gewinnen. Ministerpräsidentin Schwesig sagte, die SPD werde bis zum Schluss um jede Stimme kämpfen. Die AfD setzt bei ihrem Wahlkampffinale in Warnemünde auf prominente Gäste aus Berlin, darunter die stellvertretende Bundestagsfraktionsvorsitzende von Storch. Zum Endsport der Grünen wird die Bundesvorsitzende Brandner in Stralsund erwartet, während CDU-Spitzenkandidat Peters mit einem Haushaltstür-Wahlkampf in Rostock um Zustimmung werben will. Die Linke und das BSW haben ihre Abschlussveranstaltungen bereits abgehalten. Der FC Bayern München hat zum Auftakt des vierten Spieltags in der Fußball-Bundesliga ein Torfestival gefeiert. Der deutsche Rekordmeister gewann gegen Union Berlin mit 7:0. Aus der Sportredaktion Lars Bente.
4: Die Bayern in ihren Wiesentrikots schon direkt in Wiesenlaune. Zur Pause führten die Münchner schon mit 3:0 Musiala, Kane per Elfmeter und Olise mit den Treffern. Für Kane war es das 100. Bundesligator und das in einer Rekordzeit von nur 98 Spielen. In der zweiten Hälfte hat der Engländer sogar noch ein Tor nachgelegt. Seinen Premierentreffer erzielte Bayern-Neuzugang Saibari. Am Ende noch Olise mit dem 6:7:0. Bitter für die Berliner, die weiter ohne Sieg bleiben. In der zweiten Bundesliga konnte Wolfsburg nach 8 Monaten mal wieder ein Heimspiel gewinnen. Gegen Darmstadt gab es ein 5:1. Fürth und Magdeburg trennen sich unentschieden 1:1.
1: Und das waren die Nachrichten. Das Wetter Norddeutschlands gibt viele Wolken, von Westen her auch zeitweise Regen. In Südniedersachsen und Mecklenburg-Vorpommern bleibt es länger trocken und das bei Temperaturen zwischen 18 und 22 Grad. Morgen dann ein Wechsel aus Sonne und Wolken, sind immer wieder Schauer oder einzelne Gewitter dabei und das dann bei 17 bis 20 Grad. Ähnlich sieht es am Montag aus, es ist wechselhaft und 16 bis 19. Und am Dienstag dann ist es heiter und trocken und Temperaturen 16 bis 20 Grad. Es ist 7:04 Uhr.
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5: Machtkampf bei Volkswagen. Vorstandsentscheidung löst Medieneklat aus. 27 Fitnessstudios wechseln Besitzer. Volksbank Bravo räumt Beteiligungsportfolio auf. Und Diagnostik ohne stationären Aufenthalt. Braunschweiger Marienstift nimmt neue Leberambulanz in Betrieb. Im Studio Peter Michael Möckel. Die Meldungen im Einzelnen. Der Konflikt zwischen der Konzernspitze und der Belegschaft von Volkswagen hat sich weiter verschärft. Hintergrund ist die für Montag angekündigte Großdemo an mehreren Standorten. Nach Angaben der IG Metall verweigert der Vorstand Medienvertretern den Zugang zum Gelände des Stammwerks in Wolfsburg. Damit könne die geplante Poollösung für die bundesweit größte Kundgebung des Aktionstages nicht umgesetzt werden, erklärte Gewerkschaftssprecher Jan Mentrup. Die Entscheidung treffe namhafte Medien wie das ZDF, Sat.1 und die Deutsche Presseagentur, die das Material für andere Redaktionen zur Verfügung stellen sollten. Dies sei ein einmaliger Vorgang in der Geschichte des Konzerns, denn bisher seien vergleichbare Medienkooperationen stets ohne Beanstandung geblieben, so Mentrup. Öffentlichkeit sei aus Sicht des Vorstandes offenbar nur noch dann erwünscht, wenn sie im Sinne der Arbeitgeberseite verläuft. Wie es weiter hieß, beraten Betriebsrat und Gewerkschaft noch darüber, wie die Berichterstattung und die Versorgung mit Material wie Fotos am Montag anderweitig sichergestellt werden kann. Die wirtschaftlich angeschlagene Volksbank Braunschweig-Wolfsburg stößt ihre Anteile an zwei namhaften Fitnessketten ab. Laut Mitteilung werden 24 Studios der Marke Fitnessland an das bundesweit aktive Unternehmen All Inclusive Fitness in Rosenheim verkauft. Zudem wechseln drei Hygia-Studios in den Besitz der Essener Kette Vita Deutschland. Zum Verkaufspreis wurden keine Angaben gemacht. Der Handel muss zudem noch vom Bundeskartellamt abgesegnet werden. Wie berichtet, hatte die Bravo-Gruppe am Dienstag ihren Jahresabschluss für 2025 vorgelegt. Die Bilanz weist ein Rekordminus von mehr als 600 Millionen Euro aus. Das Defizit resultiert aus hohen Wertberichtigungen, insbesondere in den Bereichen Immobilien und Beteiligungen. Die Verluste werden durch einen Rettungsschirm des genossenschaftlichen Bankenverbandes BVR abgesichert. Das Paket umfasst auch eine direkte Beteiligung des Verbandes an der Volksbank in Höhe von 250 Millionen Euro. Das Krankenhaus Marienstift in Braunschweig hat eine neue Leberambulanz in Betrieb genommen. Patienten mit auffälligen Leberwerten oder Ultraschallbefunden können dort künftig untersucht werden, ohne dass eine stationäre Aufnahme erforderlich ist. Lebererkrankungen blieben häufig unbemerkt und viele Betroffene hätten zunächst keine Beschwerden, erklärte der leitende Oberarzt Farid Alexander Jamai. Entsprechende Symptome würden deshalb oft zufällig bei einer Routineuntersuchung entdeckt. Als Anlaufstelle für Hausärzte und gastroenterologische Praxen in der Region bietet die Leberambulanz einen großen Vorteil bei der Diagnostik solcher Erkrankungen, so Jamai. Soweit die Nachrichten aus der Region. 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
2: Machtkampf bei Volkswagen. Vorstandsentscheidung löst Medieneklat aus. 27 Fitnessstudios wechseln Besitzer. Volksbank Bravo räumt Beteiligungsportfolio auf. Und Diagnostik ohne stationären Aufenthalt. Braunschweiger Marienstift nimmt neue Leberambulanz in Betrieb. Im Studio Peter Michael Möckel. Die Meldungen im Einzelnen. Der Konflikt zwischen der Konzernspitze und der Belegschaft von Volkswagen hat sich weiter verschärft. Hintergrund ist die für Montag angekündigte Großdemo an mehreren Standorten. Nach Angaben der IG Metall verweigert der Vorstand Medienvertretern den Zugang zum Gelände des Stammwerks in Wolfsburg. Damit könne die geplante Poollösung für die bundesweit größte Kundgebung des Aktionstages nicht umgesetzt werden, erklärte Gewerkschaftssprecher Jan Mentrup. Die Entscheidung treffe namhafte Medien wie das ZDF, Sat.1 und die Deutsche Presseagentur, die das Material für andere Redaktionen zur Verfügung stellen sollten. Dies sei ein einmaliger Vorgang in der Geschichte des Konzerns, denn bisher seien vergleichbare Medienkooperationen stets ohne Beanstandung geblieben, so Mentrup. Öffentlichkeit sei aus Sicht des Vorstandes offenbar nur noch dann erwünscht, wenn sie im Sinne der Arbeitgeberseite verläuft. Wie es weiter hieß, beraten Betriebsrat und Gewerkschaft noch darüber, wie die Berichterstattung und die Versorgung mit Material wie Fotos am Montag anderweitig sichergestellt werden kann. Die wirtschaftlich angeschlagene Volksbank Braunschweig-Wolfsburg stößt ihre Anteile an zwei namhaften Fitnessketten ab. Laut Mitteilung werden 24 Studios der Marke Fitnessland an das bundesweit aktive Unternehmen All Inclusive Fitness in Rosenheim verkauft. Zudem wechseln drei Hygia-Studios in den Besitz der Essener Kette Vita Deutschland. Zum Verkaufspreis wurden keine Angaben gemacht. Der Handel muss zudem noch vom Bundeskartellamt abgesegnet werden. Wie berichtet, hatte die Bravo-Gruppe am Dienstag ihren Jahresabschluss für 2025 vorgelegt. Die Bilanz weist ein Rekordminus von mehr als 600 Millionen Euro aus. Das Defizit resultiert aus hohen Wertberichtigungen, insbesondere in den Bereichen Immobilien und Beteiligungen. Die Verluste werden durch einen Rettungsschirm des genossenschaftlichen Bankenverbandes BVR abgesichert. Das Paket umfasst auch eine direkte Beteiligung des Verbandes an der Volksbank in Höhe von 250 Millionen Euro. Das Krankenhaus Marienstift in Braunschweig hat eine neue Leberambulanz in Betrieb genommen. Patienten mit auffälligen Leberwerten oder Ultraschallbefunden können dort künftig untersucht werden, ohne dass eine stationäre Aufnahme erforderlich ist. Lebererkrankungen blieben häufig unbemerkt und viele Betroffene hätten zunächst keine Beschwerden, erklärte der leitende Oberarzt Farid Alexander Jamai. Entsprechende Symptome würden deshalb oft zufällig bei einer Routineuntersuchung entdeckt. Als Anlaufstelle für Hausärzte und gastroenterologische Praxen in der Region bietet die Leberambulanz einen großen Vorteil bei der Diagnostik solcher Erkrankungen, so Jamai. Soweit die Nachrichten aus der Region. 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
1: Um 8 Uhr mit Michael Hafke. Die schwarz-rote Koalition hat sich zur Entlastung bei den hohen Spritpreisen auf einen Tankrabatt und einen Spritpreisdeckel geeinigt. Laut Bundesregierung soll der Rabatt bis 1. Oktober umgesetzt werden und bis Ende 2026 gelten. Aus der NDR-Nachrichtenredaktion Torben Müller.
2: Es ist die Neuauflage des Tankrabatts aus dem Frühjahr. Konkret sollen die Steuern auf Benzin und Diesel um faktisch 17 Cent gesenkt werden. Die Kosten von 2,5 Milliarden Euro dafür wollen sich Bund und Länder teilen. Spätestens zum 1. Januar will die Bundesregierung dann einen Spritpreisdeckel nach dem Vorbild von Luxemburg und Belgien einführen. Dort legt das jeweilige Wirtschaftsministerium verbindliche Höchstpreise für Benzin, Diesel und Heizöl fest, auf Basis der Preisentwicklung auf den internationalen Märkten. Während der Deutsche Bauernverband die Neuauflage des Tankrabatts begrüßt, hat die Chefin des Verbraucherzentrale Bundesverbandes POP die Maßnahme als zu wenig zielgerichtet kritisiert. Die Bundesregierung greife erneut zur Gießkanne. Das sei teuer, kurzsichtig und wenig zielgenau.
1: Kritik am Entlastungspaket der Bundesregierung kommt von Verbraucherschützern, Sozialverbänden und der Opposition. Der Bundesverband der Verbraucherzentralen und der Sozialverband Deutschland sehen eine Gießkannenlösung. Entlastet würden auch diejenigen, die es gar nicht nötig hätten. Grünen-Fraktionsvize Audretsch sprach im Redaktionsnetzwerk Deutschland von einem Kniefall vor den Ölkonzernen. In der Vergangenheit hatte US-Präsident Trump immer wieder gedroht, Grönland zu annektieren. Jetzt gibt es eine Einigung im Streit um die Arktisinsel, schreibt Trump auf seiner Plattform Truth Social. Aus der NDR-Nachrichtenredaktion Karl Schreiber.
3: Zu dem angestrebten Abkommen zwischen Grönland, Dänemark und den USA ist noch wenig bekannt. Während es bei Trump so klingt, als sei der Deal schon in trockenen Tüchern, heißt es aus Dänemark und Grönland, dass das Abkommen noch gar nicht unterzeichnet sei. Das soll in der kommenden Woche passieren. Nach Angaben von Trump dürften die USA künftig alles tun, um die Insel zu verteidigen. Anfang des Jahres hatte der US-Präsident immer wieder Anspruch auf Grönland erhoben. Eine Arbeitsgruppe aus Grönland, Dänemark und den USA hatte zuletzt darüber beraten, wie man den Streit beenden kann.
1: In München beginnt heute das 191. Oktoberfest. Zum ersten Mal wird der neue Oberbürgermeister Krause von den Grünen das weltweit größte Volksfest eröffnen. Um Punkt 12 Uhr zapft er das erste Fass Bier an. In diesem Jahr kostet eine Maß bis zu 15,90 Euro. Neu ist, dass die Stadt München KI-unterstützte Kameras einsetzt, um große Menschenansammlungen zu identifizieren und das Gelände frühzeitig sperren zu können. Das Oktoberfest geht bis zum 4. Oktober. Mehr als 6 Millionen Besucherinnen und Besucher werden erwartet. In der Fußball-Bundesliga hat der FC Bayern vorerst die Tabellenführung übernommen. Die Münchner besiegten zum Auftakt des 4. Spieltags Union Berlin mit 7:0. Aus der Sportredaktion Jan Müller.
4: Die Bayern in bunten Wiesentrikots hatten alles im Griff. Schon zur Pause stand es 3:0 und danach ging Union dann völlig unter. 7:0 für den Meister, die höchste Bundesliga-Niederlage für die Berliner. Musiala, Saibari, dreimal Ulisse und zweimal Kane, das waren die Torschützen. Für Harry Kane waren es die Bundesliga-Treffer Nummer 100 und 101 und das in seinem 98. Spiel. Die Bayern also erstmal vorn, Freiburg und Dortmund, beide noch ohne Punktverlust, könnten heute aber wieder vorbeiziehen. Die ersten Punkte holen will der Hamburger SV gegen den 1. FC Köln und der zweite Nordklub Werder Bremen spielt zu Hause gegen Augsburg.
1: Und das waren die Nachrichten. Das Wetter in Norddeutschland. Es gibt viele Wolken. Von Westen her kommt zeitweise Regen. In Südniedersachsen und Mecklenburg-Vorpommern bleibt es länger trocken bei Werten zwischen 18 und 22 Grad. Morgen dann ein Wechsel aus Sonne und Wolken. Immer wieder Schauer und Gewitter und 17 bis 20. Am Montag ist es wechselhaft 16 bis 19 Grad und am Dienstag dann heiter und trocken und 16 bis 20 Grad. Es ist 8.04 Uhr.
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1: Einen schönen Spätsommerabend am heutigen 14. September allen und willkommen hier zur Schlagerparty. Guten Abend allen und wenn Sie uns in der Wiederholung dieser Sendung am 12. September um 8 Uhr hören, einen schönen guten Morgen. Auch heute gibt es wieder 100% deutsche Musik vom Feinsten für alle Gelegenheiten. Heute unter anderem mit den neuen Singles von Wolfgang Petri, Vanessa Mai oder Peter Sebastian. Mit einem sommerlichen Schlager geht's direkt hinein in diese Sendung. Die Partygang mit Baila El Verano. Viel Freude ja nun bei der Schlagerparty.

auch dieser Schlager ist noch jahreszeitlich aktuell. Für eine Sommernacht, Francine Jordi. Direkt nach Amsterdam geht es nun mit der Mountain Crew, einer Herrenpartygruppe aus Österreich, die für gute Stimmung immer sorgt. Auch hier die Mountain Crew.

Du bringst mich aus dem Takt kam eben von dem Duo aus Hamburg Peter Sebastian zusammen mit der Sängerin Tina Heeschen. Jetzt habe ich wieder einen älteren Schlager für Sie und euch. Das Trio Die Trinkwalder aus Österreich. Da gibt's fetzige Musik. Wieder ein Tag im Paradies.

Das war eben die Sängerin Vanessa Mai, Ich Fall in Love, ihre aktuelle Single. Das Duo Wind, Caroline und Andreas Lebbing. Vor mehr als 40 Jahren fing alles an, 1985 mit dem ersten großen Auftritt mit Für alle und Platz 2 beim Eurovision Song Contest, gefolgt vom erneuten zweiten Platz 1987 mit Lass die Sonne in dein Herz. Tanzen, träumen, so der aktuelle Schlager der beiden. Hier ist das Duo Wind.

Eine Warnung kam eben von DJ Herzbeat zusammen mit Annemarie Eifeld. Verlieb dich nicht in einen Heartbreaker. Nach diesem neuen Duo ein weiteres Duo, das neu ist, der Schweizer Vincent Groß zusammen mit dem Produzenten und Sänger Tim Peters. Ich frag für einen Freund, ihr aktueller Titel. 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

Was für eine Aussage von Madeleine Rausch. Ich kleb an dir. Na, wenn das nicht mal was Festes ist. Vanessa Neigert war ja bei DSDS vor Jahren, jetzt beim Sommerhaus der Stars und hat sich seit DSDS dem Schlager verschrieben. Du hast mein Wort, deutscher Schlager trifft auf rhythmische Latino-Musik.

Das war die Sängerin Melia. Da hat die Sängerin Melia durchaus recht gehabt, denn sie sang eben Heißer Sommer, was er ja auch durchaus war. Nun zu Andrea Berg, seit vielen Jahren ganz vorne mit dabei, mit ihren vielen Hits. Das kann uns keiner nehmen, reiht sich da sicherlich mit ein.

das war nach der Schlagerqueen Andrea Berg eben der Schlagerkönig Wolfgang Petri. Vor Jahren hat er Stadion gefüllt, jetzt hat er sich zurückgezogen, aber immer wieder bringt er neue Schlager, wie jetzt auch, mit Augenzwinkern über das Älterwerden heraus, Morgengold. Zum Abschluss hier bei der Schlagerparty habe ich noch die Musikpiraten mit Eins von sieben Wundern und Ben Müller mit Ich bin nicht mehr dein König, mit dem Michael Wiese allen eine gute Nacht heute Nacht wünscht. Nächste Woche am 21. September begrüßt Sie ja Matthias Behm-Kmorotzke. Wir hören uns dann, wenn Sie mögen, in 14 Tagen am 28. September kurz nach 21 Uhr wieder. Allen damit schöne Spätsommerwochen. Genießen Sie diese Tage mit allem, was dazugehört. Machen Sie und ihr es gut.

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1: Um 9 Uhr mit Michael Hafke. Die Bundesregierung hat sich darauf verständigt, angesichts der hohen Spritpreise erneut einen Tankrabatt einzuführen. Von Anfang Oktober bis Ende des Jahres sollen die Steuern pro Liter Benzin oder Diesel um 17 Cent gesenkt werden. Für kommendes Jahr plant der Bund dann einen Spritpreisdeckel. Unsere Hauptstadtkorrespondentin Ruth Kirchner erklärt, wie das funktionieren solle.
2: In dem gemeinsamen Beschluss von Bund und Ländern heißt es, man wolle Gespräche mit der Mineralölwirtschaft führen und bis spätestens 1. Januar 2027 einen Spritpreisdeckel einführen. Dauerhaft soll der aber nicht sein. Vorbild sind Belgien und Luxemburg. Dort legt das jeweilige Wirtschaftsministerium auf Basis der Preisentwicklung auf den internationalen Märkten verbindliche Höchstpreise für Benzin, Diesel und Heizöl fest. Für ein derartiges Modell hatte vor allem die SPD plädiert. Jetzt soll es also auch bei uns eingeführt werden. Außerdem will die Bundesregierung Gespräche über weitere, wie es heißt, zielgerichtete Maßnahmen führen, um vor allem Menschen mit kleinen und mittleren Einkommen zu entlasten. Details dazu gibt es aber noch nicht.
1: US-Präsident Trump hat eine Einigung im Streit um Grönland verkündet. Er schrieb auf seiner Plattform Truth Social, die Vereinigten Staaten hätten ein Abkommen mit Dänemark und der arktischen Insel geschlossen. Die Regierungen in Dänemark und Grönland bestätigten, dass ein Deal kurz vor dem Abschluss stehe. Aus Stockholm Jana Sinram.
3: Dänemarks Ministerpräsidentin Mette Frederiksen schreibt in einer Pressemitteilung, sie freue sich über die Aussicht auf ein gutes Abkommen für Grönland, das Königreich Dänemark und die Vereinigten Staaten. Ein solches Abkommen werde die gemeinsame Sicherheit in der Arktis und im Nordatlantik stärken und damit auch für die NATO und Europa von Vorteil sein. Frederiksen betont ebenso wie der grönländische Regierungschef Jens Frederik Nielsen, der Vertrag werde die Souveränität und die territoriale Integrität des Königreichs und das Selbstbestimmungsrecht des grönländischen Volkes anerkennen.
1: US-Präsident Trump geht erneut gegen Medienvertreter vor, die seiner Ansicht nach schlecht über seine Regierung berichten. So wurde den Fernsehsendern CNN und MS Now sowie der Plattform Politico der Zugang zum Weißen Haus verboten. Alle drei würden von Presseveranstaltungen der Regierung ausgeschlossen, teilte Trump auf seiner Plattform Truth Social mit. Medien sollten über den Präsidenten keine Lügen verbreiten, schrieb er. In München beginnt heute das 191. Oktoberfest. Zum ersten Mal wird der neue Oberbürgermeister Krause von den Grünen das weltweit größte Volksfest eröffnen. Um Punkt 12 Uhr zapft er das erste Fass Bier an. In diesem Jahr kostet eine Maß bis zu 15,90 Euro. Neu ist, dass die Stadt München KI-unterstützte Kameras einsetzt, um große Menschenansammlungen zu identifizieren und das Gelände frühzeitig sperren zu können. Das Oktoberfest geht bis zum 4. Oktober. Mehr als 6 Millionen Besucherinnen und Besucher werden erwartet. In der Fußball-Bundesliga hat der FC Bayern München zum Auftakt des 4. Spieltags einen Kantersieg gefeiert. Der deutsche Rekordmeister gewann mit 7:0 gegen Union Berlin. In der 2. Liga hat der VfL Wolfsburg den ersten Heimsieg der Saison gefeiert. Die Niedersachsen gewannen gegen Darmstadt 98 mit 5:1. Greuther Fürth und der 1. FC Magdeburg trennten sich 1:1. Und das waren die Nachrichten. Das Wetter in Norddeutschland gibt viele Wolken. Von Westen her kommt zeitweise Regen. In Südniedersachsen und Mecklenburg-Vorpommern bleibt es länger trocken bei Werten zwischen 18 und 22 Grad. Morgen dann ein Wechsel aus Sonne und Wolken. Dazu sind immer wieder Schauer und einzelne Gewitter drin bei 17 bis 20 Grad. Am Montag bleibt es wechselhaft bei 16 bis 19 und dann am Dienstag wird es heiter und trocken. Temperaturen 16 bis 20 Grad. Es ist 9.05 Uhr. 4.
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4: Einen wunderschönen guten Morgen. Hier ist Radio Okawelle mit der Traumparade. Am Samstagmorgen, natürlich live, wie Sie es gewohnt sind, haben wir Ihre Schlager-Hitparade zusammengestellt. Und bevor es damit losgeht, haben wir erstmal ein Geburtstagskind. Ich bin Matthias B. Marotzke. Ich habe nicht Geburtstag, aber der nächste Künstler hat gleich Geburtstag. In Vertretung für Miriam Wilbert-Schunke und wir gratulieren in dieser Woche Reinhard Kirsten, Schlagersänger, er ist 57 geworden. Und wir haben einen Titel für ihn von ihm aufliegen aus 2024. Fliegen kann ich nur mit dir. Herzlichen Glückwunsch, Reinhard Kirsten.

Kirsten, fliegen kann ich nur mit dir. 57 in dieser Woche geworden. Herzlichen Glückwunsch. Und jetzt starten wir mit der Traumparade, nämlich das ist die Ausgabe 1361, heute am 19. September. Und wir stellen Ihnen immer 5 Titel neu vor und haben 5 Platzierungen aus der letzten Woche, die Sie gewählt haben. Und wir starten natürlich mit den Neuvorstellungen zuerst. Und da haben wir einen Schlagersänger und jetzt mittlerweile auch fast Schauspieler. Carsten Walter heißt er. Er war früher mal bei der Boy Group Feuerherz und die haben sich ja aufgelöst und jetzt singt er einmal solo weiter. Dein neuer Titel heißt Mr. Right, das ist unsere Neuvorstellung Nummer 1 und demnächst ist er auch Schauspieler bei der RTL-Serie Alles, was zählt. Wir starten mit der Neuvorstellung Nummer 1, Carsten Walter, Mr. Right.

Unsere Neuvorstellung Nummer 1 in der Traumparade hier bei Radio Kavelle. Mr. Right und das war Carsten Walter. Die Neuvorstellung Nummer 2 als nächstes. Die Schlageragenten haben sich im Frühjahr diesen Jahres neu gegründet, bestehend aus Marco Sommer und Alexander Ferro. Und sie haben hier ihre dritte Single rausgebracht und die heißt Bella Italia und führt uns noch mal ein bisschen zurück in den Sommer.

Die Schlageragenten, unsere Vorstellung Nummer 2, Bella Italia, hier in der Traumparade bei Radio Okerwelle. Uns hören Sie jeden Samstagmorgen von 9 bis 10 und abstimmen können Sie unter traumparade.de jeden Sonntag ab 18 Uhr bis Donnerstagabend 23.59 Uhr über unsere Neuvorstellung und natürlich auch über Ihre Platzierung der letzten Woche, sofern der Titel nicht viermal dabei war. Jetzt geht's weiter mit anderer Musik, nämlich Neuvorstellung Nummer 3. Das ist deutsch-melancholischer Pop-Rock, bisschen mystisch, von dem Duo David Brandes und Grazia Brauer. Und die heißen Chapter 7 und haben einen neuen Titel rausgebracht. Der heißt Dein Gift, unsere Neuvorstellung Nummer 3.

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1: Etwas andere Musik, Neuvorstellung Nummer 3, Chapter 7, dein Gift, unsere Neuvorstellung für die nächste Woche, wenn Sie mögen. Und wir haben natürlich auch noch zwei andere Titel, 5 Neuvorstellungen stellen wir Ihnen jede Woche vor. Und Nummer 4 kommt als nächstes und das ist im gewöhnlich unser Klassiker. Und damit gehen wir zurück ins Jahr 1983 zu Andrea Jürgens, leider 2017 mit 50 Jahren viel zu früh verstorben. Sie war mit 10 Jahren schon Kinderstar und ist aufgetreten, unter anderem bei Dieter Thomas Heck. Und dabei liebe ich euch beide, war mal ihr erster Hit und wir haben einen Titel aus 1983 rausgesucht als unser Klassiker. Andrea Jürgens, Manuel, Goodbye, unsere Neuvorstellung Nummer 4.

Großer Klassiker als Neuvorstellung Nummer 4 in der Traumparade. Andrea Jürgens, Manuel Goodbye aus 1983. Können Sie auch wählen, wenn Sie mögen, in die nächste Woche unter traumparade.de ab morgen Abend 18 Uhr. Jetzt kommen wir zur letzten Neuvorstellung. Frank Lars ist das. Wenn du diesen Brief liest, hat er mal gesungen 2008. Und jetzt gibt es sozusagen die 2.0-Version davon. Wenn du diesen Brief liest, die Antwort heißt sie. Und das ist unsere Neuvorstellung Nummer 5.

0: Manchmal dauert es etwas länger, bis man die Antwort bekommt. Frank Lars, unsere Neuvorstellung Nummer 5. Wenn du diesen Brief liest, die Antwort. Damit sind wir durch mit den Neuvorstellungen hier in der Traumparade 1361. Und ich fasse das Ganze nochmal für Sie zusammen. Die Neuvorstellung Nummer 1 kam von Carsten Walter.
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0: Carsten Walter, Mr. Right, Neuvorstellung Nummer 1. Die 2 kam von den Schlageragenten.
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0: Schlageragenten, die Nummer 2, die 3 kam von Chapter 7, dein Gift.

0: Lauferstellung Nummer 5. Als letztes gehört Frank Lars. Wenn du diesen Brief liest, die Antwort.
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0: Daraus können Sie unter anderem auswählen für die nächste Woche ab morgen Abend 18 Uhr unter traumparade.de. Und bevor es jetzt mit der Auswertung der letzten Woche weitergeht, haben wir noch einen kleinen Programmtipp für Sie.
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0: Das hören Sie auch in der folgenden Woche natürlich hier bei Radio Uckerwelle in Region Aktuell. Hier ist die Traumparade 1361 und das sind jetzt die Platzierungen der letzten Woche. Da haben wir einen Titel mehr, denn der eine

Letzte Woche in der Neuvorstellung, diese Woche von Ihnen auf Platz 5 gewählt, Jörg Bausch, totale Chaoten. Und wenn Sie mögen, können Sie diesen noch zweimal wieder wählen. Wir kommen zu Platz 4, da gehen wir in die Schweiz zu dem Schweizer Leonard. Unser Titel Jeden Morgen ist diese Woche auf der 4 und den dürfen Sie noch einmal wieder wählen.

Leonard mit der Hommage an ein Ehepaar, was ihren 65. Hochzeitstag gefeiert hat. Jeden Morgen, heißt es, haben sie auf Platz 4 gewählt in dieser Woche in der Traumparade 1361. Jetzt kommen wir zu Platz 3. Das ist auch ein Klassiker der letzten Woche gewesen, nämlich die Wildecker Herzbuben aus 1990 mit Herzelein haben sie auf die 3 gewählt.

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Unsere Platzierung Nummer 3 diese Woche in der Traumparade, die Klassiker aus der letzten Woche, die wilde Kerzbuben aus 1990 mit Herzelein. Wenn Sie möchten, können Sie diesen Titel noch zweimal wieder wählen. Jetzt kommen wir zur Doppelplatzierung in dieser Woche, nämlich der Platz 2 doppelt belegt mit der gleichen Stimmzahl. Zum einen von Eva Luginger mit Weite Straßen.

Ihr Platz 2 in der Traumparade 1961 und den teilt sie sich mit den Schlagerpiloten. Schuld war der Limoncelli, eine Neuvorstellung aus der letzten Woche. Hier kommt der zweite Platz 2.

Die Schlagerpiloten, unsere Nummer 2 in Schuld war nur der Limoncello. Und nachdem Eva Luginger in dieser Woche die 2 ist, haben wir logischerweise eine neue Nummer 1. Und das ist eine Neuverstellung aus der letzten Woche, nämlich Helene Fischer an meiner Seite. Wenn Sie mögen, können Sie diesen Titel auch noch zweimal wieder wählen. Und das ist unsere Nummer 1.

Unser Nummer 1, und jetzt sollten Sie eigentlich wach sein, nach diesem Titel von Helene Fischer an meiner Seite. Das ist unsere Nummer 1 in der Traumparade 1361, heute am 19. September. Damit sind wir durch. Ich erzähle Ihnen nochmal ganz kurz die Platzierung in dieser Woche. Auf der Nummer 5 hatten wir Jörg Bausch mit Totale Chaoten, darf noch zweimal wiedergewählt werden. Die Nummer 4 war Leonard, Jeden Morgen, den dürfen Sie noch einmal wieder wählen. Die Nummer 3 kam unser Klassiker von den Wildecker Herzbuben, Herzilein. Den dürfen Sie noch zweimal wieder wählen. Die Eva Luginger auf der 2 mit Weite Straßen darf noch einmal wieder gewählt werden. Und die Schlagerpiloten haben mit derselben Punktzahl auch die 2 erreicht. Mit Schuldvalio der Limoncello darf noch zweimal wieder gewählt werden. Genau wie unsere Nummer 1, Helene Fischer, an meiner Seite. Damit war es das schon wieder mit der Traumparade 1361. Ich bin Matthias B. Marotzke in Vertretung für Miriam Wilbert-Schunke und würde ich mich freuen, wenn Sie nächsten Samstag wieder einschalten ab 9 Uhr. Vorher müssen Sie natürlich noch unsere Platzierungen wählen ab morgen Abend 18 Uhr unter traumparade.de. Da haben Sie Zeit bis Donnerstagabend 23.59 Uhr. Damit verabschiede ich mich, wünsche Ihnen ein schönes Wochenende. Wenn Sie mögen, hören wir uns wieder am Montagabend zur Schlagerparty hier bei Radio Kavelle ab 21 Uhr. Bis dahin, tschüss und eine schöne Zeit.

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1: Um 10 Uhr mit Michael Hafke. Die Bundesregierung hat sich angesichts der hohen Spritpreise auf Entlastungen für Autofahrer geeinigt. Wie das Kanzleramt mitteilte, sollen vom 1. Oktober an bis Ende des Jahres erneut die Steuern pro Liter Benzin und Diesel um 17 Cent gesenkt werden. Wenn der Tankrabatt ausgelaufen ist, also spätestens zum Jahreswechsel, soll dann ein Spritpreisdeckel eingeführt werden. Unser Hauptstadtkorrespondent Jan Zimmermann erklärt, wie dieser funktioniert.
2: Der soll so funktionieren wie zum Beispiel in Luxemburg und Belgien. Dort gibt es so einen Preisdeckel schon. In Belgien legt das Wirtschaftsministerium an einem Werktag nach einer bestimmten Formel eine Preisobergrenze für Benzin und Diesel fest. Grundlage ist eine Vereinbarung zwischen dem Ministerium und der Energiewirtschaft bzw. den Mineralölkonzernen. Und der Preis orientiert sich dann daran, wie sich der Ölpreis international entwickelt und wie hoch die Kosten für Produktion, Transport und Vertrieb sind. Und so oder ähnlich könnte das dann eben auch in Deutschland kommen. Die genaue Ausgestaltung, die ist noch unklar und soll jetzt eben in den nächsten Wochen geklärt werden.
1: Die USA, Dänemark und Grönland haben sich offenbar auf ein Abkommen zur Sicherheit auf der arktischen Insel geeinigt. Damit könnte der seit Jahren schwelende Streit um Grönland erst einmal beigelegt werden. Eine Annexion ist aber noch nicht endgültig vom Tisch, so die Einschätzung unseres Stockholm-Korrespondenten Christian Stichler.
3: Donald Trump hat immer deutlich gemacht, dass er eigentlich Besitz erlangen möchte über Grönland. Man hat ja auch immer davon gesprochen, Grönland sollte der 51. Bundesstaat der Vereinigten Staaten werden. Und dieses Abkommen sagt jetzt zunächst einmal zu, dass die militärische Schutzmachtfunktion der USA über die Insel offenbar hergestellt werden muss. So interpretieren wir das im Augenblick. Aber da müssen wir einfach abwarten, welche Details drinstehen. Und man kann nicht ausschließen, dass ein solches Abkommen auch nur der erste Schritt ist, damit die USA in Grönland noch stärker einen Fuß in der Tür haben und dass das Thema Aneignung, Annexion Grönlands noch nicht vom Tisch ist. Aber das müssen wir sehen.
1: US-Präsident Trump geht erneut gegen Medienvertreter vor, die seiner Ansicht nach schlecht über seine Regierung berichten. So wurde den Fernsehsendern CNN und MS Now sowie der Plattform Politico der Zugang zum Weißen Haus verboten. Alle drei würden von Presseveranstaltungen der Regierung ausgeschlossen, teilte Trump auf seiner Plattform Truth Social mit. Medien sollten über den Präsidenten keine Lügen verbreiten, schrieb er. In München beginnt heute das 191. Oktoberfest. Zum ersten Mal wird der neue Oberbürgermeister Krause von den Grünen das weltweit größte Volksfest eröffnen. Um Punkt 12 Uhr zapft er das erste Fass Bier an. In diesem Jahr kostet eine Maß bis zu 15,90 Euro. Für die Sicherheit auf dem Oktoberfest sind etwa 600 Polizisten im Einsatz. Insgesamt werden bis zum 4. Oktober mehr als 6 Millionen Besucherinnen und Besucher aus aller Welt in München erwartet. In der Fußball-Bundesliga hat der FC Bayern München zum Auftakt des 4. Spieltags einen Kantersieg gefeiert. Der deutsche Rekordmeister gewann mit 7:0 gegen Union Berlin. In der 2. Liga hat der VfL Wolfsburg den ersten Heimsieg der Saison gefeiert. Die Niedersachsen gewannen gegen Darmstadt 98 mit 5:1. Greuther Fürth und der 1. FC Magdeburg trennten sich 1:1. Und das waren die Nachrichten. Das Wetter Norddeutschlands gibt viele Wolken. Von Westen her kommt zeitweise Regen. In Südniedersachsen und Mecklenburg-Vorpommern bleibt es länger trocken bei 18 bis 22 Grad. Morgen dann ein Wechsel aus Sonne und Wolken. Dabei sind immer wieder Schauer und einzelne Gewitter und 17 bis 20 Grad. Am Montag bleibt es wechselhaft bei 16 bis 19. Und am Dienstag schließlich wird es heiter und trocken und das bei 16 bis 20 Grad. Es ist 10.04 Uhr.
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Hier ist Radio Okerwelle mit der Sendung Espresso mit Ansgar und Thilo für euch am Mikrofon. Viele trinken Kaffee, weil er schmeckt, einen tollen Geschmack hat. Fast alle trinken Kaffee aber auch, weil er wach macht, aktiviert. Und das liegt bekanntermaßen am Koffein. Diesem interessanten Wirkstoff sind wir heute auf der Spur. Und Koffein wird aber heute auch schon in rauen Mengen konsumiert, ohne Kaffee zu trinken. Und zwar unter anderem durch Energydrinks. Also, das Koffein und die Energydrinks sind die Themen der heutigen Sendung Espresso bei Radio Okerwelle. Das wird spannend. Bleibt also dran. Und hier bei Espresso hört ihr die beste Musik zu dieser Zeit in dieser Region.

0: Ja, Thilo. Also, heute geht es ja um Wachmacher, beziehungsweise um den Wachmacherstoff Koffein. Und hast du schon ein bisschen Intus oder bist noch müde heute Morgen?
1: Also heute Morgen habe ich schon natürlich vorher, um überhaupt nach dem Bett irgendwo noch eine Peilung zu haben, natürlich schon Kaffee getrunken, na klar.
0: Wie viele Tassen trinkst du eigentlich so am Morgen?
1: Eine.
0: Das reicht dir zum Wachwerden.
1: Ein Americano, aber das ist dann eigentlich ein doppelter Espresso, ne?
0: Ah, okay, also genau. Schön stark und schwarz.
1: Genau.
0: Ja, also und heute geht es darum, und das wollen wir ja mal ein bisschen beleuchten, wie Koffein eigentlich so im menschlichen Körper wirkt und was der so alles mit uns anstellt und warum wir das als Wachmacher wahrnehmen.

0: So, Ansgar, du bist ja zur Schule gegangen und da ist dir der Name Goethe bestimmt untergekommen. Vielleicht hast du sogar einen Leistungskurs mit ihm. An was erinnerst du dich, wenn der Name Goethe erklingt?
1: Naja, wenn ich so an den Deutschunterricht denke, dann denke ich immer an die Glocke. Aber ich glaube, die war, weil da gab es immer meistens einen.
0: Auf die Glocke.
1: Aber das war, glaube ich, vom Friedrich und dem Schiller. Und wenn du auf diesen anderen Dichter zu sprechen kommst, das erinnert mich so immer an die nächtlichen Fahrten von Braunschweig nach Wolfenbüttel mit dem Rad. Ne? Da kommt es mir dann immer so Sternhaus, dann wer reitet so spät durch Nacht und Wind.
0: Das ist der Ansgar, der will zu seinem Kind.
1: Ja, so ist es. Schön, so genau. Ist es.
0: Ansgar, du fragst dich jetzt bestimmt, wie ich jetzt bei unserem Thema der heutigen Sendung, das ja da Koffein und Energy Drink lautet, wie ich da auf Goethe komme, oder?
1: Ja, weil ich habe immer gedacht, das wäre ein Dichter und kein Chemiker, aber vielleicht irre ich mich ja.
0: Ja, und Goethe hat sich selbst, finde ich sehr interessant, weniger als Dichter gesehen, sondern eher als Wissenschaftler. So ein Ding, ne?
1: Ja.
0: Ja, und das kommt daher, weil er halt wirklich in vielen Wissenschaften damals die Finger drin hatte, übrigens vollkommen richtig, auch in der Chemie. Unter anderem auch eine große Rolle gespielt hat dabei, dass der Kaffee analysiert wurde und das Koffein gefunden wurde.
1: Also hat er früher schon in den Drinks so richtig rumgerührt.
0: Guter Hinweis, Ansgar. Ne? Vielleicht hat er erst in den Drinks mit der Chemie, das hat dann gewirkt, das Getränk. Und dann ist er abends in sein Zimmerchen gegangen und dann sind ihm die Gedichte aus der Feder gesprungen.
1: Kann ja, du weißt ja, Koffein, der Wachmacher, genau, der hält uns genau. Wach Tag und Nacht, bis wir umfallen.
0: Ja, übrigens mal ein ganz interessantes Beispiel, dass Goethe auch in der Wissenschaft sehr aktiv war. Ne? Also die Anatomen, das sind die Wissenschaftler, die schauen, wie der Körper aufgebaut ist. Die Anatomen dachten damals, und das war die Lehrmeinung, dass der Unterschied zwischen Mensch und Tier ist, weil ein bestimmter Knochen fehlt. Und Goethe hat seziert, ne? Und sezieren lassen an Tieren und an Menschen aber auch und hat festgestellt, das stimmt gar nicht. Der Mensch hat auch diesen Knochen. Wollen wir nicht weiter vertiefen? Dieser Knochen hat den schönen Namen Zwischenkieferknochen.
1: Ich dachte schon das Brustbein, aber egal. Das war nur so eine Annahme von mir.

0: Aber jetzt kommen wir endlich mal dazu, was hat denn Goethe mit Koffein zu tun? Ja. Goethe hat damals einen jungen Chemiker getroffen, und zwar den Apotheker. Apotheker sind doch oft Chemiker, die müssen sich irgendwie abends auch gelangweilt haben, haben dann irgendwelche Schnäpse oder so gefunden. Also der Goethe hat damals den Chemiker und Apotheker Friedlieb, toller Name, ne? Friedlieb Ferdinand Runge getroffen. Und Goethe war vom jungen Runge total beeindruckt, weil der hat natürlich auch abends in einem Kämmerchen rumexperimentiert mit Tollkirschen.
1: Okay, also ich dachte mit Glühwein und Spekulatius, aber vielleicht ist das auch schon erst später erfunden worden.
0: Genau. Vielleicht hat der Glühwein dann irgendwann noch nicht mehr gewirkt und hat gesagt, guck ich mal, wie die Tollkirsche so dreht. Ne? Genau. So hat er mit experimentiert und hat die Pupillenerweiterung entdeckt. Das fand Goethe total toll. Ne? Und Goethe hatte sowieso die Vermutung, dass im Kaffee so ein chemischer Wirkstoff drin sein muss, der auch irgendwas mit dem Gehirn macht, irgendwas mit dem Menschen macht, ihn halt wach macht. Ne? Und hat den Ferdinand Runge gebeten, ja, untersuch das doch mal. Ich gebe dir ein Kästchen, ich habe ja ein paar, die waren damals selten und wertvoll, ein Kästchen mit Kaffeebohnen. Geh doch mal ins Kämmerchen, untersuch das mal. Das hat Ferdinand Runge gemacht und hat 1820 dann in der Tat als allererster Mensch auf der Welt Koffein entdeckt.
1: Das ist ja spannend.
0: Ja, also der olle Goethe wieder.
1: Ja. hätte jetzt noch ein Gedicht, so Koffein oder so.
0: Genau. Muss ich mal googeln, ob so ein das tolle Koffein so ein tolles Gedicht gibt.

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Heute Morgen für Sie am Mikrofon Thilo und Ansgar. Thema ist heute Kaffee und Koffein. Und in der zweiten halben Stunde erfahren wir jetzt gleich, wie Koffein im menschlichen Körper wirkt. Und dazu gibt es wie immer die coolste Musik.

0: Ja, Thilo, Kaffee und Koffein ist ja unser heutiges Thema. Und wie war das eigentlich bei dir? Hattest du da ganz am Anfang als, ich sag mal, junger Mensch so Auswirkungen gespürt? Oder ist das heute noch so, dass das bei dir auf die Pumpe, also aufs Herz geht und vielleicht auch mal Herzrasen verursacht, je nachdem, wie stark der Kaffee ist? Oder hast du diesen Effekt gar nicht mehr?
1: Ja, da fallen mir zwei Sachen ein. Als Kind fand ich Kaffee wirklich eklig, ne? Also bitter. Ne? Und habe dann als Jugendlicher den mit Zucker und mit Milch so ein bisschen neutralisiert, diesen bitteren Geschmack. Und irgendwann später bin ich dann beim schwarzen Kaffee gelandet. Ne? So war das. Und du hattest ja von angesprochen, wie das denn, ob sich das im Alter so ein bisschen geändert hat, das Thema, wie man den Kaffee, das Koffein so aufnimmt. Da muss ich immer mal an meine Oma denken, weil die hat immer, ja, ich will einen Kaffee, genau, da wurde ihr Kaffee eingegossen. Dann hat die dann immer gesagt, halt bei der Hälfte der Tasse und den Rest wurde mit warmem Wasser dann nachgegossen.
0: Ja, weil er einfach zu stark war. Oder zu bitter, ne? Einfach, genau. Dass einfach die, oder der Säuregehalt war zu hoch und das sind ja so Faktoren, die einfach ja auch durch die Röstung entstehen halt, ne? Oder ob da so vielleicht auch eine falsche Bohne mit drin ist, das spielt ja doch so eine große Rolle im Röstverfahren.
1: Ja. Hast du eigentlich schon mal, Ansgar, eine Weile keinen Kaffee getrunken? Oft ist es so, wenn man irgendwie dann doch ein bisschen krank ist und dann auf Kaffee verzichtet. Hast du da schon irgendwie mal eine Wirkung verspürt, so plötzlich ohne Kaffee?
0: Ja, tatsächlich kommt es bei mir manchmal vor, dass es so morgens dann, wenn ich doch auch später Kaffee dann zu mir nehme, dass dann so ein Kopfschmerz entsteht. Ja, genau. Und das ist ja, glaube ich, einer dieser Effekte, der sich auch bei mir bemerkbar macht, ja, tatsächlich. Genau.
1: Das kenne ich auch, ne? Richtig, Kopfschmerz. Nach anderthalb bis zwei Tagen gibt es Kopfschmerzen. Und ich habe mal mit dem Arzt drüber gesprochen, der meinte, ja, Entzugserscheinung, ganz klar.
0: Ja. Ja, also ich habe mich einfach auch nochmal umgehört, wie es hier den Bürgern in Braunschweig und in der Umgebung geht, wie sie mit dem Koffein als Wachmacher am Morgen, ob sie den auch so brauchen wie wir beide, Thilo.
2: Also Kaffee am Tag heißt für mich meistens morgens ein Latte Macchiato machen, wenn es eine kurze Nacht war, vielleicht zwei und dann am Nachmittag vielleicht nochmal eine Tasse Kaffee, aber mehr als das auf jeden Fall nicht. Was bewirkt das? Morgens wach werden auf jeden Fall, ohne Kaffee geht gar nichts. Oder dann wach bleiben, wenn die Konzentration irgendwie schwindet. Genau.
3: Ich trinke so eine Tasse Cappuccino meistens. Also so viel ist es meistens nicht. Also, aber einmal täglich ist schon immer drin. Brauche ich immer, um wach zu werden morgens, dann, wo ich dann arbeite. Das ist schon drin.
4: Es kommt ganz drauf an, wenn ich schlecht geschlafen habe tatsächlich, wahrscheinlich mehr als sonst. Und vor allem morgens oder wenn ich einen Mittagsschlaf gemacht habe und wieder aufwache zum Wachwerden. Wie viel ungefähr? Naja, morgens eine Tasse, vielleicht über den Tag verteilt noch eine Tasse.
5: Täglich tatsächlich gar nicht, weil ich den Geschmack von Kaffee nicht mag. Kaffee ist mir einfach zu bitter.
6: Kaffee in der Schule eher so ein, zwei Mal pro Tag. Ja, um halt einfach wach zu werden in der Schule, ne? Und nicht durchzuhängen. Und meistens schlafen wir halt einfach nicht viel und dann brauchen wir einfach nochmal diesen Kick-off, dass wir einfach in die Schule starten können, ja.
7: Kaffee so eine bis zwei Tassen am Tag, aber das ist jetzt eher unregelmäßig.
8: Ein Kaffee. Zwei. Höchstens zwei trinke ich. Vielleicht ein bisschen Cola. Aber eigentlich nicht zu viel. Ich glaube, ich lebe in Maßen. Macht munter. Morgens bei der Arbeit hilft da tatsächlich. Der erste Kaffee im Büro, der hilft.
7: Ich fühle mich wacher und energetischer.

0: Das heutige Thema hier bei Espresso bei Radio Okerwelle ist der Kaffee und das Koffein. Wenn man an die Wirkung von Kaffee denkt, fällt einem sofort der Wachmacher ein. Meine Kaffees hier sind übrigens berüchtigt. Ansgar zappelt davon noch Stunden später. Stimmt's, Ansgar?
1: Na klar, Thilo. Deswegen bin ich auch mal so schnell zu Hause mit meinen zappeligen Beinen. Weißt du
0: auch wieder Doping denn, ne? Genau, Kaffee-Doping. Sehr schön. Aber wie genau funktioniert denn Kaffee als Wachmacher? Nur so viel sei schon einmal verraten. Koffein trickst unseren Körper aus.
2: Kommen wir jetzt zu der Eigenschaft des Kaffees, die jeder kennt. Kaffee ist vitalisierend und wachmachend. Dies bewirkt das Koffein im Kaffee. Das Koffein ist der Gegenspieler zu Adenosin. Adenosin reichert sich im Laufe des Tages im Gehirn an, dockt an gewissen Rezeptoren an und macht uns dadurch müde. Koffein ist schneller, dockt sich früher an und verhindert, dass das Adenosin andocken kann. Man könnte sagen, das Koffein trickst das Adenosin aus. Wenn Adenosin nicht andocken kann, kann es uns nicht müde machen. Wir bleiben wach. Dieser Effekt des Wachmachens beginnt eine halbe Stunde nach Aufnahme des Kaffees und hält ungefähr 4 Stunden an.
0: Zur Wirkungsweise von Koffein hörten wir gerade Professor Dr. Dr. Kaltenborn von der Uni Marburg. Und dies war die erste Stunde der Sendung Espresso von Radio Okerwelle. Heute mit Ansgar und Thilo am Mikrofon. Gleich hören wir die 11 Uhr Nachrichten und danach beschäftigen wir uns weiter mit dem spannenden Thema Kaffee und Koffein. Und natürlich hören wir weiterhin tolle Musik. Also bis gleich.

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1: Um 11 Uhr mit Michael Hafke. Die Bundesregierung hat sich angesichts der hohen Spritpreise auf Entlastungen für Autofahrer geeinigt. Wie das Kanzleramt mitteilte, sollen vom 1. Oktober an bis Ende des Jahres erneut die Steuern pro Liter Benzin und Diesel um 17 Cent gesenkt werden. Wenn der Tankrabatt ausgelaufen ist, also spätestens zum Jahreswechsel, soll dann ein Spritpreisdeckel eingeführt werden. Unser Hauptstadtkorrespondent Jan Zimmermann erklärt, wie dieser funktioniert.
2: Der soll so funktionieren wie zum Beispiel in Luxemburg und Belgien. Dort gibt es so einen Preisdeckel schon. In Belgien legt das Wirtschaftsministerium an einem Werktag nach einer bestimmten Formel eine Preisobergrenze für Benzin und Diesel fest. Grundlage ist eine Vereinbarung zwischen dem Ministerium und der Energiewirtschaft bzw. den Mineralölkonzernen. Und der Preis orientiert sich dann daran, wie sich der Ölpreis international entwickelt und wie hoch die Kosten für Produktion, Transport und Vertrieb sind. Und so oder ähnlich könnte das dann eben auch in Deutschland kommen. Die genaue Ausgestaltung, die ist noch unklar und soll jetzt eben in den nächsten Wochen geklärt werden.
1: Die USA, Dänemark und Grönland haben sich offenbar auf ein Abkommen zur Sicherheit auf der arktischen Insel geeinigt. Damit könnte der seit Jahren schwelende Streit um Grönland erst einmal beigelegt sein. Eine Annexion ist aber noch nicht endgültig vom Tisch, so die Einschätzung unseres Stockholm-Korrespondenten Christian Stichler.
3: Donald Trump hat immer deutlich gemacht, dass er eigentlich Besitz erlangen möchte über Grönland. Man hat ja auch immer davon gesprochen, Grönland sollte der 51. Bundesstaat der Vereinigten Staaten werden. Und dieses Abkommen sagt jetzt zunächst einmal zu, dass die militärische Schutzmachtfunktion der USA über die Insel offenbar hergestellt werden muss. So interpretieren wir das im Augenblick. Aber da müssen wir einfach abwarten, welche Details drinstehen. Und man kann nicht ausschließen, dass ein solches Abkommen auch nur der erste Schritt ist, damit die USA in Grönland noch stärker einen Fuß in der Tür haben und dass das Thema Aneignung, Annexion Grönlands noch nicht vom Tisch ist. Aber das müssen wir sehen.
1: US-Präsident Trump geht erneut gegen Medienvertreter vor, die seiner Ansicht nach schlecht über seine Regierung berichten. So wurde den Fernsehsendern CNN und MS Now sowie der Plattform Politico der Zugang zum Weißen Haus verboten. Alle drei würden von Presseveranstaltungen der Regierung ausgeschlossen, teilte Trump auf seiner Plattform Truth Social mit. Medien sollten über den Präsidenten keine Lügen verbreiten, schrieb er. In München beginnt heute das 191. Oktoberfest. Zum ersten Mal wird der neue Oberbürgermeister Krause von den Grünen das weltweit größte Volksfest eröffnen. Um Punkt 12 Uhr zapft er das erste Fass Bier an. In diesem Jahr kostet eine Maß bis zu 15,90 Euro. Für die Sicherheit auf dem Oktoberfest sind etwa 600 Polizisten im Einsatz. Insgesamt werden bis zum 4. Oktober mehr als 6 Millionen Besucherinnen und Besucher aus aller Welt in München erwartet. In der Fußball-Bundesliga hat der FC Bayern München zum Auftakt des vierten Spieltags einen Kantersieg gefeiert. Der deutsche Rekordmeister gewann mit 7:0 gegen Union Berlin. In der zweiten Liga hat der VfL Wolfsburg den ersten Heimsieg der Saison gefeiert. Die Niedersachsen gewannen gegen Darmstadt 98 mit 5:1. Greuther Fürth und der erste FC Magdeburg trennten sich 1:1. Und das waren die Nachrichten. Das Wetter in Norddeutschland. Es gibt viele Wolken. Von Westen her zieht zeitweise Regen auf. In Südniedersachsen und Mecklenburg-Vorpommern bleibt es länger trocken bei 18 bis 22 Grad. Morgen dann gibt es einen Wechsel aus Sonne und Wolken und es kommen immer wieder Schauer und einzelne Gewitter auf und das dann bei 17 bis 20 Grad. Ähnlich ist es am Montag, wechselhaft bei 16 bis 19. Und dann am Dienstag wird es heiter und trocken, Temperaturen dann 16 bis 20 Grad. Es ist 11.04 Uhr.
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Hier ist Radio Okawelle mit der zweiten Stunde der Sendung Espresso mit Ansgar und Thilo für euch am Mikrofon. Wir widmen uns auch in der zweiten Stunde dem Kaffee und dem Koffein. Und hier bei Espresso hört ihr weiterhin die beste Musik zu dieser Zeit in dieser Region.

0: So, Thilo, Kaffee ist ja anregend und da wollte ich mal den Test machen. Du hast ja heute schon ein paar Tassen getrunken, hast mir vorhin erzählt, wie anregend er das bei dir denn heute Morgen wirkt.
1: Willst du mir jetzt eine Rechenaufgabe stellen, oder?
0: Ja, so ähnlich. Im Urlaub habe ich gescrabbelt. Du kennst ja dieses Spiel mit dem Buchstaben, da werden Wörter zusammen und dann gibt es da
1: das
0: Punkte
1: für.
0: Und jetzt sage ich dir jetzt mal C8H10N4O2.
1: Ist auf alle Fälle eine Kohlenwasserstoffverbindung. Klingt irgendwie lecker. Ich passe.
0: Genau, also wir sind heute jetzt ja gerade nicht bei Goethe mehr, sondern...
1: Koffein könnte das sein, ne?
0: Das ist die Summenformel, die chemische Summenformel für Koffein. 8 Kohlenstoffatome, 10 Wasserstoffatome, 4 Stickstoff und 2 Sauerstoffatome.
1: Na, klingt lecker, ne?
0: Genau, und jetzt ist ja auch die Frage, wenn wir jetzt in der zweiten Stunde Koffein und Energy Drinks und... Vielleicht können wir ja auch das Geheimnis lösen, ne? Ob da natürliches oder künstliches Koffein in den Energy Drinks ist.
1: Ja, das ist ein sehr guter Punkt. Das machen wir.
0: Also, dann lasst euch überraschen.

0: Ansgar, das Oberthema ist ja für die zweite Stunde Kaffee und Koffein und wollen uns ein bisschen mehr um die Energy Drinks, die ja auch sehr oft getrunken werden heutzutage, kümmern. Und da ist Red Bull ja so ein bisschen der Markthirsch. Ansgar, hast du eine Ahnung oder vielleicht weißt du sogar, was ist denn eigentlich in Red Bull drin?
1: Naja, bestimmt, wie in vielen dieser Erfrischungsgetränke, nenne ich sie jetzt mal, Nummer 1 Zucker.
0: Korrekt, genau.
1: Und dann, dann wird es nur noch atomare Einheiten geben.
0: Na, dieses Wasser ist
1: vernachlässigbar. Wasser wahrscheinlich auch noch viel, keine
0: Wasser
1: Ahnung.
0: Wasser natürlich, ne, genau, sonst wäre es nicht flüssig. Ne? Und du hast mich ja vorhin mit CH2 geärgert.
1: Was genau. Ja, Koffein und genau. Ich weiß gar nicht, wahrscheinlich 200 Milligramm so ungefähr. Vermutlich. Genau. Weil das so die tägliche Dosis ist, wenn ich mich recht erinnere.
0: Und ich habe mich natürlich vorbereitet und deswegen weiß ich jetzt ein bisschen auch ein paar Zahlenwerte. Ne? Also du liegst mit der täglichen Dosis gar nicht so verkehrt. In einer 250 Milliliter Dose, das ist so eine übliche Dose, sind 80 Milligramm Koffein drin. Und das ist so eine Tasse Kaffee, eine gute Tasse Kaffee oder ein guter Espresso. Ne? Also je nachdem, was man so unter Tagesdosis versteht. Aber das passt so ungefähr. Ne? Also Koffein haben wir abgehandelt. Wasser ist natürlich auch drin. Ist auch nicht sehr spannend. Aber Zucker finde ich sehr spannend. Das hast du ja auch gesagt. Was schätzt du, wie viel Zucker da drin ist? Ich sag mal Anzahl Zuckerwürfel in einer 250 Milliliter Dose, also einer normalen Red Bull Dose.
1: Ja, das ist schwierig.
0: Zuckerwürfel, schätz mal.
1: 10.
0: 9. Bist super. 9. Aber, ne, du bist super, das lassen wir so stehen.
1: Danke.
0: Aber ist doch ein Hammer, oder? In so einer kleinen Dose 9 Würfel Zucker.
1: Ja, wenn die übereinander stapelst, ist die kommt wahrscheinlich oben an der Dose an.
0: Die Empfehlungen der Weltgesundheitsorganisation sind 25 bis 50 Milligramm freier Zucker pro Tag. Also freier Zucker heißt, den man zusätzlich zu sich nimmt, zu dem, was man eh schon in den Nahrungsmitteln drin hat. In der Pizza ist auch schon einiger Zucker drin und in Obst und Milch natürlich auch.
1: Ne? Ja, dann bist du ja über Zucker, ne? Wenn genau. du eine Dose ausgetrunken hast.
0: Genau.
1: Und also Sport machen, Tilo.
0: Du bist vollkommen überzuckert dann, ne? Richtig, ja. Ne? So, was natürlich auch noch drin ist, auch ganz interessant, hast du schon mal was von Taurin gehört?
1: Ich habe es gelesen, aber ich habe keine Ahnung, was es ist.
0: Ja, muss man auch nicht wissen. Ich habe es auch nachgeschlagen. Ne? Das ist so ein Wunderstoff, das ist kein Wunderstoff, das ist eine Chemikalie schlussendlich, ne? die Leistung steigern soll. Interessanterweise sind aber diese Basisstoffe, die auch das Taurin bilden, auch in einer ganz normalen Ernährung drin. Und es ist wissenschaftlich nicht nachgewiesen, dass die überhaupt eine Wirkung haben, weil man die zusätzlich supplementiert.
1: Aber kommt aus einer Pflanze, oder? Wird es aus einer Pflanze geworden?
0: So, dann wird dem Red Bull werden noch Vitamine zugesetzt, damit es dann neben dem Haufen Zucker noch ein bisschen was für die Gesundheit bringt wahrscheinlich. Also Vitamin B2, B3, B5, B6, B12. Das sind aber auch alles Vitamine, Ansgar, das wissen wir beide, die holst du dir, wenn du dich normal ernährst, aus der Ernährung. Ne? Der muss dann nicht noch eine Dose trinken. Wenn man nicht gerade Veganer ist, ne, dann fehlt das ein oder andere. Dann ist noch ein bisschen Zitronensäure drin, Natrium, Citrate, Kohlensäure, Aromen, Farbstoffe. Lecker.
1: Ja, ne? Das ist das Wichtigste.
0: So, und du hast es ja von angesprochen, das Koffein in der Red Bull-Dose. Wo kommt das her? Was hast du für einen Tipp?
1: Naja, ich glaube, ich habe mal gehört, dass Hersteller beides also nutzen, oder es gibt Hersteller, die nutzen Künstliches, und es gibt Hersteller, die nutzen eben das Koffein aus der Kaffeepflanze oder aus der Kaffeebohne, wozu jetzt dieses Unternehmen tendiert, ich glaube tatsächlich aus natürliches Koffein aus der Kaffeebohne.
0: Diesmal
1: falsch.
0: Nee, falsch, genau. Nee, genau.
1: Drück also den Buzzer.
0: Genau, ganz einfach, weil das künstlich hergestellte Koffein deutlich günstiger ist. Das ist eine Chemikalie. Ich habe das mal rausgesucht. Die wird hergestellt aus Cyanessigsäure und Dimethylharnstoff. Klingt auch lecker, ne?
1: Ja. Naja, klar. So, ich meine, wenn du es chemisch herstellst, ist es einfach meist günstiger.
0: Da wird das künstliche Koffein hergestellt. Ne? Kostet fast nichts.
1: Ja.
0: Ja.
1: Na, dann trinken wir halt wieder Kaffee ohne Zucker.
0: Ohne Zucker, und so eine Dose kommt mir auch nicht auf den Tisch.

0: Ja, Thilo, ich weiß gar nicht, haben wir noch gar nicht geklärt, hast du schon mal so einen Energy Drink getrunken oder warst du bis jetzt immer nur Kaffee und Koffein?
1: Ich habe mich da auch schon drüber gewundert, weil rings um mich herum viele das Zeug trinken, die Regale sind voll in den Supermärkten, aber ich habe einmal dran genippt in meinem ganzen langen Leben bisher.
0: Und hast du irgendwas gespürt?
1: Ja, super süß und chemisch.
0: Bäh. Okay. Aber irgendwie keine körperlichen Auswirkungen gehabt, weil ne, es gibt ja halt so eine gesundheitliche Bewertung vom Bundesinstitut für Risikobewertung.
1: Also wenn ich dran erinnere, ist mir glaube ich gleich ein Zahn rausgefallen.
0: Ja, das steht jetzt nicht zur Debatte. Aber es kann wohl vor allem eben bei Jugendlichen, also jungen Menschen, zu Herzrasen, Bluthochdruck, Nervosität und Magenproblemen führen. Und deshalb hatte das Bundesinstitut für Risikobewertung in Berlin eben auch Empfehlungen gegeben, halt Etikette auf diese Getränkedosen zu platzieren, damit gerade so bestimmte Verbrauchergruppen wie Kinder, Schwangere, Stillende oder auch koffeinempfindliche Personen halt darauf aufmerksam gemacht werden, damit eben nicht gerade junge Leute vielleicht auch noch in Kombination mit Sport, ne, wo dann halt die Aufnahme im Blut noch schneller geht oder in Kombination mit Alkohol, das ist auch so eine fatale Geschichte.
1: Das machen ja viele, dass die vorm Sport nochmal eine Dose reingluckern.
0: Ja, ne, ja, habe ich nämlich auch gehört, hatte gerade ne, auch mal Befragungen von Leuten gemacht und vor dem Sport das nehmen, was ja eigentlich hier nicht empfohlen wird oder eigentlich vermieden werden soll, ne, das ist die Empfehlung des Bundesinstituts.

0: So, Ansgar, Red Bull ist ja der Marktführer bei Energy Drinks und das Thema ist ja heute Koffein und Koffein ist ja auch in Energy Drinks drin. Lass uns mal ein bisschen über die Firma Red Bull reden als Marktführer. Was schätzt denn du, was die Herstellung einer 250 Milliliter Red Bull, das ist so die übliche Größe von Dosen, was die Herstellung einer Dose kostet?
1: Jetzt wäre natürlich die spannende Frage, erstmal zu wissen, was müsste ich bezahlen im Geschäft, aber da habe ich natürlich auch so gar keine Ahnung. Aber
0: ich helfe dir auch nicht, du musst das einfach schätzen.
1: Ja, die Herstellung ohne Verpackung, also ohne die Dose, nur die Flüssigkeit oder
0: mit? Nee, mit Dose.
1: Ah, okay. 47 Cent.
0: 20 Cent.
1: Mensch, dann kriege ich ja zwei Dosen.
0: Naja, über zwei. Ne? Also ist das nicht unglaublich, 20 Cent. Ne? Und der Großhandelspreis, ne, ist dann bei 80 Cent und wir zahlen so, ich habe mal geguckt im Internet, wir zahlen in den Märkten so zwischen 99 Cent und 1,49 Euro. Ne? Also mal zum Vergleich, 1,49 Euro zu 20 Cent Herstellungskosten.
1: Na ja.
0: Das ist eine Rendite, oder?
1: Ja, die Flügel kosten ja auch was, weißt du.
0: Und wir reden bei Red Bull nicht über Waffen, Drogen oder über die Bruchstraße. Ne? Was noch dicht rankommt an so eine Rendite, ist übrigens interessanterweise Software. Ne? Wenn es eine gute Software ist, die kann dann dupliziert werden, wenn sie einmal entwickelt ist. Und da kann man auch noch eine ordentliche Rendite bringen. Und Kosmetik und Schmuck, wenn er vom Markt angenommen wird. Ne? Die Umsatzrendite von Red Bull liegt bei 20% und VW hat 2025, was schätzt du, was VW für eine Rendite hatte?
1: Okay, ich habe den Geschäftsbericht natürlich nicht gelesen, also sonst könnte ich jetzt glänzen.
0: Nur aus dem Gefühl raus.
1: 5%.
0: 3.
1: Toh.
0: Na, also Vergleich, Red Bull hat 20% Umsatzrendite, VW hat 3.
1: Tja. Also, dann müssen wir Aktien verkaufen und neue kaufen, Tino. Aber wahrscheinlich sind wir schon 100 Jahre zu spät. So verpasst.
0: Ist schon zu teuer.

0: Kino, da wir beide ja auf Koffein aus Energy Drinks verzichten, habe ich mich in der Stadt umgehört, warum die Menschen zu Energy Drinks greifen und wie oft sie das machen.
1: Damit wir das mal verstehen, ne? Ob wir da nicht eventuell was verpassen.
0: Ja, gluck, gluck, gluck.
2: Mein Eindruck ist manchmal, dass ich, wenn ich dann nachmittags oder so, vielleicht dann entweder einen Kaffee trinken würde, da trinke ich dann lieber auch mal irgendwie einen Energy Drink, um irgendwie nochmal ein kühles Getränk zu haben, statt einen warmen Kaffee. Und auch irgendwie mit dem Zucker, dass das auch nochmal manchmal irgendwie hilft, um dann nochmal wieder fitter im Kopf zu werden, mehr Konzentration zu haben oder so. Aber dann auch nicht, niemals mehr als einen am Tag oder sowas.
3: Nein, trinke ich nicht. Und ich trinke es nicht, weil es mir nicht schmeckt. Also ich mag einfach den Geschmack nicht tatsächlich. Und das Süße nicht? Bin ich so der süße Getränke-Fan?
4: Energy Drinks trinke ich, ja. Die trinke ich in der Regel, um ja, einfach weil sie mir halt gut schmecken. Und meistens trinke ich sie auch nochmal vom Sport, weil ich dann auch das Gefühl habe, dass ich dadurch irgendwie ein bisschen mehr leisten kann beim Sport. Das hat sich jetzt in den letzten Monaten, in den letzten Jahren so ein bisschen entwickelt, dass ich das ja immer wieder mache.
5: Ich habe da einfach mal, ich sag mal, mehr durch Gruppenzwang angefangen mit 13, wo man den eigentlich noch nicht trinken soll. Und das hat sich einfach beibehalten. Also ich habe keinen krankhaften Konsum, aber ich trinke es. Ich trinke, also Energy Drinks trinke ich, aber dann meistens höchstens eigentlich einer oder zwei in der Woche. Und mehr eigentlich tatsächlich nicht.
6: Mit auch so, auch Süßungsmitteln sind da auch drin und das ist alles, nee. Und ich hatte auch mal so Erfahrung einmal damit und danach ging es überhaupt nicht gut. Als ich das getrunken habe, das war vor sehr vielen Jahren. Und deswegen, das hatte ich einmal und danach habe ich es eigentlich dann gelassen, weil es war nicht so schön.
7: Ja, schmeckt halt lecker.
8: Energy Drinks, weil ich manchmal sehr müde bin und dann bin ich halt sehr hellwach, wenn ich die trinke. Und ich trinke es auch, weil sie lecker sind.
9: Zurzeit nicht so ganz so viele. Wenn ich welche trinke, dann meistens, um mich zu pushen. Meistens im Spätdiensten, Nachtdiensten, um einfach fit zu bleiben, wach zu bleiben.
10: Ja, weil ich das lieber trinke als Cola, Fanta, Sprite und da auch eher die zuckerfreien Getränke wähle.
11: Gar nicht, ist mir zu süß. Ich habe irgendwann mal einen getrunken, aber das ist Jahrzehnte her. Das Ding hieß Flying Deer. Red Bull mit Wodka. Ich habe 3 Tage später noch was davon gehabt, war fürchterlich.

0: So, Ansgar, das heutige Thema der Sendung Espresso bei Radio Okerwelle ist ja Koffein und auch geht es um die Energy Drinks. Marktführer ist bekanntermaßen Red Bull. Und die hatten 2025 sage und schreibe ein Ergebnis von 2,5 bis 3 Milliarden Euro. VW hatte übrigens 9 Milliarden Euro, also auch nur dreimal mehr. Aber VW hat 680.000 Mitarbeiter und Red Bull nur 22.000. Da stimmt da irgendwas nicht. Das Verhältnis ist ja total schräg. Hast du eine Idee, woran es liegt?
1: Tja, ja, du weißt doch, die haben da alle Flügel, Tilo. Dann können die von einer Fabrik zur nächsten fliegen. Die bei VW, die müssen Bahn fahren.
0: Genau. Und die stehen wahrscheinlich auch nicht an den Maschinen. Die fliegen da so oben drüber.
1: Ja, die haben vielleicht alles automatisiert und mit Robotertechnik ein bisschen besser ausgestattet. Möglicherweise.
0: Ich habe mich da mal schlau gelesen. Also Red Bull hat ein bisschen anderen Ansatz als VW. VW macht ja vieles selbst, ne? Und Red Bull füllt die Dosen nicht selbst ab. Das ist bekannt, ne? Die haben Auftragsabfüller möglichst in Niedrigkostenregionen und die füllen für die ab. Und Red Bull selbst, deswegen haben sie auch eigentlich so wenig Mitarbeiter bei dem Umsatz, die kümmern sich, das hast du gut angeteasert, die kümmern sich um die Flügel, die kümmern sich ums Marketing. Da steckt das Geld drin, ne? Da geben die das Geld aus. Ne?
1: Ja.
0: Geht ja gerade so durch die Medien. VW hat ja gerade nicht so eine gute Zahl. Es wird überlegt, das eine oder andere Werk vielleicht zu schließen. 4 Werke sogar, sehr erschreckend. Und vielleicht mal so groß an die Kollegen, die dort um ihre Jobs bangen. Ne?
1: Ja, da kann man nur hoffen, dass sie sozialverträglich alt genug sind und noch den charmanten Abgang machen können.
0: Genau. Oder einfach wieder ein tolles Automodell dort bauen können. Ne? Ich glaube, das würde die am meisten freuen.
1: Ja, das auch.

0: Wir sind am Ende, Ansgar, aber nur am Ende der Sendung Espresso bei Radio Okerwelle.
1: Ja, ich höre das schon ein bisschen an deiner Stimme, Dilo. Vielleicht brauchst du doch wirklich jetzt mal einen Wachmacher. Also ja, du kannst entscheiden, warm oder kalt. Also doppelten Espresso oder doch das Dosengetränk mit zu viel Zucker. Also wofür entscheidest du dich?
0: Doch wieder einen Kaffee, ne? Und du hast recht, das Koffein fasst langsam aus, aber so eine Dose kriegst du mich nicht mehr ran. Nee.
1: Naja gut, dann lass uns mal auf den Weg machen zum Kaffee deines Vertrauens, das meinst du?
0: So machen wir es. Also, hat wieder Spaß gemacht und ich sag tschüss und bis zum nächsten Mal.
1: Tschüss, bis zum nächsten Mal.

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1: Um 12 Uhr mit Felix Sprung. Die Bundesregierung hat sich wieder auf einen Tankrabatt geeinigt, um Bürgerinnen und Bürger kurzfristig von den steigenden Preisen zu entlasten. Langfristig ist ein Preisdeckel geplant. Der Deutsche Bauernverband begrüßte die Neuauflage des Tankrabatts. Aus Berlin Uwe Berndt.
2: Die Energiesteuer auf Kraftstoffe kurzfristig zu senken sei richtig, erklärte Bauernpräsident Joachim Ruckwied laut AFP. Auch der Sozialverband Deutschland befürwortet, dass die Bundesregierung jetzt handelt. Der geplante Spritpreisdeckel sei eine sinnvolle Maßnahme. Den Tankrabatt von 17 Cent pro Liter jedoch bezeichnete Vorstandsvorsitzende Michaela Engelmeier gegenüber den Funke-Medien als Gießkannenlösung. Grünen-Fraktionsvize Andreas Audritsch kritisiert, schon beim Tankrabatt im Sommer hätten sich die Konzerne einen Teil des Geldes in die Tasche gesteckt. Das nun zu wiederholen sei absurd, sagte er gegenüber dem Redaktionsnetzwerk Deutschland. Auch Linken-Chefin Ines Schwertner befürwortet den Preisdeckel als kurzfristige Maßnahme. Sie fordert einen Plan, wie die Energie in Deutschland langfristig bezahlbar wird.
1: Der dänische Außenminister Rasmussen hofft nach dem verkündeten Durchbruch im Streit um die Arktisinsel Grönland auf mehr Stabilität. Eine lang anhaltende Unsicherheit werde hoffentlich bald durch ein verbindliches Abkommen beendet. Rasmussen zufolge soll die Vereinbarung die Sicherheit in der Arktis und im Nordatlantik stärken und damit auch die gemeinsame Sicherheit in der NATO und in Europa unter Wahrung der roten Linien des Königreichs Dänemark. Zuvor hatten Washington, Kopenhagen und Nuuk überraschend einen Durchbruch im Streit um die Insel verkündet. Die EU hat sich für eine persönliche Teilnahme der palästinensischen Delegation an der Generaldebatte der UN-Vollversammlung ausgesprochen. Die Entscheidung der US-Regierung, Palästinenser Präsident Abbas und anderen Vertretern die Einreise zu verweigern, sei bedauerlich, sagte ein Sprecher der EU-Kommission. Die EU forderte die Vereinigten Staaten auf, die Entscheidung zu überdenken. Bereits im vergangenen Jahr war Abbas durch ein Einreiseverbot gezwungen worden, seine Rede vor der UN-Vollversammlung per Video zu halten. Einen Tag vor der Landtagswahl in Mecklenburg-Vorpommern werben AfD und Grüne noch einmal mit prominenten Parteivertretern um Stimmen. Umfragen zufolge hat die SPD gegenüber der AfD in den vergangenen Wochen aufgeholt, sodass ein enges Rennen zwischen beiden Parteien erwartet wird. Aus der NDR-Nachrichtenredaktion Marei Beermann.
3: Bei der AfD ist unter anderem der Wahlsieger aus Sachsen-Anhalt Ulrich Siegmund eingeladen. Auch die stellvertretende Bundestagsfraktionsvorsitzende Beatrix von Storch ist beim Wahlkampffinale in Warnemünde mit dabei. Die Grünen setzen beim Wahlkampfabschluss ebenfalls auf prominente Unterstützung. Dazu kommen die Bundesvorsitzende Franziska Brandner und Bundesvize Heiko Knopf nach Stralsund. Die CDU hat keine Abschlussveranstaltung geplant. Spitzenkandidat Daniel Peters will aber beim Haustürwahlkampf in Rostock noch bis zuletzt um Stimmen kämpfen. SPD, Linke und BSW haben ihre Abschlussveranstaltungen bereits gestern bzw. am Donnerstag abgehalten.
1: In München wird in diesen Minuten das Oktoberfest offiziell eröffnet. Zum ersten Mal wird der neue Oberbürgermeister Krause von den Grünen das erste Fass Bier anzapfen. Bis zum 4. Oktober werden mehr als 6 Millionen Besucherinnen und Besucher aus aller Welt erwartet. Das waren die Nachrichten. Das Wetter in Norddeutschland. Viele Wolken, von Westen her zeitweise Regen, höchstens 18 bis 22 Grad, an der See stürmische Böen. Morgen südostwärts abziehender Regen, von Norden her Übergang zu einem Wechsel von etwas Sonne, vielen Wolken.
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5: Hallo und Ahoi, liebe Hörerinnen und Hörer. Die heutige Sendung Okapiraten richtet sich zwar auch an Kinder, aber vor allem an euch Erwachsene, an Eltern und an alle Menschen, die etwas lernen wollen. Und zwar an alle, die auf eine neue, einfache Art etwas lernen wollen und sich mit Hilfe von neuen Methoden etwas besser merken wollen. Ich habe mit der Konzentrations- und Gedächtnistrainerin Jana Schmidt ein Interview dazu geführt. Und sie erzählt darüber, wie es uns gelingen kann, das Gehirn fit zu machen und wie unser Kopf lange Zeit leistungsfähig bleiben kann. Also, ich wünsche euch viele gute Erkenntnisse beim folgenden Interview.
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5: Okay, liebe Frau Jana Schmidt, würden Sie sich bitte mal kurz vorstellen, wer sind Sie?
7: Ja, ich heiße Jeanne Schmidt. Ich bin eigentlich Diplompsychologin, aber ich habe mein Diplom in Kasachstan bekommen. Deswegen hier in Deutschland ist es nur auf Bachelor-Ebene anerkannt. Und irgendwann habe ich eine Entscheidung getroffen, mich weiterzubilden. Und dann mein Weg war erstmal Lerncoach und dann Gedächtnistrainerin. Und seit 2021 arbeite ich als freiberufliche Gedächtnistrainerin.
5: Und was hat Sie denn dazu gebracht? Gab es da ein Schlüsselerlebnis, was Sie geprägt hat?
7: Ich kann sagen, ja, weil meistens unsere Wege haben irgendwas, also die haben mit uns zu tun. Irgendwann habe ich selber gemerkt, dass mein Gedächtnis ist nicht mehr so gut wie früher, wie in Kindheit. Und gleichzeitig, ich wollte gerne auch meine Kinder helfen, die in der Schule mit größeren Informationsflut gekämpft haben. Und dann habe ich angefangen, mich fürs Thema zu interessieren. Mhm. Und irgendwann habe ich gedacht, es gefällt mir, ich möchte das wirklich beruflich machen.
5: Mhm. Und konnte das auch schon anschließen an das Studium?
7: Ja.
5: Ich denke schon. Das ja. Wissen aus dem Studium war bestimmt
7: auf jeden
5: auch eine
7: Fall.
5: Gute Basis.
7: Und wie? Ne?
5: Ja, gibt es da irgendwie so Bezüge?
7: Also ja, ich kann sagen, ich habe sehr oft beobachtet, das, was viele Psychologen uns heute sagen, unser Selbstwertgefühl beeinflusst unser ganzes Leben. Und genau das Gleiche passiert, wenn wir wissen, ich bin in der Lage, mein Gedächtnis ist in der Lage, mehr Informationen auf einmal aufzunehmen.
5: Mhm.
7: Und dann fühlen wir uns freier, wir fühlen uns sicherer. Und egal, welchen Lernstoff wir behalten müssen, es gelingt uns leichter.
5: Mhm. Ah, da bin ich ja gespannt, wie wir da noch weiter dazu kommen. Das ist schon mal ein guter Teaser. Okay, und Sie bieten ein bestimmtes Training ja an als Gedächtnistrainerin und Lerncoach. Wie heißt denn dieses Training?
7: Ich habe mein Programm ERG genannt. Ja,

0: Ja, natürlich ist logische Frage, was bedeutet ERG? Ich habe eine Verkürzung gemacht aus einfach, richtig, genial. Weil grundgenommen alle Techniken, alle Lerntechniken, alle Merktechniken, die sind wirklich ganz, ganz einfach. Mhm. Und die funktionieren wirklich genial. Und sehr oft habe ich gehört von Leuten, die meine, darf ich sagen, Versuchskaninchen waren, im guten Sinn, habe ich gehört, das gibt's doch nicht, das ist doch genial. Und so ist der Name von meinem Training ist so entstanden.
1: Und so ist das, der Name eigentlich auch einfach richtig und genial, ja. ERG. Simpel auch auf eine Art, ganz einfach. Ja, und was kann man unter diesem Ansatz verstehen? Warum ist der vielleicht anders als andere Gedächtnisübungen oder Apps?
0: Naja, mein erster Gedanke war, ich wollte gerne nicht irgendwelche Übungen machen ohne Sinn. Ich wollte gleich sofort so einen Bezug mit echtem Leben haben. Und ich sehe, das ist meine Stärke. Zum Beispiel, ich arbeite wirklich gezielt mit konkreten Anfragen. Wenn man zu mir kommt und sagt, ich habe in 3 Monaten Prüfung, zum Beispiel ist Quantenmechanik, und ich möchte die Formel für Prüfung wirklich leicht aus meinem Gedächtnis rausziehen können, weil es ist sehr, sehr wichtig. Dann arbeiten wir gezielt an Strategien, was wir machen können, welche Techniken können wir benutzen, um wirklich leicht alle Formeln uns merken zu können. Und hier ist wichtig, zu verstehen und auswendig zu wissen. Das sind 2 unterschiedliche Sachen, aber die sind beide wichtig.
1: Mhm. Und ist auch das genau so ein bisschen der Unterschied, dass Sie sagen, es braucht diesen Anlass, also jemand kommt auch mit einem richtigen Anliegen
0: ganz
1: zu
0: genau.
1: Ihnen.
0: Es ist wichtig. Ich habe schon festgestellt, dass einfach, oh, ich möchte jetzt mein Gedächtnis trainieren, aber ich habe keine Ahnung wozu, so entsteht keine Motivation. Also der Mensch fängt zwar an und nach 2, 3 Monaten, der verliert Motivation, weil der versteht nicht, wozu mache ich das. Deswegen für mich ist es wichtig, dass die Menschen, die zu mir kommen, wirklich so ein ganz konkretes Ziel haben.
1: Das erzeugt ja auch die Motivation und auch Motivation ist ja auch Begeisterung und Begeisterung, habe ich gelernt, bringt uns am nächsten an das Thema ran, was wir lernen wollen.
0: Ja.
1: Oder wenn jemand zum Beispiel verliebt ist in einen Quantenphysiker, dann könnte man sich vorstellen, dass er auch Quantenphysik lernt oder so.
0: Ja, oder die Sprache.
1: Die Sprache.
0: Ja, wenn man so einen geheiratet hat, so einen Mensch, der andere Sprache spricht, dann wie lange braucht man, um die Sprache zu beherrschen?
1: Vielleicht.
0: Ich glaube, viel schneller geht es.
1: Wahrscheinlich schon, ja, genau. Und kommen wir mal zu den psychologischen Grundlagen ein bisschen oder vielleicht auch zu den neurowissenschaftlichen Grundlagen. Ich habe gelesen, dass es um Neuroplastizität geht, auch hier
0: Schwieriges
1: in dieser
0: Wort.
1: Arbeit. Ja, Plastizität, das ist sowas, was Formbares, würde ich mal sagen. Ja. Wie kann man das denn ganz gut übersetzen?
0: Also früher hat man gedacht, also ich glaube noch Anfang 20. Jahrhundert, haben alle gedacht, dass unser Gedächtnis mit der Zeit einfach so steif bleibt und man nichts dagegen tun kann. Jetzt wissen wir, dass unser Gedächtnis wirklich formbar, Sie haben ein tolles Wort gefunden, formbar ist unser ganzes Leben lang. Und es lernt sich, egal wie alt man ist, 20, 30, 40, 50, 60, 70, 80. Ich hatte mal eine Gruppe gehabt, da wo 3 Frauen über 80 waren. Es lohnt sich, was Neues zu merken. Es lohnt sich, irgendwas Neues auszuprobieren. Ich sage es immer für ältere Leute, für Senioren, gehen Sie mal tanzen. Das ist unglaublich gut für unser Gehirn, weil es sind Bewegungen, die Reihenfolge von Bewegungen, die wir uns merken müssen, also möchten. Es ist Rhythmus. Also alle Musikstücke, die sind rhythmisch. Und vor allem, das sind soziale Kontakte, die spielen auch die große Rolle.
1: Ah ja, das würde mich nämlich mal interessieren, weil diese Erzählung vom festgelegten Gehirn oder dass es irgendwann mal fertig ist, dieser deutsche Spruch, was Hänschen lernt, lernt Hans nimmermehr, gibt es so einen Spruch, dass eben der große erwachsene Hans nichts mehr Neues lernt. Das ist so ein bisschen blöder alter deutscher Spruch. Der stimmt ja dann in dem Moment gar nicht.
0: Das stimmt gar
1: nicht.
0: Und
1: da habe ich jetzt ja gerade schon gehört, Bewegung, soziale Kontakte, Rhythmus. Was gibt es da für Möglichkeiten, das Gehirn so formbar zu halten, beweglich zu lassen?
0: Ja, immer was Neues. Neues probieren, Neues lernen.
1: Und wenn man darauf gar keine Lust hat?
0: Genau deswegen brauchen wir Techniken. Okay. Also wenn man merkt, und ich möchte es nochmal erwähnen, es ist spielerisch. Mhm. Man muss es nicht wirklich so ein Buch nehmen und sagen, so, jetzt bin ich erwachsen, jetzt lese und versuche das alles mehr zu merken. Nein, es geht wirklich spielerisch. Und genauso wie im Sport, ich mache so eine Metapher immer gerne, genauso wie im Sport, wenn wir ein Ziel haben, so ein, weiß ich nicht, vielleicht möchten wir ein bisschen abnehmen oder wir möchten ein bisschen stärkere Muskel haben. Es reicht nicht, einmal pro Woche 3 Stunden zu investieren und ins Fitnessstudio zu gehen. Es funktioniert viel, viel besser, wenn wir jeden Tag 5 bzw. 10 Minuten uns bewegen, weiß ich nicht, tanzen, Gymnastik machen, einfach spazieren gehen. Und hier ist genau das Gleiche. Jeden Tag 5 Minuten, 10 Minuten gibt uns viel, viel mehr, als einmal pro Woche sich zu setzen und irgendwas ganz, ganz ohne Motivation, nur mit Willenskraft zu lernen.
1: Auswendig oder so und gar nicht zu verstehen.
0: Ja, also pauken, das ist überhaupt, wenn wir versuchen, was zu pauken, dann arbeiten wir gegen unser Gehirn.
1: Ja, und was ist da das Geheimnis für die Beweglichkeit? Das interessiert mich so. Wie kommen wir aus dieser Demotivation, aus dieser Lustlosigkeit vielleicht raus in so eine Beweglichkeit?
0: Ich sage noch einmal, es ist wichtig, wirklich zu spielen. Und es gibt viele Spiele, die wir auch, die unser Kurzzeitgedächtnis zum Beispiel erweitern. Ich versuche heute während unseres Gesprächs ein Spiel zu zeigen.
1: Ja, das bin ich gleich neugierig. Denn das ist ja gerade was auch in den Alltag reinreicht.

0: Gut, ja, Frau Schmidt, dann wollte ich mal wissen, wir haben gerade schon von dem Spiel gesprochen und das ist ja auch was, wo wir so eine typische Übung vor uns haben. Wie sieht denn das Spiel jetzt hier aus vor uns?
1: Ja, bevor wir anfangen zu spielen, darf ich noch ganz kurz vielleicht so ein bisschen erklären, wie unser Gedächtnis so funktioniert.
0: Absolut,
1: ganz,
0: gerne.
1: Ganz, ganz schnell.
0: Sehr gerne.
1: Wir können es ganz grob in drei Teile teilen. Erste, das ist unser Ultrakurzzeitgedächtnis. Das ist das, was wir gerade eben fühlen. Was wir sehen, was wir hören, was wir tasten, was wir riechen, was wir schmecken. Also praktisch unsere alle Wahrnehmungskanäle. Weiter kommt Kurzzeitgedächtnis. Und hier ist wichtig, in Kurzzeitgedächtnis landet nur das, worauf wir uns konzentriert haben. Mhm. Ich könnte ganz einfache Beispiel hier nennen. Wenn ich jetzt frage, also was steht auf unserem 5-Euro-Schein oder 10-Euro-Schein oder 20-Euro-Schein? Mhm. Ganz wenige können antworten.
0: Ja.
1: Wir haben alle unsere Scheine gesehen. Mhm. Wir wissen sogar die Farben. Aber was da drauf steht, haben wir es gesehen? Ja. Mhm. Haben wir uns darauf konzentriert? Nein.
0: Meistens
1: deswegen
0: nicht.
1: Wissen wir das nicht. Mhm. Deswegen sage ich, die Konzentration, das ist sozusagen, das ist eine Brücke zwischen Ultrakurzzeitgedächtnis und Kurzzeitgedächtnis. Und egal, um welchen Lernstoff sich geht, ist es wichtig, Konzentration wirklich, also jeden Tag so ein bisschen zu trainieren. Mhm. Und könnte ich auch kurz zwei ganz, ganz einfache Spiele nennen.
0: Ja.
1: Spiel Nummer eins, man könnte wirklich mit ganzer Familie spielen. Eigentlich, es geht einfach. Ich sage ein Wort, zum Beispiel das Wort Pirat. Und wenn ich mit meiner Familie spiele, meine Familie muss jetzt versuchen, einer aus der Familie das Wort rückwärts zu lesen, im Kopf. Nichts aufschreiben.
0: Okay.
1: Und wer zuerst sagt Pirat Tarib, bekommt jetzt zum Beispiel ein Steinchen. Wenn wir auch zum Beispiel das Spiel auf dem Strand spielen und jetzt ist er dran oder sie dran und jetzt sie oder er darf das Wort sagen und zum Beispiel das Wort wird Telefon. Mhm. Jetzt ist der Rest der Familie dran und vielleicht, weiß ich nicht, irgendeiner sagt oder irgendeiner sagt, Nofelet. Ja, dann sie bekommt jetzt oder er bekommt jetzt ein Steinchen und darf jetzt weiteres Wort nennen.
0: Das verändert ja auch die Wahrnehmung von dem und fokussiert dann, ne?
1: Das ist erstmal, das ist Konzentration. Ohne Konzentration, es geht nicht. Mhm. Das ist Punkt Nummer eins. Und Punkt Nummer zwei, das ist Arbeitsgedächtnis. Mhm. Weil man muss versuchen, im Kopf wirklich alle Teile des Wortes, das, was man schon umgedreht hat, man muss es versuchen, auch alles zu merken, alles im Kopf zu behalten. Mhm. Deswegen, das ist eine, ich glaube, das Leichteste, was man machen kann.
0: Ja, genau. Ja.
1: Und zweite Übung, das, was ich auch liebe, und letztes Mal haben wir auch probiert, mit ganzer Familie zu spielen, mit linker Hand klopfen wir alle in einem Rhythmus, klopfen wir alle auf dem Tisch. Mhm. Ja. Und laut zählen wir auch alle. 1, 2, 3, 4. Jeder von uns hat ein Schmierblatt. Mhm. Wir einigen uns auf ein Thema, zum Beispiel das Thema Tiere. Und während wir klopfen und zum Beispiel wir sagen, okay, wir zählen bis 30 und zurück, müssen wir versuchen, gleichzeitig noch die Tiere aufzuschreiben.
0: Mit der rechten Hand.
1: Dann wir zählen alle zusammen bis 30 und dann zurück. Und wenn wir fertig sind, dann wird es gezählt, wer hat es geschafft, mehr Tiere aufzuschreiben. Mhm. Und Themen können hier wirklich unterschiedlich sein.
0: Geht das auch mit Malen?
1: Ja, mit Malen...
0: Für Kinder, die noch nicht lesen können zum Beispiel.
1: Dann schlage ich vor, nicht einfach mit Malen, sondern vielleicht irgendwelche Figurenreihenfolge. Wir klopfen, zählen und zum Beispiel wir malen einen Kreis, Quadrat, Dreieck. Dann wieder Kreis, Quadrat, Dreieck.
0: Ja.
1: Das ist auch Konzentration.
0: Cool. Mhm.
1: Und das ist wirklich leicht umsetzbar, für alle gut geeignet. Und ich bin der Meinung, das ist ein Spaß für die ganze Familie.
0: Ich habe eine Idee. Dann können wir jetzt gleich ein bisschen Musik spielen und die Leute können das Spiel ausprobieren.
1: Super.
0: Das mit dem Zählen und Malen zum Rhythmus vom Lied vielleicht sogar.
1: Ja, das ist übrigens eine super tolle Idee.
0: Okay, viel Spaß dabei.

0: Liebe Hörerinnen und Hörer, wir sind gerade hier im Gespräch mit Jana Schmidt, Gedächtnistrainerin und Lerncoach, die uns etwas auch zum Thema Neuroplastizität erzählt. Und wir haben gerade gesprochen über das Ultrakurzzeitgedächtnis, das Kurzzeitgedächtnis, und jetzt geht's weiter.
1: Ja, jetzt Kurzzeitgedächtnis. Und sehr oft höre ich, ja, unser Kurzzeitgedächtnis ist wirklich begrenzt. Wir haben da nicht so viel Kapazitäten. Und das ist leider so. Mhm. Ich könnte vergleichen, also unser Kurzzeitgedächtnis können wir vorstellen wie ein Schreibtisch mit Schubladen. Manche Leute haben 2 Schubladen. Manche haben 3 Schubladen, manche 4 Schubladen. Und das ist die angeborene Sache. Das kann man nicht ändern. Die Leute, die 2 Schubladen haben, die bleiben auch bei 2 Schubladen, egal wie lange sie trainieren.
0: Wofür stehen die Schubladen zum Beispiel?
1: Für Informationsspeicherung.
0: Ja.
1: Aber das, was jeder von uns kann, wir sind in der Lage, mit unterschiedlichen Techniken, mit unterschiedlichen Methoden viel mehr in eine Schublade reinzupacken. Und viel ordentlicher, damit wir das wirklich, das, was wir uns gemerkt haben, auch rausziehen können. Und das ist die gute Neuigkeit. Und dann kommt unser Langzeitgedächtnis. Und hier ist die wirklich tolle Neuigkeit. Ich bin der Meinung, dass es toll ist. Bis jetzt haben die Wissenschaftler da noch keine Grenzen gefunden. Mhm. Das heißt, in Langzeitgedächtnis können wir wirklich unzählige Informationsmengen packen. Und das ist, ich glaube, das ist toll.
0: Das ist tolle überraschend Neuigkeit. Auch manchmal selber, so erlebe ich das auch manchmal, was für Namen mir noch aus der Grundschulzeit einfallen oder von irgendwelchen Leuten, mit denen ich nichts mehr zu tun habe. Ja. Ich habe ein ganz gutes Namensgedächtnis. So.
1: Und jetzt die Frage ist, okay, wie kann ich mein sozusagen Kurzzeitgedächtniskapazitäten vielleicht erweitern? Mhm. Und da schlage ich ein Spiel vor. Ich nenne das Spiel Memory mal anders.
0: Mhm. Ich kann das ja mal kurz beschreiben. Hier vor uns liegt so eine weiße kleine Spielkiste mit, das sieht aus wie Memory-Karten und da steht auch Memo-Spiel drauf, aber es ist was anderes.
1: Ja, was ist was anderes? Das habe ich selber gemacht. Hier ist wichtig, wir haben hier kein paar Bilder. Die sind alle unterschiedlich. Sie, lieber Zuhörer, Sie können ganz einfach ganz andere Memory nehmen und ein paar Karten wegsortieren.
0: Ah, nicht dieselben Bilder haben.
1: Natürlich. Genau. Und jetzt ziehe ich wirklich ganz zufällig.
0: Ich beschreibe mal, wie genau. Es liegen jetzt hier gleich so ein paar solcher Memory-Karten auf unserem Tisch vor uns. Ja.
1: Ich sehe wirklich nichts, was ich ziehe. Das soll wirklich ganz, ganz zufällig sein. Zufällige Paare. Und ich habe gezogen ein Geschenk und eine Kerze. Ich schlage es immer vor, wirklich mit der ganzen Familie zu spielen. Mit ganzer Familie die lustige Geschichten zu überlegen. Wie können wir die 2 Gegenstände so verbinden, dass es wirklich verrückt wird? Weil das ist das große Geheimnis unseres Gedächtnisses. Wir merken uns am besten das, was aus unserer Normalität rausfällt. Mhm. Deswegen, wir können uns vorstellen, wir haben ein Geschenk bekommen. Wir können überlegen, was wir da eigentlich haben möchten. Mhm. Wir packen es aus und da liegt eine verbrannte Kerze. Und wenn wir uns jetzt vorstellen, wie wir uns dabei fühlen.
0: Wie traurig. Das Gefühl ist wichtig.
1: Gefühle sind unglaublich
0: wichtig. Die gehören dazu.
1: Die Emotionen gehören dazu. Und Merkformel könnte so aussehen. Je mehr Emotionen wir haben, desto weniger Wiederholungen wir brauchen.
0: Mhm, okay.
1: Ja.

0: Also, oder man könnte auch natürlich die andere Idee nehmen. Man könnte so ein schönes Geschenk machen und dann aus Versehen eine Kerze steht daneben. Und was passiert mit unserem Geschenk?
1: Es verbrennt.
0: Es verbrennt, ja.
1: Die ganze Bude brennt ab. Der Weihnachtsbaum, die Tische,
0: nee, die Gardinen. Nee, das ist schon zu viel. Nee, Geschenk reicht uns. Okay. So, jetzt eine Birke. Und am besten stellen wir uns eine Birke vor, die Birke, die wahrscheinlich vor unserem Haus wächst.
1: Oder bei den Nachbarn.
0: Oder bei Nachbarn. Es ist auch sehr wichtig. Wir merken uns am besten die Dinge, die uns gehören oder die wir kennen.
1: Ja.
0: Das ist auch wichtig. Das
1: oder
0: ist,
1: wo
0: das
1: wir eine Beziehung haben.
0: Ja, ganz genau. Mhm. Unsere Erinnerungen spielen hier auch die richtig große Rolle. Und das ist unser Vorteil als Erwachsene.
1: Mhm.
0: Kinder haben nicht so viele Erfahrungen wie wir.
1: Nee, ja.
0: Und jetzt sind wir bei Birke.
1: Ja.
0: Und können wir uns vorstellen, die Birke, die wir jeden Tag sehen, da steht ein Elefant.
1: Das andere Bild ist ein Elefant nämlich.
0: Wirklich, so ein verrücktes Bild. Und wenn wir uns vorstellen, wie alle Nachbarn, die sind jetzt alle rausgegangen, die gucken, die glauben die Augen nicht, was da alles passiert.
1: Ja.
0: Jetzt spielen wir weiter.
1: Mhm.
0: Jetzt habe ich gezogen zufällig so eine Ananas und Anspitzer.
1: Mhm.
0: Wir können uns vorstellen, dass unsere Anspitzer ist riesig und vielleicht ist es extra jetzt für Ananasse gedacht und wir stopfen jetzt Ananas drinne und versuchen es zu drehen und
1: die Schale ist ab von
0: die
1: der
0: Schale
1: Ananas
0: ist und ab und irgendjemand sagt, okay, ich kann jetzt Geruch von Ananas oder Geschmack von Ananas.
1: Mhm.
0: Und das sind unsere unterschiedlichen Stärken.
1: Ja.
0: Manche können sich richtig gut zum Beispiel die Gerüche vorstellen.
1: Ja.
0: Manche können richtig gut die Tastgefühle vorstellen.
1: Genau. Das und haben wir Sie vorhin ja auch schon gesagt,
0: ja,
1: dass das manchmal über so verschiedene Sinne und Bilder oder Akustik oder Gerüche auch
0: ganz genau
1: geht, diese Erinnerung.
0: Und mit dem Spiel kann man das ziemlich leicht rausfinden,
1: ja,
0: wo meine Stärken sind.

0: Aha, okay. Mhm.
1: Jetzt habe ich Globus.
0: Ein Globus mit
1: und
0: der Erde.
1: Eine Weihnachtsmütze rausgezogen. Und ich habe jetzt so ein lustiges Bild mir vorgestellt. Ich habe mir vorgestellt, dass ich die Mütze auf einen Globus aufgesetzt. Und jetzt sehe ich so, mein Globus sieht so weihnachtlich aus. Und vielleicht unsere letzte Verbindung. So, ist ein Geist.
0: Ein Gespenst, ja.
1: Ein Gespenst. Und er bringt uns die Zuckerstange.
0: Die Zuckerstange.
1: Ja, vielleicht statt Weihnachtsmann ist zu uns gekommen so ein Gespenst und hat uns viele Zuckerstangen gebracht. Was machen wir weiter? Mhm. Wir haben hier zwei Möglichkeiten. Entweder wir vermischen alle Karten und spielen ganz normal Memory, aber wir haben keine Paarkarten. Das heißt, wir ziehen eine Karte und dann überlegen, ich habe die Zuckerstange gezogen. Jetzt überlege ich, was gehörte dazu?
0: Gespenst.
1: Jetzt muss ich weiter Gespenst suchen. Okay. Das wäre eine Möglichkeit.
0: Ah, das ist dann diese neue Form von Verbindung.
1: Ganz
0: von
1: genau.
0: Nemo dann. Also, ja, dass man nicht dasselbe Bild findet, sondern diese Verbindung von der Geschichte von
1: ganz
0: vorher.
1: Ganz genau. Die zweite Möglichkeit wäre, wir vermischen alle Karten, wirklich alle. Und dann die Karte wird aufgedeckt. Und wer zuerst sagt, was dazu gehörte,
0: das
1: bekommt.
0: Ist jetzt zufällig die Weihnachtsmütze?
1: Ja, das ist die Weihnachtsmütze. Was gehört dazu?
0: Der Globus.
1: Ja, die Karte ist weg. Anspitzer.
0: Die Ananas.
1: Die Karte ist
0: das
1: auch weg.
0: Das wissen Sie bestimmt auch noch, liebe Hörerinnen und Hörer.
1: Das Geschenk.
0: Das war mit der Kerze verbunden.
1: Ja, ganz genau.
0: Der Globus, dem setzten wir eine Mütze auf.
1: Ja, Gespenst.
0: Das brachte die Zuckerstange.
1: Ja, Ananas.
0: Die wurde angespitzt.
1: Ja. Und eine Birke.
0: Da stand ein Elefant davor.
1: Super. Und
0: die Zuckerstange mit dem Gespenst und die Kerze war mit dem Geschenk verbunden.
1: Ja, ganz genau. Und wer mehr Karten gesammelt hat, hat das Spiel gewonnen.
0: Wow, das funktioniert ja nochmal ganz anders als das gängige Memo-Spiel. Ja.
1: Und wir haben jetzt probiert, wirklich mit wenigen Karten. Und normalerweise, es wird immer mehr und mehr probiert. Mhm. Und ich habe ja erlebt...
0: Wie viele Karten sind das?
1: Also hier habe ich 48 gemacht. Mhm, aber normalerweise mein Ziel ist es immer erstmal 150 Paare. Und es klingt wahrscheinlich jetzt, wow, das ist schwer. In Wirklichkeit ist es überhaupt nicht schwer. Mhm. Vielleicht nach ein, zwei Wochen Übungen kann man das schon.
0: Toll.
1: Und man sollte ja die Gesichter von Leuten sehen, die wirklich mal erlebt haben, wie viel sie sich merken können.
0: Ich war gerade selbst überrascht, ja.
1: Ja, auch. Mhm. Und vor allem, ich schlage jetzt ein Experiment vor. Mhm. Ich lege die Karten zur Seite und wir versuchen am Ende... Noch einmal.
0: Okay.
1: Okay.
0: Und in der Zeit kommt wieder ein bisschen Musik.
1: Ist gut.

0: Liebe Hörerinnen und Hörer, wir sind gerade hier im Gespräch mit Jana Schmidt, Gedächtnistrainerin und Lerncoach, die uns etwas auch zum Thema Neuroplastizität erzählt. Für wen ist denn das Training gedacht?
1: Ich würde sagen, für alle, die wirklich so Gedächtnis stärken wollen. Aber ich wiederhole auch noch einmal, es ist immer wichtig, wenn man ein Ziel hat. Mhm. Beim Sprachenlernen. Das sieht wahrscheinlich noch nicht so aus, aber das, was wir gerade eben gemacht haben, das ist die Grundlage auch für spätere Wortschatzerweiterung.
0: Also das heißt, ich hatte am Anfang gefragt, für wen ist das Training gedacht? Mhm. Für alle Menschen gut. Und Sie haben es ganz gerne und besonders eingesetzt für Sprachenlernen, für Deutschlernen auch. Was ist mit Schülerinnen und Schülern, die gerade irgendwas in Mathe oder Deutsch lernen? Da habe ich zum Beispiel gesehen, dass es da diese Hefte zum Beispiel auch gibt.
1: Ja, also
0: dürfen wir ruhig erwähnen.
1: Ja, super. Also meine besondere Vorliebe ist es, wenn ein Schüler oder beziehungsweise die Eltern, wenn die zu mir kommen und sagen, wissen Sie was, mein Kind hat zum Beispiel Probleme mit Groß- und Kleinschreibung.
0: Mhm.
1: Okay, welche Spiele können wir da machen? Weil Regel wissen meistens die Kinder. Wenn man Kind fragt, okay, was schreibe ich groß? Viele Kinder sagen, was groß geschrieben wird. Aber wenn sie es wirklich tatsächlich machen, dann schreiben sie trotzdem entweder alles klein oder alles groß oder alles gemischt. Mhm. Und das zu automatisieren, entwickle ich wirklich unterschiedliche Spiele. Und das ist meine besondere, einerseits Stärke, andererseits besondere Vorliebe.
0: Schön.
1: Ich liebe das.
0: Das ist sehr kreativ eben auch zu sein mit diesen Methoden und schon mit dieser Basis alles aufzubauen. Das
1: ja,
0: ist sehr
1: also
0: interessant.
1: Könnte ich vielleicht auch einen Tipp geben für Eltern, die wahrscheinlich auch kämpfen mit Groß- und Kleinschreibung.
0: Zum Beispiel.
1: Das ist ganz einfach, was man machen könnte, mit ganz normalem Ball.
0: Ja.
1: Zum Beispiel, man sucht eine Buch,

0: Buchstabe raus, zum Beispiel Buchstabe, weiß ich nicht, Buchstabe M, die Zeit wird gestoppt, zum Beispiel 2 Minuten oder 3 Minuten, und dann wird Ball geworfen.
1: Ja.
0: Und ich werfe meinen Ball und sage zum Beispiel, ich sage Marmelade.
1: Mhm.
0: Das Kind fängt den Ball, und wenn es groß geschrieben wird, Ball wird erstmal hoch geworfen.
1: Dann wird der Ball in die Höhe geworfen.
0: In die Höhe geworfen.
1: Hoch und groß.
0: Danke für Hilfe. Ja.
1: Ja.
0: Und dann das Kind nennt ein anderes Wort, zum Beispiel Murmeln.
1: Mhm.
0: Und
1: Murmeln
0: dann,
1: als Verb?
0: Ja. Als Verb.
1: Ja.
0: Und dann Mama oder Papa fangen den Ball und dann sagen, okay, Murmeln. Es wird toll, wenn die Eltern auch ein bisschen laut überlegen, damit das Kind es auch ein bisschen befestigen kann.
1: Ja.
0: Okay, Murmel, was mache ich? Oh, er murmelt die ganze Zeit. Okay, es ist klein.
1: Dann geht der Ball nach unten.
0: Ja, ja, ganz genau.
1: Also er wird über den Boden gespielt oder und niedrig geworfen.
0: Ganz,
1: ja,
0: ganz okay. Einfaches Spiel.
1: Mhm. Und dann geht dieses Wissen oder diese Erinnerung gleich über die Körperbewegung.
0: Ja.
1: Und über die
0: ganz genau.
1: Ballbewegung.
0: Das könnte
1: viel tiefer,
0: ja,
1: rein.
0: Das,
1: ja,
0: könnte eine Möglichkeit sein.
1: Erinnert auch ein bisschen an Montessori manches.
0: Ja, aber
1: sehr haptisch so. Alles an, auch berühren, sinnlich erleben. Das ist so eine Idee von Montessori auch. Jetzt haben wir natürlich schon ganz viele tolle Beispiele auch gesammelt und können gleich nach dem nächsten Lied auch weitermachen. Weil ich habe noch so ein bisschen so, ja, vielleicht auch ein bisschen kritische Nachfragen.
0: Gerne.
1: Das machen wir jetzt gleich weiter.

0: Okay, wir haben heute hier Jana Schmidt zu Besuch, Gedächtnistrainerin und Lerncoach aus Braunschweig und reden ganz viel über Lernmethoden, über Konzentrationsmethoden, Gedächtniserinnerungsmethoden auch. Wie können wir mit unseren ganzen Sinnen uns Dinge besser merken und auch mit Gefühlen? So habe ich das bis jetzt verstanden. Mhm. Jetzt ist es ja so, wir leben so in einer sehr leistungsorientierten Zeit und Kinder sind unter Druck oder ich denke, dass viele Menschen, die Deutsch lernen, auch aus einer schwierigen Situation kommen, dass sie vielleicht traumatische Erlebnisse haben. Kann man denn da wirklich immer mit so einfachen Methoden und Gedächtnistraining ran oder worauf kommt es dann noch an? Weil ich glaube, dass die Menschen auch oft innerlich so ein bisschen gestresst sind und nicht frei sind, um was zu lernen. Gibt es da noch Wege?
1: Das ist ja wirklich eine schwierige Frage. Ich würde sagen, in vielen Fällen, das ist wirklich erforderlich, zum Psychologen zu gehen. Man könnte natürlich versuchen, und zwar mit dem Spiel, das wir schon probiert haben.
0: Ja, mit dem Memo-Spiel?
1: Das ist Ablenkungsspiel.
0: Mhm. Ja. Ja,
1: und mit lustigen Geschichten, man könnte gezielt da wirklich nicht schreckliche Geschichten, sondern man könnte versuchen, mit Humor, humorvollen Geschichten auszudenken. Und wenn man erlebt, okay, ich habe mir das gemerkt, ich bin doch gut.
0: Ja.
1: Und jedes Mal merke ich mir mehr, mehr und mehr. Man könnte, ich sage könnte, probieren könnte man auf jeden Fall. Mhm. Also schaden kann das nicht.
0: Es gibt schon ein gewisses Selbstbewusstsein, kleine Dinge neu zu verstehen.
1: Kleine Schritte, ja.
0: Auch wenn man in einer fremden Umgebung ist und so, ja, dann zu merken. Ich erinnere mich selber, dass ich damals von Ost nach Westdeutschland kam und irgendwie diese Dialekte nicht so richtig verstanden habe. Und meine ersten Erfolgserlebnisse waren, dass ich die Dialekte sprechen konnte.
1: Ja.
0: Und dann habe ich mich gut gefühlt und zu Hause mehr.
1: Und ich habe so eine Geschichte erzählt, wo ich mich schrecklich gefühlt habe.
0: Mhm.
1: Ich bin 2001 nach Deutschland gekommen und ich habe auch ganz schnell hatte ich Motivation gehabt, Deutsch zu lernen. Und es gelingt mir auch damals richtig gut. Ich habe ganz schnell gemerkt, okay, jetzt, ich kann zwar noch nicht reden, aber jetzt verstehe ich schon, was die Leute sagen. Und dann kommen wir nach Bayern zu Besuch.
0: Ach du Schreck.
1: Und da sitze ich und irgendwann habe ich Gefühl, ich verstehe wirklich gar nichts. Es war so frustrierend, bis mein Mann hat zu mir gesagt, also entspann dich, ich verstehe auch nichts.
0: Ja genau, das ist selbst intern in Deutschland nicht leicht, sich gegenseitig zu verstehen. Genau, also ich höre heraus, dass es auch viel eben um Sicherheit geht oder die Form von Ablenkung, dass man ein bisschen weggeht von dieser Anstrengung und von dem Druck, alles richtig machen zu müssen in einer fremden Umgebung oder in der Schule oder wenn man im Alter merkt, oh, ich vergesse ganz viel, früher war ich doch besser drauf, dann kriegt man ja auch so eine Unsicherheit. Ne?
1: Ja.
0: Also das heißt, es gibt eine Chance, sich das Selbstbewusstsein langsam zu erarbeiten auch. Und was sagen Menschen, die das Training schon ausprobiert haben? Gibt es da so Beispiele? Vorhin haben Sie ja schon gesagt, von den über 80-jährigen Damen aus der Ukraine waren das ja ein Kurs. Ja, wie empfinden die dann sich danach, wenn sie wieder gemerkt haben, wow, ich kann mir Dinge merken, die ich vorher gar nicht im Blick hatte? Gibt es da was?
1: Meistens, was die Schüler sagen. Warum lernen wir das nicht in der Schule?
0: Mhm.
1: Also 90% stellen mir die Frage.
0: Mhm.
1: Und was sagen die Erwachsenen? Viele Erwachsene sagen, warum habe ich das früher nicht gekonnt?
0: Ja.
1: Warum habe ich das früher nicht gewusst? Warum bei meinem Studium habe ich das nicht gewusst?
0: Mhm.
1: Aber ganz ehrlich, ich denke auch manchmal, warum habe ich das alles nicht gewusst während des Studiums?
0: Mhm.
1: Wie viele Nerven konnte ich mir sparen?
0: Das stimmt, ja, das ist ja wirklich verrückt. Und da eigentlich kommen wir da gleich zu dieser Frage, dass es nämlich so ist, wenn wir in so einer Zeit leben, wo immer mehr Informationen auf uns einprasseln und auch über die sozialen Medien zum Beispiel so Videos hier und da, Memes und Reels und tausend Infos und am Ende könnten wir vielleicht nur noch eine Sache davon sagen, dann können wir nicht mal mehr die Farbe oder das Bild auf dem Geldschein sagen, weil wir immer so viel davon sehen. Aber da wäre es doch eigentlich interessant, wirklich umzudenken und die Gesellschaft zu verändern oder in die Schule solche Methoden reinzubringen. Gibt es da schon Wege?
1: Ja, ich versuche, ich drücke mir die Daumen, dass es mir gelingt. Ich versuche jetzt mit Landesschulbehörde von Niedersachsen so einen Kontakt zu knüpfen. Ich hoffe sehr, ich habe vor kurzem so ein Konzept geschrieben, also erstmal Veranstaltungskonzept für Lehrer, erstmal das Thema Konzentrationsförderung, erstmal wirklich kleinere Spiele fürs Unterricht. Das wäre dann meine Schritt 1. Mhm. Natürlich, ich möchte gerne, dass die Schulen das wissen, dass die Lehrer das wissen, dass die das benutzen. Also Schulleben könnte ganz, ganz einfacher werden.
0: Ja.
1: Ja, und natürlich möchte ich, dass erwachsene Leute das auch mal probieren, um einfach festzustellen, dass, wow, mein Gedächtnis ist doch gut. Mhm. Ich kann mir doch die Dinge merken. Ich bin doch gut.
0: Mhm. Mir fällt gerade auch noch was ein aus der Schule, dass die besten Lehrer und das meiste, was ich lernen konnte, war bei den Lehrern, zu denen ich eine gute Beziehung hatte. Das fehlt doch auch noch. Also so habe ich gerade gedacht, dieses Soziale, was ganz am Anfang bei Tanzen und Bewegung dabei war, dass man im sozialen Umfeld gut miteinander klarkommt. Ich lerne jetzt gerade von Ihnen ganz viel hier über diese Methoden. Und da ist mir so eingefallen, meine Lieblingslehrer, da habe ich gelernt, einfach was dran war.
1: Und was noch eine Rolle spielt, zum Beispiel, wenn ich ständig Erfolgserlebnisse habe, in dem, was ich tue. Zum Beispiel Mathe. Und da ständig sehe ich, okay, ich war hier gut, das habe ich auch geschafft, das habe ich auch geschafft. Ich liebe Mathe. Mhm. Wenn ich ständig, egal wie gut ich den Lehrer finde, wenn ich ständig Misserfolge erlebe, es wird trotzdem zu Horrorfach. Mhm. Genauso wie bei uns Erwachsenen, während wir unsere Arbeit lieben, wenn wir morgen aufstehen mit der Gedanke, oh ja, ich freue mich, ich habe heute so viele Pläne, ich möchte das und das schaffen. Das ist die ganz andere Geschichte.
0: Mhm. Ja, und dann kommt das auch wieder zusammen zu diesen beiden Memo-Karten, die wir jetzt gleich ja nochmal anschauen können. Mal schauen, ob ich es noch kann.
1: Ja.
0: Dass zwischen diesen Karten haben wir eine Beziehung durch kleine Geschichten und sinnliche
1: ganz
0: Sachen
1: genau.
0: gemacht. Und das passiert ja dann auch im Miteinander beim Lernen. Also wenn die Lehrerin oder der Lehrer irgendwie eine kleine Art von Beziehung zu mir aufgebaut hat, dann vertraue ich dieser Person auch mehr und bin bereit, auch mehr zu lernen.
1: Ja, und da ist es auch wahrscheinlich viel höher Erfolgserlebnisse, also Chancen für Erfolgserlebnisse.
0: Ja.
1: So, jetzt bin ich gespannt. Eine Kerze.
0: Die Kerze, die war in Verbindung mit dem Geschenk, weil das vielleicht angebrannt ist.
1: Eine Weihnachtsmütze?
0: Die Mütze war auf dem Globus drauf, statt auf dem Weihnachtsmann.
1: Elefant.
0: Der Elefant stand neben der Birke, bei meinen Nachbarn im Garten.
1: Ganz genau. Anspitzer.
0: Der Anspitzer hat die Ananas spitz gemacht, damit die Schale ab ist.
1: Ja, Gespenst.
0: Das Gespenst brachte, das brachte eine Zuckerstange.
1: Ja.
0: Das waren jetzt mehrere, fünf oder so.
1: Genau. Ja, es waren 2, 3, 4, 6.
0: Ja, schön.

0: Liebe Hörerinnen und Hörer, wir sind gerade hier im Gespräch mit Jana Schmidt, Gedächtnistrainerin und Lerncoach, die uns etwas auch zum Thema Neuroplastizität erzählt. Ja, wie können wir denn jetzt von Ihnen noch erfahren oder mehr Infos finden
1: also
0: im Internet?
1: Also wenn die Leute interessant gefunden haben, was wir heute hier besprochen haben, man könnte mich auf Instagram finden, erg.training. Das ist meine deutsche Seite. Mhm. Ich habe auch noch eine russische Seite. Ich weiß nicht, ob es auch interessant wird. Das wird mit J geschrieben, J-A-N-N-A, mein Name. Jana, dann Bindestrich unten, Brain, Bindestrich unten, on. Mhm. Jana, Brain, on.
0: Brain on.
1: Ja.
0: Schön. Dankeschön für dieses aufschlussreiche Interview. Und ich glaube, es hat auch schon viele Menschen ermutigt, noch mal mehr auszuprobieren, vielleicht sogar so Übungen zu machen oder die Welt noch mal anders zu sehen und lebendig zu sein, ja, im Kontakt mit den Dingen, die uns umgeben auch.
1: Ja, das erzähle ich auch als so ein Nebeneffekt.
0: Mhm.
1: Wenn man die Information ganz anders aufnimmt und dann das alles speichert, man fühlt sich ganz anders.
0: Mhm.
1: Und man sieht auch ganz anders, die Welt verändert sich. Das ist wirklich wahr.
0: Das ist so.
1: Das passiert. Man wird dann ganz plötzlich kreativer, weil sie haben gemerkt, man braucht eine gute Fantasie, um so eine Verknüpfung zu machen.
0: Mhm.
1: Und das ist auch trainierbar.
0: Ja. Soll ich das mal probieren?
1: Ja, natürlich. Jedes Mal, mit jedem neuen Spiel, merkt man, okay, jetzt war ich schneller. Ich hatte viel tollere Idee gehabt.
0: Ja, und das ist dann diese Neuroplastizität, dass
1: ganz
0: wir
1: genau,
0: aber auch immer irgendwie in Kontakt gehen mit den Dingen und uns vielleicht sogar kleine Geschichten, kleine eigene Beziehungen dazu überlegen. So, dann können wir uns die Dinge besser merken. Ja gut, liebe Hörerinnen und Hörer, liebe Jana Schmidt, vielen Dank für das Interview.
1: Vielen Dank für die Einladung. Es hat mir auch sehr, sehr viel Spaß gemacht, heute hier zu sein.
0: Vielen Dank. Also alles Gute noch. Bis
1: Dankeschön.
0: Bald. Tschüss.

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1: Um 13 Uhr mit Felix Sprung. Das Entlastungspaket der Bundesregierung für Autofahrer kommt nicht überall gut an. Kritik am erneuten Tankrabatt und an dem geplanten Spritpreisdeckel äußerten vor allem die Opposition und Sozialverbände. Aus der NDR-Nachrichtenredaktion Ulf Hilbert.
2: Der stellvertretende Fraktionsvorsitzende der Grünen, Audretsch, spricht von einem Kniefall vor den Ölkonzernen. Der Tankrabatt sei Wahnsinn, weil das Geld nicht bei den Menschen ankomme, sondern in den Taschen der Unternehmen, sagte Audretsch dem Redaktionsnetzwerk Deutschland. Der Bundesverband der Verbraucherzentralen und der Sozialverband Deutschland sehen eine Gießkannenlösung. Entlastet würden auch diejenigen, die es gar nicht nötig hätten. Die Bundesregierung hatte sich gestern angesichts der hohen Spritpreise darauf geeinigt, vom 1. Oktober an bis Ende des Jahres erneut die Steuern pro Liter Benzin und Diesel um 17 Cent zu senken. Spätestens zum Jahreswechsel soll dann ein sogenannter Spritpreisdeckel eingeführt werden. Über diese Obergrenze muss die Regierung aber noch mit den Mineralölkonzernen verhandeln.
1: Der dänische Außenminister Rasmussen hofft nach dem verkündeten Durchbruch im Streit um die Arktisinsel Grönland auf mehr Stabilität. Eine lang anhaltende Unsicherheit werde hoffentlich bald durch ein verbindliches Abkommen beendet. Rasmussen zufolge soll die Vereinbarung die Sicherheit in der Arktis und im Nordatlantik stärken und damit auch die gemeinsame Sicherheit in der NATO und in Europa unter Wahrung der roten Linien des Königreichs Dänemark. Zuvor hatten Washington, Kopenhagen und Nuuk überraschend einen Durchbruch im Streit um die Insel verkündet. Die EU hat sich für eine persönliche Teilnahme der palästinensischen Delegation an der Generaldebatte der UN-Vollversammlung ausgesprochen. Die Entscheidung der US-Regierung, Palästinenser Präsident Abbas und anderen Vertretern die Einreise zu verweigern, sei bedauerlich, sagte ein Sprecher der EU-Kommission. Die EU forderte die Vereinigten Staaten auf, die Entscheidung zu überdenken. Bereits im vergangenen Jahr war Abbas durch das Einreiseverbot gezwungen worden, seine Rede vor der UN-Vollversammlung per Video zu halten. Das Online-Wahlsystem in der russischen Hauptstadt Moskau ist nach Behördenangaben in der Nacht während der laufenden Parlamentswahl Ziel eines schweren Cyberangriffs geworden. Die Lage sei jedoch unter Kontrolle, berichtet die Agentur Interfax unter Berufung auf die Leiterin der Zentralen Wahlkommission. Demnach sagte sie, die Angriffe dauerten an, würden jedoch erfolgreich abgewehrt. Es ist die erste Abstimmung über die Duma seit Beginn des Ukraine-Kriegs im Februar 2022. Beobachter erwarten, dass sich die kremltreue Partei Geeintes Russland erneut durchsetzt. Demonstranten haben in der US-Hauptstadt Washington eine Menschenkette um das Kennedy Center gebildet. Sie protestierten damit gegen den von Präsident Trump angedrohten Abriss des renommierten Kulturzentrums. Trump hatte zuvor die sofortige Schließung des Kennedy Centers verkündet. Hintergrund ist ein Rechtsstreit um die von ihm verlangte Anbringung seines eigenen Namens an der Fassade. Ein US-Bundesrichter hatte das zuvor erneut verweigert. Die Kultureinrichtung war 1971 zu Ehren des ermordeten US-Präsidenten John F. Kennedy eröffnet worden. Trump warf der Leitung nach seinem Amtsantritt 2025 eine links-woke Haltung vor und setzte sich selbst an die Spitze des Verwaltungsrats. Das waren die Nachrichten. Das Wetter in Norddeutschland. Viele Wolken, von Westen her zeitweise Regen, höchstens 18 bis 22 Grad, an der See stürmische Böen. Morgen südostwärts abziehender Regen, von Norden her Übergang zu einem Wechsel von etwas Sonne, vielen Wolken und Schauern, höchstens 17 bis 20 Grad und windig. Montag 16 bis 19 Grad. Es ist 13.04 Uhr.

Playback auf Radio Uckewelle, heute mit Peter Michael Möckel am Mikrofon und mit einem Streifzug durch die Welt der musikalischen Eintagsfliegen. Das soll aber nicht heißen, dass die Interpreten in dieser Ausgabe nicht mehr zu bieten gehabt hätten als diesen einen Song. Aber sie hatten eben nur diesen einen Single-Hit, wenn man die Chartplatzierungen zum Maßstab nimmt. Ein One-Hit-Wonder also. Unsere Zeitreise führt uns in den nächsten knapp 2 Stunden durch 5 Jahrzehnte und ebenso viele Kontinente. Stationen sind unter anderem die USA, Australien, Kanada und Spanien, die Niederlande und sogar Norwegen. Zum Start waren wir in England bei einer Band, die eigentlich für ihren New Wave Sound bekannt war. Aber zumindest mit diesem Stück aus dem Jahr 1981 hätten Frontman Johnny Whetstone und Co. sicher auch beim Soul-Label Motown eine gute Figur gemacht. The Look und I Am The Beat. Der folgende Song hat 26 Jahre mehr auf dem Buckel und gilt als die Mutter aller One-Hit-Wonder. Urheber ist ein Rock'n'Roller, der nicht nur mit diesem Stück viele berühmtere Kollegen inspiriert hat, vor allem die Beatles, Johnny Cash und natürlich Elvis Presley. Carl Perkins, anno 1955 mit Blue Suede Shoes. 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

Ja, ohne diese Nummer wäre DJ Ötzi womöglich immer noch ein, ein DJ im Ötztal. Nicht? Das war das Original von Hey Baby, 1962 geschrieben, gespielt und gesungen vom US-Amerikaner Bruce Channell. Das markante Mundharmonika-Intro steuerte sein Landsmann Delbert McClinton bei, und damit sind wir drolligerweise schon wieder kurz bei den Beatles, denn die damals noch wenig bekannten Fab Four, beziehungsweise eigentlich noch Fab Five zu dem Zeitpunkt, die traten Anfang der 60er Jahre im Vorprogramm eines Konzerts von Channell in England auf. Und John Lennon war so angetan von Mr. McClintons Harmonikaspiel, dass er ihn fragte, wie geht das eigentlich? Und der Beatle erwies sich dann als gelehriger Schüler, was zu beweisen wäre. Das war die allererste Single der Beatles übrigens, mit dem Titel Love Me Do. Tja, aber schnell wieder raus, sonst denkt noch jemand, ich würde die Beatles für ein One-Hit-Wonder halten. Wir bleiben lieber noch ein bisschen in den USA bei der Starland Vocal Band um die Eheleute Bill und Taffy Denhoff. Die beiden hatten einigen Erfolg als Songwriter, zum Beispiel als Co-Autoren des John Denver-Hits Take Me Home, Country Roads. Und 1976 schafften sie es auch selbst mal in die Charts mit dem Stück Afternoon Delight.

Tja, viele kennen diese Nummer vielleicht nur in der Coverversion von Ugly Kid Joe anno 1992, aber die hat seinen Urheber gar nicht mehr erlebt. Der Folkrocker Harry Chapin kam 1981 mit nur 38 Jahren bei einem Autounfall ums Leben. Das Stück Cats in the Cradle basiert auf einem Gedicht von Harrys Frau Sandy, eine Warnung an alle, die ihre Karriere wichtiger nehmen als ihre Familie. Ein kleiner Seitenhieb auch auf den Ehegatten an dieser Stelle. Dafür gab es einen Grammy und Platz 1 in den Billboard-Charts. Es sollte aber Harrys einziger internationaler Hit bleiben. Und so ging es auch dem Briten Thomas Morgan Robertson, der sich als Musiker Thomas Dolby nennt und erfreulicherweise noch unter uns weilt. Er gilt als Vordenker des Synthie-geprägten Elektropop in den 1980er Jahren und als Pionier des Musikvideos. Sein einziger nennenswerter Hit ist laut eigener Aussage der frivolste Song, den er je geschrieben hat. Thomas Dolby, She Blinded Me with Silence.

0: Mit diesem Stück hat es die US-Band Quarterflash tatsächlich geschafft, dass ein berühmter Musikerkollege kurz mal seine eigene Regel außer Kraft gesetzt hat. Elton John hält bei seinen Shows normalerweise nicht allzu viel von Vorgruppen, aber von dieser Band war er so begeistert, dass er sie 1982 als Support Act zu seiner Tour einlud. Für die Charts blieb das allerdings ohne weitere Folgen. Hard in My Heart war der einzige Hit von Quarterflash. Der ist aber auch noch aus einem anderen Grund bemerkenswert. Es kommt nicht alle Tage vor, dass die Leadsängerin gleichzeitig auch Saxophon spielt. Also gleichzeitig im Sinne von beim selben Stück natürlich. Nicht gleichzeitig während des Gesangs. Das wäre also ein Kunststück. Die Sängerin und Saxophonistin heißt übrigens Rindy Ross. Sie und ihr Gatte und Gitarrist Marv sind heute in der Oregon Trail Band aktiv, einer Formation, die immerhin regionalen Kultstatus genießt.
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Streng genommen war dieser Song ein Two-Hit-Wonder. Der texanische Ministersohn Timmy Thomas schaffte es damit nämlich zweimal in die Single-Charts. Das erste Mal 1973 und dann nochmal im Sommer 1990, als die Welt vom beginnenden zweiten Golfkrieg erschüttert wurde. Why can't we live together war da eine mehr als berechtigte Frage, die ja auch von vielen anderen Künstlern dann gestellt bzw. gecovert wurde. Sade zum Beispiel. Tja, die berechtigte Frage war es auch schon zu der Zeit, als Thomas diesen Song schrieb und hunderttausende Menschen in Vietnam ihr Leben verloren. Das war, wie gesagt, 1973. Playback auf Radio Ukulele jetzt mit einem Stück, das als wahrhaft klassisches One-Hit-Wonder in die Musikgeschichte eingegangen ist.

The Neck aus Detroit und My Sharona bei diesem Hau drauf Rocker aus dem Jahr 1979. Da hatte Mike Chapman seine Hände im Spiel und wie bei seinen Schützlingen Blondie, The Sweet zum Beispiel oder Susie Quattro bewies der Erfolgsproduzent auch hier mal wieder den richtigen Riecher. Als Leadsänger Doug Fieger ihm den Song über seine unerwiderte Liebe zu einer deutlich jüngeren Verkäuferin namens Sharona das erste Mal vorspielte, da sagte Chapman lakonisch, das wird Nummer 1. Und er behielt recht. Ob er damals schon ahnte, dass es der einzige Hit für The Neck bleiben sollte, das ist nun wieder nicht überliefert. Immerhin ist das Stück in letzter Zeit nochmal populär geworden. Im Internet geistern diverse Parodien herum, die eins gemeinsam haben. Sie heißen alle My Corona. Nun ja, Playback auf Radio Uckerwelle jetzt en suite mit zwei One-Hit-Wundern aus den späten 60er Jahren. Das erste stammt von einer ansonsten mäßig erfolgreichen US-Band und handelt von einem Straßenmusiker, der ein besonderes Instrument bei sich hat, aber Kostproben damit gibt's für die Passanten nur für klingende Münze. The Lemon Pipers und Green Tambourine.

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Da liegt was in der Luft und zwar eine Revolution. Das war der Inhalt dieses Stücks und deswegen sollte die Nummer eigentlich auch Revolution heißen, aber da gab es ja schon ein gleichnamiges Beatles-Stück. Ne? Stattdessen also Something in the Air, da liegt was in der Luft. Mit diesem Song stürmte die britische Band Thunderclap Newman 1969 die internationalen Charts. Ihr Namensgeber war der Jazzpianist Andy Newman, genannt Thunderclap. Ihr Sänger John Speedy Keen bediente auch die Drums und der damals erst 16-jährige Jimmy McCulloch verdiente sich hier seine ersten Meriten als Lead-Gitarrist. Spiritus Rector war aber ein gewisser Pete Townsend, im Hauptberuf Gitarrenderwisch von The Who. Er stellte Thunderclap Newman damals zusammen und er spielte auch selbst am Bass mit. Das Ergebnis war ein Nummer-1-Hit in den britischen Charts und wie gesagt weltweit. Hohe Platzierungen. Das ist nebenbei bemerkt Pete Townsends Stammkapelle The Who nie gelungen, so eine Nummer 1. Weder in England noch in den USA. Auch der nächste Act in dieser Playback-Ausgabe zum Thema One-Hit-Wonder hatte einen prominenten Kollegen, der im Hintergrund die Fäden zog. Der Multi-Instrumentalist, Sänger und Produzent Todd Rundgren war entscheidend am einzigen Charts-Erfolg einer fünfköpfigen Band beteiligt, die 1984 von dem Keyboarder Brent Bourgeois und dem Bassisten Larry Tagg gegründet wurde. Sie tauften die Combo dann ziemlich naheliegend auf den Namen Bourgeois Tagg. Jetzt bei uns mit I Don't Mind At All.

Eine klasse Nummer, wie ich finde, von einer Band aus Los Angeles, die 7 Jahre existierte, späte 60er bis Anfang der 70er. Und ungefähr in der Mitte ihres Bestehens, also ihrer Amtszeit sozusagen, da haben sie diesen einzigen großen Single-Hit rausgeworfen, auch in den deutschen Charts. Dazu gleich noch mehr, aber vorher gab es noch was anderes Erstaunliches, denn zu der damaligen Zeit war es nun wirklich nicht üblich, dass eine Band aus schwarzen und weißen Mitgliedern bestand. Das war anders bei Pacific Gas and Electric, so hieß diese Combo. Und das war ihr Klassiker Are You Ready? Wie gesagt, auch in den deutschen Charts vertreten, sogar in den Top 20, was ich persönlich sehr erstaunlich finde zu der damaligen Zeit, wenn man sich mal die Jahreswertung anguckt, Top-Hits des Jahres 1970, auf Platz 1 El Condor Pasa mit Simon & Garfunkel, ganz oben tummelten sich auch Song of Joy von Miguel Rios oder Mademoiselle Ninette von Soulful Dynamics, nicht zu vergessen Peter Maffay mit seinem Schmachtfetzen Duhuhu, aber auf der anderen Seite auch die Purple, Black Knight oder Led Zeppelin, Whole Lotta Love, ganz weit oben platziert, ebenso wie gerade gehört Pacific Gas and Electric mit Are You Ready? Eine muntere Mischung, das gilt auch für diese Sendung, die jetzt in die Halbzeit geht, mit einem weiteren Song bis 14 Uhr. Musik von Frallippo Lippi, hört sich italienisch an und tatsächlich, die Band kommt aus Norwegen. Zu ihrem Namen kam sie sozusagen von hinten durch die Brust ins Auge. Einer der Musiker blätterte in einem Buch des englischen Dichters Robert Browning und der erwähnte in einem seiner Gedichte einen italienischen Maler der Renaissance. Und nun raten Sie mal, wie der hieß. Genau, Frallippo Lippi. Die Band veröffentlichte in den 80er Jahren insgesamt 7 Studioalben, eine Liveplatte, mehrere Kompilationen und exakt eine international auffällige Single. Und die hieß oder heißt immer noch Shouldn't Have to Be Like That, Frallippo Lippi.

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1: Um 14 Uhr mit Felix Sprung. Die Bundesregierung hat sich wieder auf einen Tankrabatt geeinigt, um Bürgerinnen und Bürger kurzfristig von den steigenden Preisen zu entlasten. Langfristig ist ein Preisdeckel geplant. Der Deutsche Bauernverband begrüßte die Neuauflage des Tankrabatts. Aus Berlin Uwe Berndt.
2: Die Energiesteuer auf Kraftstoffe kurzfristig zu senken sei richtig, erklärte Bauernpräsident Joachim Ruckwied laut AfP. Auch der Sozialverband Deutschland befürwortet, dass die Bundesregierung jetzt handelt. Der geplante Spritpreisdeckel sei eine sinnvolle Maßnahme. Den Tankrabatt von 17 Cent pro Liter jedoch bezeichnete Vorstandsvorsitzende Michaela Engelmeier gegenüber den Funke-Medien als Gießkannenlösung. Grünen-Fraktionsvize Andreas Audritsch kritisiert, schon beim Tankrabatt im Sommer hätten sich die Konzerne einen Teil des Geldes in die Tasche gesteckt. Das nun zu wiederholen sei absurd, sagte er gegenüber dem Redaktionsnetzwerk Deutschland. Auch Linken-Chefin Ines Schwertner befürwortet den Preisdeckel als kurzfristige Maßnahme. Sie fordert einen Plan, wie die Energie in Deutschland langfristig bezahlbar wird.
1: Einen Tag vor der Landtagswahl in Mecklenburg-Vorpommern geht der Wahlkampf auf die Zielgerade. Vor allem AfD und Grüne sind heute noch mit größeren Kundgebungen unterwegs. Die meisten Abschlussveranstaltungen fanden schon gestern statt. ARD-Reporter Marek Walde in Schwerin fasst zusammen, welche Themen im Wahlkampf wichtig waren.
3: Ganz entscheidendes Thema ist die Bildung hier im Wahlkampf gewesen. Ich glaube, von allen Parteien waren Inhalte rund um die Bildung auch plakatiert, dass Mecklenburg-Vorpommern da bundesweit wieder einen besseren Job gewissermaßen macht. Außerdem ist die wirtschaftliche Lage hier im Nordosten auch ein ganz entscheidendes Wahlkampfthema. Wir sehen es, wir haben hier eine relativ alte Bevölkerung, viele gehen in Rente, vergleichsweise wenig junge Leute kommen nach. Das macht es natürlich auch schwieriger, Fachkräfte zu gewinnen. Insofern die Ansiedlung auch von Unternehmen, das ist ein ganz wichtiges Thema. Und dann selbstverständlich auch in den Umfragen sehr hoch mit dabei als die wichtigsten Probleme angesehen. Das ist das Thema Zuwanderung und Migration.
1: Die Bremer SPD hat Bürgermeister Bovenschulte zum Spitzenkandidaten für die kommende Bürgerschaftswahl bestimmt. Auf einem Parteitag erhielt der Regierungschef des kleinsten Bundeslandes 130 von 134 abgegebenen Stimmen. Einen Gegenkandidaten gab es nicht. Die Bürgerschaftswahl ist am 30. Mai 2027. Als Schwerpunkte nannte Bovenschulte, Arbeitsplätze zu sichern und Armut zu verringern, sowie gegen Kriminalität vorzugehen. Der Regierungschef kündigte außerdem ein umfassendes Gesetz zum Bürokratieabbau an. Nach mehr als 4 Monaten und 14.000 zurückgelegten Seemeilen ist die Gorch Fock zurück in Kiel. Das Segelschulschiff der Marine legte am Vormittag in seinem Heimathafen an. Aus Kiel Tobias Gellert.
4: 165 Tage waren Besatzung und Schiff unterwegs. Unter Kommandant Elmar Bornkessel führte die Reise über den Atlantik bis an die Ostküste der USA, nach Kanada und Island. Zweimal wechselte dabei die Segelcrew. Insgesamt 240 Offiziersanwärterinnen und Offiziersanwärter wurden an Bord ausgebildet. Mehr als 14.000 Seemeilen liegen hinter der Gorch Fock. Jetzt hat die Stammbesatzung erst einmal frei. Im Mai geht es wieder los durch die Ostsee bis zum Beginn der Kieler Woche 2027.
1: Das waren die Nachrichten. Das Wetter in Norddeutschland, viele Wolken, von Westen her zeitweise Regen, höchstens 18 bis 22 Grad, an der See stürmische Böen. Morgen südostwärts abziehender Regen, von Norden her Übergang zu einem Wechsel von etwas Sonne, vielen Wolken und Schauern, höchstens 17 bis 20 Grad und windig. Am Montag leicht wechselhaft und windig bei 16 bis 19 Grad und am Dienstag teils heiter, teils wolkig bei 16 bis 20 Grad. Es ist 14.04 Uhr.
5: Musik aus 5 Jahrzehnten und von 5 Kontinenten, das ist weiterhin unser Thema in Playback auf Radio Uckerwelle. Alle Songs in dieser Sendung haben eins gemeinsam, sie waren der einzige, mit dem es die jeweiligen Interpreten in die Singlecharts geschafft haben. Man nennt dieses Phänomen bekanntlich auch One Hit Wonder. Im Studio für Sie weiterhin Peter Michael Möckel. Gute Unterhaltung weiterhin.

Hätten Sie es gewusst, der Mega-Hit Love is a Battlefield von Pat Benatar stammt aus derselben Feder wie diese Nummer der Band Scandal, The Warrior aus dem Jahr 1984. Man würde der Songwriterin Holly Knight aber Unrecht tun, wenn man ihr kriegerische Gelüste unterstellt. Schließlich hat sie auch eine ganze Reihe von friedlichen Klassikern zu verantworten, darunter The Best für Tina Turner, Love Touch für Rod Stewart oder Ragdoll für Aerosmith. The Warrior war übrigens der einzige Hit für Scandal, nicht aber für ihre Leadsängerin Patti Smyth. Die schaffte es 1992 nochmal in die oberen Ränge der Singlecharts, und zwar als Duettpartnerin von Eagles-Drummer Don Henley. Ihr gemeinsamer Schmachtfetzen heißt Sometimes Love Just Ain't Enough.

gefälliger Mainstream Country Pop, kann man sagen, aus den Vereinigten Staaten. Aber mal ehrlich, haben Sie diese Nummer in den letzten Jahren mal irgendwo im Radio gehört? Also Anfang der 80er, da lief das Stück eine Zeit lang rauf und runter, aber dann kam nichts mehr nach und Terry Gibbs verschwand wieder in der Versenkung, zumindest was Europa angeht. Ich finde das ein bisschen schade, denn die von Geburt an blinde Country-Sängerin aus Florida hat einiges mehr drauf. Somebody's Knocking, so hieß dieses Stück, stammt übrigens aus einer Zeit, als ich noch ein bisschen gelenkiger war und mich schon mal zur Musik bewegt habe. Damals kam auch ein Stück in die Charts, das mich schon bei den ersten Takten förmlich jedes Mal in Richtung Tanzfläche getrieben hat. Schuld war der Londoner Sänger und Songwriter Paul Roberts, der auch die einzige Konstante in seiner relativ kurzlebigen Band bleiben sollte. Und mit diesem einen Song wird er hoffentlich noch viele Generationen nach mir auf die Tanzflächen treiben. In Playback jetzt Sniffin' the Tears und Driver's Seat.

Also Jackson Browne gehört ja nun ganz sicher nicht zu den Musikern, auf die das Etikett One-Hit-Wonder passt, aber es passt auf sein Duett mit Clarence Clemons. Mit You're a Friend of Mine landeten die beiden Mitte der 80er ihren einzigen gemeinsamen Volltreffer und da gibt mir Gelegenheit, mal einen der besten Saxophonisten im Rockzirkus zu würdigen. Clarence Clemons alias The Big Man war nicht nur eine feste Größe in Bruce Springsteens E Street Band, er veredelte auch Songs diverser Kollegen, von Aretha Franklin zum Beispiel über Hermann Broth bis zu Lady Gaga, und die war dann leider auch seine letzte Auftraggeberin. Clarence Clemons starb im Juni 2011 mit 69 Jahren an einem Schlaganfall. Der Titel You're a Friend of Mine war in Bezug auf Jackson Browne übrigens absolut wörtlich gemeint. Wir bleiben noch ein bisschen im Abtempo-Bereich, von den dicken Freunden aus Kalifornien jetzt zu den Helden der Stille aus Saragossa. In ihrem Heimatland Spanien haben die Héroes del Silencio zwischen 1982 und 96 eine ganze Reihe von Hits gelandet. Im Rest der Welt und vor allem in Deutschland gab es nur einen, und der ist vor allem ihrem Gig beim Festival Rock gegen Rassismus 1991 in Berlin zu verdanken. Danach ging es dann aber Schlag auf Schlag. Es folgten eine ausverkaufte Europatour und Auftritte bei Festivals wie Rock im Park oder Rock am Ring. Und eins ist mal sicher, diese Nummer bleibt in unseren Ohren und Füßen hängen, solange es Rockmusik gibt. Möge es noch lange anhalten. In Playback jetzt die Héroes del Silencio mit Entre dos Tierras, zwischen zwei Welten, und danach begeben wir uns passenderweise auf die andere Seite unseres Erdbeers.

Diese Nummer hat inzwischen sage und schreibe 60 Jahre auf dem Buckel, aber sie klingt für meinen Begriff immer noch frisch und kein bisschen abgenudelt. Tja, liegt womöglich auch am Thema. Besser kann man am Montagmorgen nicht aufstehen, finde ich. Noch vor dem Frühstück Friday on My Mind in Dauerschleife hören und die Arbeitswoche kann starten. Ist uns doch egal. Ist ja bald wieder Freitag, ne? Der perfekte Soundtrack dazu kam von den Easy Beats. Die haben in der zweiten Hälfte der 60er Jahre in ihrer Heimat Australien eine ähnliche Hysterie ausgelöst wie die Beatles in Europa. Und wie die Beatles haben sich auch die Easy Beats nicht sonderlich lange gehalten. Schon 1969 war Schluss. Die Mitgründer Harry Vander und George Young tauchten Jahre später als Flash on the Pan wieder auf und hatten einigen Erfolg. Der reichte aber nicht annähernd an den von Youngs Brüdern Angus und Malcolm heran. Beide hatten sich ja bei AC/DC verdingt. Oh, ich schweife jetzt, glaube ich, ein bisschen ab gerade. Zurück zum Thema One-Hit-Wonder. In diese Reihe gehört auch eine Sängerin und Songwriterin aus Kentucky, die ihre einzige internationale Erfolgssingle aber einer befreundeten Band aus Illinois zu verdanken hat, die Hooters. Wir haben bekanntlich eine Reihe von Hits gelandet, da konnten sie einige ihrer Songs locker an Joan Osborne abtreten. Einer von ihnen, den Zuhörer ein, sich über sein Verhältnis zu Gott Gedanken zu machen. Textprobe, wie würde Gott aussehen, wenn er ein Gesicht hätte? Wie würde er heißen, wenn er einen Namen hätte? Und was wäre, wenn er einer von uns wäre? In Playback jetzt Joan Osborne und One of Us.

Die britische Band Wishful Thinking ist mittlerweile nicht mehr aktiv, aber sie hat ziemlich lange in der Rockszene mitgemischt und dabei auch großes Stehvermögen bewiesen. Denn nach der Gründung 1963, tatsächlich so lange sind die schon zusammen, passierte erstmal 8 Jahre lang gar nichts. Ihre Singles und Alben waren allesamt Flops, aber nach diversen Umbesetzungen landete die Band dann doch noch dieses eine große Ding, wenn auch nicht in ihrer englischen Heimat, aber auf dem europäischen Kontinent. Da kam ihr Antikriegssong Hiroshima, wie sie das betonen, oder Hiroshima, wie die Japaner sagen, gut an. In Deutschland dauerte es allerdings nochmal 7 Jahre, bis der Song in den Singlecharts auftauchte. Aber da blieb er dann auch gleich stolze 44 Wochen lang, zeitweise sogar in den Top 10. Und damit verfügen wir uns jetzt immer noch nicht nach Deutschland. Falls mal jemand sich gewundert hat, dass wir keinen einzigen deutschen Song, aus Deutschland stammenden Song in unserem Angebot der One-Hit-Wonder haben, dann machen wir mal eine Extra-Sendung von. Da gibt es so viele, ist der Wahnsinn. Auch gerade in Rock, Soul und Pop. Also da freue ich mich jetzt schon drauf. Das gibt mal eine eigene Sendung. Wir verfügen uns derweil mal in die holländischen Berge jetzt. Auch die Nets aus Amsterdam gehören zu den langlebigsten Bands in Europa. Sie sind heute noch vor allem mit ihren Alben erfolgreich im Geschäft. Auch wenn von der Urbesetzung nur noch der Multi-Instrumentalist und Sänger Henk Hofstede dabei ist. Er hat die Band 1974 auch gegründet. Anfangs spielte sie noch Gitarrenpop, später verlegten sie sich dann zunehmend auf New Wave. Und 1987 gelang ihr der einzige Single-Hit außerhalb der Niederlande. Und das ausgerechnet mit einem Song, mit dem sie ihr flaches Heimatland vermeintlich auf die Schippe nehmen. Aber tatsächlich ist der Text sehr melancholisch und sehr kryptisch. Die Nets in the Dutch Mountains.

Das ist auch so einer von der Sorte. Geduld muss man haben, nicht? Der US-amerikanische Gitarrist und Sänger Greg Keen hat seit 1976 mit wechselnder Bandbesetzung Jahr für Jahr Alben veröffentlicht, die von der breiten Öffentlichkeit weitgehend ignoriert wurden. Der internationale Durchbruch kam erst 1983 mit dem Stück Jeopardy, zu Deutsch Risiko. Und den Erfolg dieser Single hat Keen zumindest zum Großteil auch dem zugehörigen Video zu verdanken. Darin spielt er einen Mann, der heiraten will. Aber in der Nacht vor der Hochzeit träumt er, dass sich seine Braut und alle Gäste in Monster verwandeln. Er kriegt kalte Füße und macht sich vom Acker, um dann festzustellen, dass seine Braut ebenfalls abgehauen ist. Schließlich suchen sie beide zusammen das Weite. Happy End und Abspann und der einzige Single-Hit für die Greg Keen Band in den deutschen Charts. Der nächste Musiker konnte sich immerhin dreimal platzieren, aber zwei der Songs waren gleich wieder draußen, beide unterm Strich nur erfolglose Nachzieher seines einzigen wirklichen Hits. Bei uns gibt's jetzt aber mal nicht die Original-Orgel-Version, die in den Singlecharts war von 1975, sondern nur den Künstler pur mit seiner Klampfe. Auch eine sehr schöne Version, wie ich finde, von Billy Swan und I Can Help.

0: 1993 war das ein Nummer 1-Hit.
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2: Um 15 Uhr mit Felix Sprung. Die Bundesregierung will mit Tankrabatt und Spritpreisdeckel gegen hohe Kraftstoffpreise vorgehen. Die angekündigten Maßnahmen riefen unterschiedliche Reaktionen hervor. Aus der NDR-Nachrichtenredaktion Nina Schön.
3: Bauernpräsident Ruckwied lobte den Vorschlag zur kurzfristigen Senkung der Energiesteuer auf Kraftstoffe. Er forderte aber weitere Schritte. Der Chef des Bundesverbands Güterkraftverkehr, Logistik und Entsorgung, Engelhardt, sagte, 17 Cent je Liter könnten die akute Belastung abfedern. Entscheidend sei nun, dass der angekündigte Preisdeckel auch tatsächlich komme. Sozialverbände und Verbraucherschützer kritisierten die Beschlüsse als zu wenig zielgenau. Der Ansatz sei richtig, sagte VdK-Präsidentin Bentele. Die pauschale Senkung der Spritpreise über die Energiesteuer sei allerdings die Gießkanne par excellence. Stattdessen müsse gezielt Menschen mit geringen Einkommen geholfen werden. Ähnlich äußerte sich der Verbraucherzentrale Bundesverband. Der BUND nannte die Maßnahmen teuer, unsozial und unökologisch.
2: Krankenkassen sollen künftig wieder über Beitragserhöhungen informieren müssen. Bundesgesundheitsminister Linnemann sagte der Rheinischen Post, Beitragssätze seien entscheidende Informationen für die Versicherten. Die Kassen sollten ihre Mitglieder auch in Zukunft individuell informieren müssen, etwa digital per Krankenkassen-App oder schriftlich. Diese Informationspflicht war erst in diesem Jahr im Zuge der Krankenkassenreform abgeschafft worden. Ziel war, Bürokratie für die Kassen abzubauen. Bei einer Beitragserhöhung besteht für Versicherte ein Sonderkündigungsrecht, das auch weiterhin nur bis Ablauf des Monats der Anhebung gilt. Einen Tag vor der Landtagswahl in Mecklenburg-Vorpommern geht der Wahlkampf auf die Zielgerade. Vor allem AfD und Grüne sind heute noch mit größeren Kundgebungen unterwegs. Die meisten Abschlussveranstaltungen fanden schon gestern statt. ARD-Reporter Marek Walde in Schwerin fasst zusammen, welche Themen im Wahlkampf wichtig waren.
4: Ganz entscheidendes Thema ist die Bildung hier im Wahlkampf gewesen. Ich glaube, von allen Parteien waren Inhalte rund um die Bildung auch plakatiert, dass Mecklenburg-Vorpommern da bundesweit wieder einen besseren Job gewissermaßen macht. Außerdem ist die wirtschaftliche Lage hier im Nordosten auch ein ganz entscheidendes Wahlkampfthema. Wir sehen es, wir haben hier eine relativ alte Bevölkerung. Viele gehen in Rente, vergleichsweise wenig junge Leute kommen nach. Das macht es natürlich auch schwieriger, Fachkräfte zu gewinnen. Insofern die Ansiedlung auch von Unternehmen, das ist ein ganz wichtiges Thema. Und dann selbstverständlich auch in den Umfragen sehr hoch mit dabei als die wichtigsten Probleme angesehen. Das ist das Thema Zuwanderung und Migration.
2: Das 191. Münchner Oktoberfest ist eröffnet. Oberbürgermeister Krause zapfte bei seiner Anstichpremiere mit zwei Schlägen das erste Fassbier an. Die erste Maßbier reichte er der Tradition folgend dem bayerischen Ministerpräsidenten Söder. Krause führte eine Neuerung ein. Beim Einzug der Wiesenwirte und Brauereien auf das Festgelände hielt seine Kutsche am Haupteingang zu einem kurzen Gedenken an die Opfer des Wiesenattentats 1980. Damals hatte eine Bombe 12 Besucher in den Tod gerissen und etwa 200 verletzt. In der zweiten Fußball-Bundesliga gibt es bei den Spielen der Nordclubs folgende Ergebnisse. Holstein Kiel und der VfL Osnabrück trennen sich mit 1:1 unentschieden und der erste FC Kaiserslautern schlägt Eintracht Braunschweig 1:0. Das waren die Nachrichten. Das Wetter in Norddeutschland, viele Wolken, von Westen her zeitweise Regen, höchstens 18 bis 22 Grad. In der Nacht bewölkt und zeitweise Regen, Tiefstwerte 16 bis 12 Grad. Morgen südostwärts abziehender Regen, von Norden her Übergang zu einem Wechsel von etwas Sonne, vielen Wolken und Schauern, höchstens 17 bis 20 Grad und windig. Es ist 15.04 Uhr.
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1: Um 16 Uhr mit Felix Sprung. Die Bundesregierung hat sich wieder auf einen Tankrabatt geeinigt, um Bürgerinnen und Bürger kurzfristig von den steigenden Preisen zu entlasten. Langfristig ist ein Preisdeckel geplant. Der Deutsche Bauernverband begrüßte die Neuauflage des Tankrabatts. Aus Berlin Uwe Berndt.
2: Die Energiesteuer auf Kraftstoffe kurzfristig zu senken sei richtig, erklärte Bauernpräsident Joachim Ruckwied laut AFP. Auch der Sozialverband Deutschland befürwortet, dass die Bundesregierung jetzt handelt. Der geplante Spritpreisdeckel sei eine sinnvolle Maßnahme. Den Tankrabatt von 17 Cent pro Liter jedoch bezeichnete Vorstandsvorsitzende Michaela Engelmeier gegenüber den Funke-Medien als Gießkannenlösung. Grünen-Fraktionsvize Andreas Audritsch kritisiert, schon beim Tankrabatt im Sommer hätten sich die Konzerne einen Teil des Geldes in die Tasche gesteckt. Das nun zu wiederholen sei absurd, sagte er gegenüber dem Redaktionsnetzwerk Deutschland. Auch Linken-Chefin Ines Schwertner befürwortet den Preisdeckel als kurzfristige Maßnahme. Sie fordert einen Plan, wie die Energie in Deutschland langfristig bezahlbar wird.
1: Einem Reporter und einem Kameramann des Senders MS Now ist eigenen Angaben zufolge der Zutritt zum Weißen Haus verwehrt worden. Die beiden berichteten, ihnen seien an einer Sicherheitsschleuse die Zugangsausweise für die Presse abgenommen worden. MS Now teilte mit, der Sender werde mit allen notwendigen Schritten dagegen vorgehen. Präsident Trump hatte zuvor erklärt, MS Now sowie dem Fernsehsender CNN und dem Newsportal Politico sei ab sofort der Zugang zum Weißen Haus verboten. Trump warf ihnen vor, Falschnachrichten zu verbreiten. Kritiker sehen darin einen Einschüchterungsversuch und einen Angriff auf die Pressefreiheit. Die Bremer SPD hat Bürgermeister Bovenschulte zum Spitzenkandidaten für die kommende Bürgerschaftswahl bestimmt. Auf einem Parteitag erhielt der Regierungschef des kleinsten Bundeslandes 130 von 134 abgegebenen Stimmen. Einen Gegenkandidaten gab es nicht. Die Wahl ist am 30. Mai 2027. Als Schwerpunkte nannte Bovenschulte, Arbeitsplätze zu sichern und Armut zu verringern sowie gegen Kriminalität vorzugehen. Der Regierungschef kündigte außerdem ein umfassendes Gesetz zum Bürokratieabbau an. Nach mehr als 4 Monaten hat das Segelschulschiff Gorch Fock wieder in seinem Heimathafen Kiel festgemacht. Der fast 90 Meter lange Dreimaster legte in den vergangenen Monaten knapp 26.000 Kilometer zurück. Insgesamt absolvierten 240 Offiziersanwärter ihr Training an Bord. Neben den Kadetten reisten auch 50 junge Soldaten des Freiwilligen Wehrdienstes mit. Die letzte Etappe führte von Nordamerika über den Atlantik nach Kiel. In der zweiten Fußball-Bundesliga hat es im Nordduell zwischen Kiel und Osnabrück keinen Sieger gegeben. Holstein und der VfL trennten sich 1:1. Aus der NDR-Sportredaktion Lars Bente.
3: Die Kieler bleiben damit weiter sieglos in dieser Zweitligasaison. Das Elfmetertor von Harris kurz vor der Pause sollte nicht reichen, denn Sekine traf ins eigene Netz. Ab der 75. Minute musste Holstein um diesen einen Punkt sogar noch zittern, denn nach einer gelb-roten Karte spielten die Osnabrücker in Überzahl. Keine Punkte kann Braunschweig aus Kaiserslautern mitnehmen. Die Eintracht kassierte eine 0:1 Niederlage gegen das Team von ihrem Ex-Trainer Lieberknecht. Vorerst neuer Tabellenführer ist Nürnberg. Die Franken haben in Karlsruhe mit 1:0 gewonnen.
1: Das waren die Nachrichten. Das Wetter in Norddeutschland, viele Wolken, von Westen her zeitweise Regen, höchstens 18 bis 22 Grad. In der Nacht bewölkt und zeitweise Regen, Tiefstwerte 16 bis 12 Grad. Morgen südostwärts abziehender Regen, von Norden her Übergang zu einem Wechsel von etwas Sonne, vielen Wolken und Schauern, höchstens 17 bis 20 Grad und windig. Es ist 16.04 Uhr.
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1: Um 17 Uhr mit Felix Sprung. Die Bundesregierung hat angekündigt, ab Oktober erneut die Energiesteuer auf Kraftstoffe zu senken. Lob dafür gibt es unter anderem vom Bauernverband und von Speditionen. Kritik kommt hingegen auch von der Opposition. Aus der NDR-Nachrichtenredaktion Marei Beermann.
2: Der Grünen-Abgeordnete Audretsch verlangte in einem Interview, das Geld müsse im Geldbeutel der Menschen ankommen, nicht in den Taschen der Ölkonzerne. Linken-Fraktionschefin Reichineck forderte eine sofortige Begrenzung der Gewinnmargen und eine Übergewinnsteuer. Der Tankrabatt sei zu wenig zielgerichtet, sagte auch die Chefin des Verbraucherzentrale Bundesverbandes POP der Rheinischen Post. Der BUND nannte den Tankrabatt teuer, unsozial und unökologisch. Greenpeace bemängelte ebenfalls, dass ein dicker Batzen davon am Ende in den Taschen der Ölkonzerne lande. Tatsächlich sind die Konzerne nicht verpflichtet, die Steuersenkungen weiterzugeben.
1: Journalisten der US-Fernsehsender MS Now und CNN ist der Zutritt zum Weißen Haus verwehrt worden. US-Präsident Trump hatte gestern angekündigt, den beiden Sendern und dem Newsportal Politico die Zugangsberechtigung zu entziehen. Alle drei haben das bestätigt. Auf seiner Plattform Truth Social warf Trump ihnen die Verbreitung von Fake News vor. MS Now und CNN kündigten rechtliche Schritte an. Der erste Zusatzartikel der US-Verfassung garantiere unter anderem die Pressefreiheit. Krankenkassen sollen künftig wieder über Beitragserhöhungen informieren müssen. Bundesgesundheitsminister Linnemann sagte der Rheinischen Post, Beitragssätze seien entscheidende Informationen für die Versicherten. Die Kassen sollten ihre Mitglieder auch in Zukunft individuell informieren müssen, etwa digital per Krankenkassen-App oder schriftlich. Diese Informationspflicht war erst in diesem Jahr im Zuge der Krankenkassenreform abgeschafft worden. Ziel war, Bürokratie für die Kassen abzubauen. Bei einer Beitragserhöhung besteht für Versicherte ein Sonderkündigungsrecht, das auch weiterhin nur bis Ablauf des Monats der Anhebung gilt. Das 191. Münchner Oktoberfest ist eröffnet. Oberbürgermeister Krause zapfte bei seiner Anstichpremiere mit zwei Schlägen das erste Fassbier an. Die erste Maß Bier reichte er der Tradition folgend dem bayerischen Ministerpräsidenten Söder. Krause führte eine Neuerung ein. Beim Einzug der Wiesenwirte und Brauereien auf das Festgelände hielt seine Kutsche am Haupteingang zu einem kurzen Gedenken an die Opfer des Wiesenattentats 1980. Damals hatte eine Bombe 12 Besucher in den Tod gerissen und etwa 200 verletzt. In der zweiten Fußball-Bundesliga hat es im Nordduell zwischen Kiel und Osnabrück keinen Sieger gegeben. Holstein und der VfL trennten sich 1:1. Aus der NDR-Sportredaktion Lars Bente.
3: Die Kieler bleiben damit weiter sieglos in dieser Zweitligasaison. Das Elfmetertor von Harris kurz vor der Pause sollte nicht reichen, denn Sekine traf ins eigene Netz. Ab der 75. Minute musste Holstein um diesen einen Punkt sogar noch zittern, denn nach einer gelb-roten Karte spielten die Osnabrücker in Überzahl. Keine Punkte kann Braunschweig aus Kaiserslautern mitnehmen. Die Eintracht kassierte eine 0:1 Niederlage gegen das Team von ihrem Ex-Trainer Lieberknecht. Vorerst neuer Tabellenführer ist Nürnberg. Die Franken haben in Karlsruhe mit 1:0 gewonnen.
1: Das waren die Nachrichten. Das Wetter in Norddeutschland, viele Wolken und zeitweise Regen, Höchstwerte 17 bis 21 Grad. In der Nacht bewölkt und zeitweise Regen, Tiefstwerte 16 bis 12 Grad. Morgen südostwärts abziehender Regen, von Norden her Übergang zu einem Wechsel von etwas Sonne, vielen Wolken und Schauern, höchstens 17 bis 20 Grad und windig. Und am Montag leicht wechselhaft und windig bei 16 bis 19 Grad. Es ist 17.04 Uhr.
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0: Die neuen Good Vibrations mit
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2: und natürlich Luke Wild.
3: Und raus vom Walde komme ich her.
2: Du, also bei deiner englischen Aussprache glaube ich dir das sogar.
0: Liebe Grüße aus dem Harz, ja, ich bin wieder da von der Insel zurück und habe etwas mitgebracht. Also werden wir heute wieder eine gute Nachricht des Tages für Sie haben und natürlich auch Neuigkeiten über was so in der Natur passiert und was wir dafür tun können, dass es sie noch gibt in Zukunft. Das Harz Mountain Radio präsentiert einen echten Harzer Podcast mit Luke Wild.
2: Wem auch sonst.
0: Irgendwie ist ja Good Vibrations wie so ein Piratenschiff.
4: Mit viel zu belustigendem Rock'n'Roll an Bord.
0: Tja, dann haben wir noch Luigi mit seiner Musikauswahl und jede Menge musikalischer Überraschungen.
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0: Hallo, mein Name ist Ralf Bauer, ich bin Schauspieler und Sie hören gerade Radio Sundown. Und ich wünsche Ihnen viel Spaß weiterhin damit und viel Vergnügen heute Abend noch. Eine schöne Zeit. Ciao, ciao.
1: Ja, eine schöne Zeit wünsche ich euch jetzt mit dem Harz Mountain Radio und Lokwitz Podcast. Heute
2: auf der Burgruine Hohenstein.
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1: Aloha und Glück auf im Harz Mountain Radio Podcast. Die Brockenbande auf Tour zu den spannendsten Plätzen im Harz. Diesmal hatte Henry eine Burgruine im Visier. Und so zogen Luke und seine Brockenbande zur über 900 Jahre alten Burgruine Hohenstein. Sie befindet sich im Naturpark Südharz in der Landgemeinde Harztor und liegt über 400 Meter über dem Meeresspiegel.
5: Na, das ist doch mal ein Anblick.
6: Faszinierend.
7: Also mich beeindruckt am meisten der Ausblick.
8: Der ist auch nicht schlecht, Emma. Aber so eine alte Burgruine ist schon etwas Besonderes.
5: Klasse, wie sich die Natur so langsam alles zurückholt.
8: Ja, die Flora ist schon wirklich faszinierend.
6: Also ich finde faszinierend, wie stark die Ruine schon verwuchert ist. Das bedeutet, dass diese Burg, oder besser gesagt diese Ruine, schon mehrere hundert Jahre alt sein muss.
5: Wie meinst du das jetzt? Also für mich ist verwuchert was ganz anderes.
6: Es geht um den Verwucherungsgrad, Luke.
5: Verwucherungsgrad?
8: Ist ja gut jetzt. Wir sind ja wohl nicht wegen der Verwucherung hier.
7: Genau. Außerdem glaube ich, unser Ansprechpartner wartet da vorne auf uns.
5: Echt? Kannst du Herr Prengel schon sehen?
7: Na klar, kommt jetzt.
5: Ja, genau. Herr Prengel weiß mit Sicherheit mehr über diese abgefahrene Ruine als wir.
8: Na, dann geh mal vor, Emma. Er scheint ziemlich gut versteckt zu sein. Ich sehe ihn nämlich auch nicht.
6: Oh ja, auf Verstecken spielen an so einem historischen Ort hätte ich auch Lust.
5: Später. Auf geht's.
9: Glück auf.
7: Glück auf.
6: Glück auf.
8: Glück auf.
7: Hallo, Herr Prengel. Ich bin Emma.
8: Und ich bin Hannah.
6: Ich bin Henry. Und das ist Luke.
5: Ich kann ja wohl für mich selbst reden. Wie auch immer, wir sind die Brockenbande und freuen uns heute sehr, hier zu sein.
10: Ja, gehabt euch wohl, ihr Lieben, die ihr hier nach der Burg Hohenstein gekommen seid. Ich bin der Kai Prengel und bin seit 23 Jahren der amtierende Burgherr hier von diesem wunderschönen Flecken.
7: An was für einem Ort sind wir hier denn?
10: Ihr befindet euch auf der Ruine der alten Burg Hohenstein, die einst 1120 hier oben auf diesem Berg begründet wurde. Sie wurde über 500 Jahre lang bewohnt, dann wurde sie leider zerstört und jetzt hat man halt eine wunderschöne Ruine hier noch stehen und die Burg Hohenstein war einst das Wahrzeichen dieses Landes hier.
6: Um was für eine Burg handelt es sich bei der Ruine hier? Und wann wurde sie erbaut?
10: Ja, es ist eine alte Ritterburg oder eine alte Grafenburg. Und gebaut oder begonnen wurde der Bau 1120 von Konrad von Sangerhausen. Das war ein Adliger, der mit diesen Stücken hier, mit diesen Flecken belehnt war. Und er baute hier auf diesem hohen Stein eine Burg. Und da kommt auch der Name her, Hohenstein, von dem hohen Stein.
5: Das ergibt natürlich Sinn. Und
8: welcher Teil der Burg steht denn heute noch, also der auch besichtigt werden kann?
5: Danke fürs Abwürgen, Emma.
10: Also direkt stehen tut eigentlich gar nichts mehr. Es ist eine Ruine, aber man kann wunderschön die Oberburg besichtigen. Dort stehen noch viele Mauerfragmente und zählen zu einer der schönsten Burgruinen hier im Harzgebiet.
5: Also der Ausblick hier oben ist ja wirklich fantastisch. Das hat Emma auch direkt festgestellt. Aber wohin schweift denn der Blick in die Ferne?
10: Ja, der Blick in die Ferne schweift zur Westseite hin bis nach Bad Sachsa. Und man sieht auch den Ravensberg mit dem Turm. Wir sehen im Südbereich die Hainleite und können bis zum Kyffhäuser Gebirge, also bis zur Kyffhäuser Burg, können wir schauen. Aber da müsste man hoch auf den Turm gehen. Von dort oben kann man das sehen. Was wir nicht sehen, ist leider der Brocken. Denn im Norden sind die Berge des Südharzes dann doch zu hoch und da können wir nicht drüber schauen.
5: Na, das ist doch mal malerisch. Also, wenn man hier so in der Ruine steht, dann fühlt man sich ja schon ein bisschen wie ein König.
8: Na klar, Luke. Du als König.
5: Naja, dann aber wenigstens wie ein Ritter. Apropos Ritter, ich habe ganz schön Hunger. Hier soll es doch ein Ritteressen geben, oder?
10: Ja, wir machen Veranstaltungen mit einer Art Ritteressen. Also bei uns heißt das ein Erlebnis vor Mitternacht. weil viele Leute immer Klischee haben, Ritteressen ist ja rumschmeißen mit Speis und riesige Braten zerschnippeln. Wir machen das alles, wie es auch im Mittelalter war, denn das Essen wurde geehrt, machen wir das alles mundgerecht und machen da immer wunderschöne Abende mit Programm und unter dem Motto ein Erlebnis vor Mitternacht.
7: Kann man hier in der Umgebung noch mehr erleben?
10: Ja, also man kann wunderschön wandern. Einmal kann man zur Nordhäuser Talsperre wandern von hier aus. Der Dampflocksteg ist nicht weit. Guck mal, wenn man hier Richtung Süden schaut, dort sieht man sogar eine Holzdampflok, die dort oben steht am Dampflocksteg.
5: Ein Dampflocksteg? Der Hammer! Da müssen wir hin. Also auf manchen Burgruinen soll es doch spuken. Gibt es hier auch sowas wie Gespenster oder vielleicht sogar Hexen?
10: Ja, Hexen fliegen sich ja ab und zu mal hier rüber. Aber direkt Hexen, ich habe noch keine gesehen. Aber Gespenster, also das könnt ihr mir glauben, wenn man hier nach Mitternacht durch die Ruinen geht, da hört man schon manchmal grauselige und unheimliche Geräusche. Und ich denke mal, hier wird es schon schön spuken nachts.
5: Vielen Dank für die tolle Information, aber wir müssen uns jetzt auf die Socken machen. Das Ritteressen wartet und ich kann es auch kaum abwarten, den Dampflokstieg zu sehen. Glück auf!
8: Typisch, Luke. Haben Sie noch eine schöne Anekdote oder etwas anderes für unsere Hörer?
10: Ja, Anekdoten gibt's viel hier über diese Burg Hohenstein. Denn sie war ja einst der Mittelpunkt des mittelalterlichen Lebens hier. Über 500 Jahre, wie ich es schon vorhin gesagt habe. Aber eine gute Geschichte ist, dass eines Tages die Burg belagert wurde und wurde eingenommen. Und die Frauen durften die Burg verlassen und durften das Liebste, was ihnen war, mitnehmen. Und eine, die Burggräfin, die hat ihren Liebsten in einen Korb getan und hat ihn auf dem Rücken bis hier runter unterhalb der Burg auf eine Wiese getragen. Und dann musste sie sich aber ausruhen und deshalb heißt diese Wiese jetzt Frauenruhwiese.
7: Na, das ist doch passend.
6: Das denke ich auch. Aber wir sollten eventuell mal Luke hinterher. Ich kann ihn nämlich schon nicht mehr sehen. Glück auf.
7: Glück auf.
8: Glück auf.
1: Die Burgruine Hohenstein ist nach langjährigen Sanierungsmaßnahmen heute wieder in einem sehr guten Zustand. Und ein Burggasthof, der aufwendig saniert wurde, lädt zum Verweilen ein. Dazu der magische Ausblick von der Burgterrasse auf den wunderbaren Südharz. Glück auf und auf Wiederhören im Harz Mountain Radio beim nächsten Podcast der
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0: Kommen wir zum Filmtipp.
1: Oh, I'm sorry. Did I break your concentration?
2: Lights, cameras, action. The movie quiz thrill with
3: Mr. Crocodile.
4: Good evening, Harry.
1: The shoot is gore.
5: Yesterday you were a loan shark.
6: Yeah, but I was never that into it.
7: Yeah, and monkeys might fly out of my butt.
8: You know, you drive almost slow enough to drive Miss Daisy.
9: We're not worthy!
10: Who's the boss, Luke?
11: Excuse me. I'd like to ask you a few questions.
12: Go ahead. Make my day.
13: Confusion, God of your mind. Here to spend some quiet nights.
0: Viel zu schnell aus den Kinos verschwunden, jetzt aber dafür im Heimkino erhältlich der Film Dog. Ein Roadmovie mit viel Freundschaft, viel Pathos und einem guten Ende. Ja, ein Happy End muss es geben, denn so traurig die Geschichte manchmal erzählt wird, hat man schon Angst, dass es am Ende gar nicht gut ausgehen könnte. Story ist, dass ein Kriegsveteran, der selbst unter den psychischen Belastungen des Krieges leidet, einen Hund, der ebenfalls unter einem Kriegstrauma leidet, zur Beerdigung des Soldaten bringen soll, der diesen Hund jahrelang geführt hat. Wenn so ein Hund seine Bezugsperson verliert, kann das natürlich nicht gut gehen für denjenigen, der ihn irgendwo abholt und letztendlich zur Beerdigung dieses Freundes führen soll. Und so vertragen sich die beiden, die da zusammen dieses Roadmovie gestalten, also im Pickup unterwegs sind, natürlich nicht. Es will so gar nicht klappen mit der Chemie zwischen den beiden. Da werden entsprechend die Beifahrersitze zerstört oder die Bedürfnisse des Fahrers komplett ignoriert bzw. zerschreddert. Aber nach und nach entwickelt sich dann doch eine Freundschaft zwischen den beiden, die, wie sollte das anders sein, auf entsprechende Proben gestellt wird und Belastungen standhält, aber auch teilweise zu scheitern droht. Und am Ende, ja, was soll ich sagen, schaut es euch einfach an, nach dem tiefsten Punkt, wie es so ist in der Dramaturgie eines solchen Roadmovies, dann doch zum Happy End führt. Ganz klare Empfehlung von mir, Dog, Daumen hoch, nicht nur für Hundeliebhaber.
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0: Gudrun Rötscher zog irgendwann vom Harz nach Braunschweig, lebt hier und arbeitet nach wie vor mit Menschen und der Natur.
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0: Louis Stevenson, Leichtmatrose.
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5: Es war, als hätte der Himmel der Erde still geküsst, dass sie im Blütenschimmer von ihm nun träumen müsst. Die Luft ging durch die Felder, die Ähren wogten sacht. Es rauschten leicht die Wälder, so sternklar war die Nacht. Und meine Seele spannte weit ihre Flügel aus, flog durch die stillen Lande, als flöge sie nach Haus.
6: Von draußen vom Walde komm ich her.
7: And you known as Mr. Crocodile.
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0: Computerlogbuch der Enterprise, Captain Picard. Sternzeit 41294,5. Unsere nächste Aufgabe erwartet uns.
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2: Hey Lorraine, weißt du was?
3: Nee, was denn?
2: Wir hatten doch letztens über den Vogel des Jahres, den Hausrotschwanz, gesprochen.
3: Ja, ich erinnere mich vage dran.
2: Aber wusstest du, dass der Hausrotschwanz früher als Gebirgsrotschwanz bekannt war?
3: Nee, echt jetzt?
2: Ja, lies dir doch kurz diesen kleinen Artikel hier durch.
3: Aha. Mhm. Also hier steht, dass der Hausrotschwanz, der damals als Gebirgsrotschwanz bekannt war, damals ausschließlich in den Gebirgen Mittels- und Südeuropas zu finden war. Dort ist er noch immer in den Gebirgen zwischen Osteuropa und Asien zu finden. Allerdings hat er seitdem sein Gebiet erweitert und ist in menschliche Gegenden gezogen, wie zum Beispiel Industriegebiete bis hin zur Stadt. Wenn ihr zu Hause mal auf den Hof schaut, vielleicht findet ihr ja dort einen.
2: Also, ich finde das sehr faszinierend, wie er seinen Lebensraum doch erweitert hat.
3: Ja, auf jeden Fall.

0: Nun die Weisheit der Welt, vorgetragen von Anna.
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2: Wer seinen eigenen Weg geht, begegnet immer Widerspruch. Die Schablone gilt. Aber man muss es eben riskieren. Wer nicht wagt, gewinnt nicht. Theodor Fontane. Brief an die Tochter.

0: Und damit, meine Damen und Herren, kommen wir zu den Kulturtipps.
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2: Oh Gott! Ist es nicht ein Segen, dass Polizisten heutzutage auch als Psychoanalytiker fungieren können?
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4: Ich freue mich immer aufs Einschlafen. 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Irgendwie, also, ich verstehe das.
5: ...2026 Homecoming der Nick Hörspiel AG. Hier spricht euer Leiter oder Co-Leiter Erik. Und ich war dieses Jahr mit meinen Freunden in Kroatien. Und ich glaube, mein Highlight war tatsächlich ein Abend, den ich mit Einwohnern unseres Dorfes in Kroatien verbringen konnte, die mir bis 6 Uhr morgens Geschichten über Gott und die Welt erzählt haben.
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5: Und die sehr leckere, frische Tomaten vor Ort hatten. Ich gebe das Mikrofon weiter an unsere Expertin Lorraine.
7: Ja, ich war halt im Urlaub, aber wie jedes Jahr Bayern. Ja.
5: Wo warst du dieses Jahr im Urlaub?
8: Also ich war eigentlich die ganze Zeit zu Hause und ich habe Besuch von meinen Cousins gekriegt.
5: War das das Highlight für dich in diesen Sommerferien?
8: Nein.
5: Was war denn dein Highlight diese Sommerferien?
8: Ich war mit meinem Cousins an einem See.
5: Das klingt richtig gut. Habt ihr da, konntet ihr da auch baden gehen?
8: Ja.
9: Where are you? 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
5: Das klingt cool. Und wie war es bei dir? Wie waren deine Sommerferien dieses Jahr?
8: Ich war ein bisschen in Bayern und ich habe mit meiner Freundin in Berlin ein Parkourcamp gemacht.
5: Warst du mit deiner Familie in Bayern?
8: Ja, und das Highlight war aber, glaube ich, mit meiner Freundin.
5: Klingt doch gut. Bayern scheint bei uns auf jeden Fall ein Dauerrenner zu sein. Bayern. Mara, kannst du bitte mal vom Schrank vorkommen? Mara, wo hast du dieses Jahr Urlaub gemacht?
10: In Paris.
5: Mit deiner Familie?
10: Ja.
5: So, du warst in Paris mit deiner Familie. War das das Highlight dieser Sommerferien?
10: Ja.
5: Gab es noch irgendwas anderes Schönes, was dir in Erinnerung geblieben ist?
10: Wir waren im Heidepark.
5: Im Heidepark, auch wieder Familie?
10: Ja.
5: Naja, klingt doch spektakulär. Das war doch gar nicht so schwer. So.
11: Tja, Luke Wild von André Heller stammt die Weisheit über die spannende Welt nach dem Einschlaf. Und nein, das stammt nicht aus den 60ern.
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1: Viele Menschen sind von Vögeln fasziniert. Die Zahl aktiver Vogelbeobachter in Deutschland steigt stetig, sagt Lars Lachmann. Für manche ist die Vogelleidenschaft wie ein Sport oder wie eine Jagd mit Fernglas und Kamera. Noch vor 20 Jahren lebten in unseren Gärten und Parks viele Rotkehlchen, Stare und Singdrosseln. An Seen und Teichen war ab Mai der Ruf des Kuckucks zu hören, der nachts vom Gesang der Nachtigall abgelöst wurde. Schwalben und Mauersegler zeigten hoch am Himmel ihre Flugkünste. Wo bloß? So fragen auch Sie sich vielleicht, sind unsere Zugvögel geblieben? Immer weniger von ihnen kehren im Frühjahr zurück zu uns, weil sie auf den Mittelmeerinseln, Zypern, Malta, Sardinien und Sizilien millionenfach auf der Strecke bleiben. Die traurige Wahrheit ist, dort kämpfen unsere Singvögel in illegalen Fangnetzen um ihr Leben. Verenden qualvoll, an verbotenen Leimruten, werden in Baum- und Bodenschlingfallen stranguliert oder aus purer Lust am Töten massenhaft vom Himmel geschossen. Bis zu 25 Millionen Zugvögel aus Mittel- und Nordeuropa werden an ihren seit Jahrtausenden genutzten Rast- und Nahrungsplätzen trotz auch dort geltender EU-Vogelschutzrichtlinie jedes Jahr illegal getötet.
0: Soweit die Anregung zum Nachdenken, gefunden bei der Stiftung Pro Artenvielfalt. Die kauft nämlich an den entsprechenden Zugvögelplätzen, zum Beispiel an der Südostküste Siziliens, seit 2013 umfangreiche Flächen. Entstanden ist da zum Beispiel ein regelrechtes Zugvogelparadies namens Pantani Cuba und Longarini. Es geht dabei auch um Feuchtgebiete, die wertvolle Rastplätze für den Vogelzug sind. In den von der Stiftung bewachten Lagunen überwintern Weißstörche, Brachvögel, Seidenreiher, Wiedehopfe, Bienenfresser, Feld- und Haubenlerchen, Braunkehlchen, Bachstelzen und viele andere. Ihr merkt schon, viele darunter fast ausgestorben. Informationen darüber gibt es auf www.stiftung-pro-artenvielfalt.org. Oder einfach suchen nach Stiftung Pro Artenvielfalt. Und natürlich können wir auch was tun. Zum Beispiel nicht alle Bäume absägen, auch vor allem in unseren Obstgärten, nur weil sie Lauben oder Äpfel abwerfen. Aus Fallobst kann man Apfelmus machen und das Laub, ja, das ist für die Igel gut. Die Igel, die haben es auch schwer. Durch das Insektensterben ernähren sie sich mittlerweile von Schnecken und anderen Alternativen und bekommen so schlimme Krankheiten und können kaum überleben. Alles hängt miteinander zusammen und fängt natürlich bei uns im Garten an. 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

0: Bevor nun Kompositionsgenie Russ Ballard Annabelle's Place singt, wünsche ich euch, diesen tollen Restsommer zu genießen. Also, hang loose!
1: Restsommer, wir sind mitten im September. 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
1: Um 18 Uhr mit Peter Eichenberg. Die geplanten Entlastungen für Autofahrer stoßen auf ein geteiltes Echo. Lob dafür gibt es unter anderem vom Bauernverband und von Speditionen. Kritik kommt hingegen von der Opposition. Aus der NDR-Nachrichtenredaktion Marei Beermann.
2: Der Grünen-Abgeordnete Audretsch verlangte in einem Interview, das Geld müsse im Geldbeutel der Menschen ankommen, nicht in den Taschen der Ölkonzerne. Linken-Fraktionschefin Reichineck forderte eine sofortige Begrenzung der Gewinnmargen und eine Übergewinnsteuer. Der Tankrabatt sei zu wenig zielgerichtet, sagte auch die Chefin des Verbraucherzentrale Bundesverbandes POP der Rheinischen Post. Der BUND nannte den Tankrabatt teuer, unsozial und unökologisch. Greenpeace bemängelte ebenfalls, dass ein dicker Batzen davon am Ende in den Taschen der Ölkonzerne lande. Tatsächlich sind die Konzerne nicht verpflichtet, die Steuersenkungen weiterzugeben.
1: Deutschlands ranghöchster Soldat wird neuer Vorsitzender des NATO-Militärausschusses. Generalinspekteur Carsten Breuer wurde bei einer Sitzung des Gremiums in Kopenhagen zum Nachfolger des italienischen Admirals Dragone gewählt. Er wird sein Amt Mitte kommenden Jahres antreten. Der Vorsitzende des NATO-Militärausschusses ist der wichtigste militärische Berater des Generalsekretärs. Er fungiert gleichzeitig als Bindeglied zu den Generalstabschefs der Mitgliedstaaten des Bündnisses. Breuer ist seit März 2023 Generalinspekteur der Bundeswehr und damit der ranghöchste Soldat Deutschlands. In der saudi-arabischen Hauptstadt Riad haben sich mehrere Explosionen ereignet. Nahe dem internationalen Flughafen stieg schwarzer Rauch auf. Laut Augenzeugen versuchten Feuerwehrleute, einen brennenden Tank des saudischen Ölriesen Aramco zu löschen. Am Flughafen von Riad wurden mehrere Verbindungen gestrichen. Offizielle Angaben zur Lage vor Ort gibt es nicht. Im Zuge des Iran-Krieges war auch der Konflikt zwischen Saudi-Arabien und den Houthi-Rebellen im Jemen eskaliert. Am Roten Meer haben die Houthis eine Seeblockade gegen saudische Schiffe verhängt und zuletzt auch immer wieder Ziele im Königreich angegriffen. Das Weiße Haus hat mehreren Journalisten den Zugang verweigert. Die Sender CNN und MS Now sowie das Nachrichtenportal Politico teilten mit, Reporter und Kameraleute aus ihren Unternehmen hätten die Regierungszentrale nicht betreten dürfen. Demnach wurden ihre Zugangsausweise deaktiviert. US-Präsident Trump hatte den Schritt gestern angekündigt. Er warf den Sendern dann indirekt vor, Lügen zu verbreiten. Kritiker sprechen von einem Einschüchterungsversuch und einem Angriff auf die Pressefreiheit. Der Hamburger SV feiert seinen ersten Sieg in der neuen Bundesliga-Saison. Gegen den 1. FC Köln gab es einen 2:1 Heimerfolg. Aus der NDR-Sportredaktion Lars Bente.
3: HSV-Verteidiger Capaldo hat für die erste große Erlösung im Volksparkstadion gesorgt mit dem lang ersehnten Premierentreffer der Hamburger vor der Halbzeitpause. Pausen konnte in der zweiten Hälfte dann noch nachlegen. Der Kölner Anschluss fiel kurz vor Schluss. Große Emotionen auch in Bremen. Nach 0:2 Rückstand gegen Augsburg drehen Grüll, Füllkrug und in der Nachspielzeit der zuvor lange Zeit verletzte Weiser die Partie zu einem 3:2 Erfolg. Ohne Punkte bleibt Gladbach. Auch nach der Trennung von Trainer Polanski verliert die Borussia gegen Mainz 3:4. Und Frankfurt spielt unentschieden gegen Freiburg 2:2.
1: Das waren die Nachrichten. Das Wetter in Norddeutschland, viele Wolken und zeitweise Regen, Höchstwerte 17 bis 21 Grad. In der Nacht bewölkt und zeitweise Regen, Tiefstwerte 16 bis 12 Grad. Morgen südostwärts abziehender Regen, von Norden her Übergang zu einem Wechsel von etwas Sonne, vielen Wolken und Schauern. Höchstens 17 bis 20 Grad und windig. Am Montag leicht wechselhaft und windig bei 16 bis 19 Grad und am Dienstag teils heiter, teils wolkig bei Höchstwerten zwischen 16 und 20 Grad. Es ist 18.04 Uhr.
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4: Hallo und herzlich willkommen zu WhatsApp, dem Veranstaltungsmagazin auf der Uckerwelle. Am Mikrofon ist wieder Florian Damm. Ja, ein paar Konzerthinweise für nächste Woche habe ich mitgebracht. Und der erste ist für den kommenden Donnerstag. Ja, das ist, sagen wir mal so, ein Pflichttermin für alle Freunde des Krautrocks, um es mal so auszudrücken. Ja, unter Krautrock wurde natürlich alles Mögliche subsumiert, aber ich denke mal, Jane kann man mit Sicherheit dazu zählen. Die haben sich ja im Laufe ihrer Bandgeschichte oftmals zerstritten, zersplittert. Da gab es dann teilweise drei Jane-Formationen. Werner Nadolny ist Jane, ist so eine der Formationen, hat natürlich auch mit dem Ursprung der Band nicht mehr wahnsinnig viel zu tun. Auf jeden Fall, die treten auf am Donnerstag im Kuferhaus zusammen mit Fargo, auch einer so lang gedienten Band aus deutschen Landen. Und das gibt's dann eben am Donnerstag, diesen Doppelpack im Kuferhaus. Wir hören von Jane ein Stückchen Broken Harmony und danach dann auch noch gleich was von Jane hinter, nein, von Fargo hinterher, Little Miss Mystery. Und wie gesagt, am Donnerstag sind sie dann im Kuferhaus in Braunschweig.

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Das waren Fargo mit Little Miss Mystery und wer die mal live sehen will, hat dazu die Möglichkeit hier im Braunschweig und zwar am Donnerstag im Kufa Haus. Da sind sie zu Gast und dazu gibt's dann auch noch Werner Nadolnys Jane. Ja, und am Freitag gibt's bestimmt ein richtig gutes Konzert im Kufa. Nein, nicht im Kufa, sondern im Kultbahnhof in Gifhorn. Da tritt nämlich die Australierin Karen Lee Andrews aus. Das heißt, beste Bluesrock, Bluesmusik mit einer wunderbaren Gitarristin, die auch wunderbar singen kann. Higher heißt das Stück, was ich mitgebracht habe von Karen Lee Andrews. Und wie gesagt, am Freitag ist sie im Kultbahnhof in Gifhorn. Das soll es dann gewesen sein mit den Konzerthinweisen. Die Sendung wird heute aufgefüllt von Tedeschi und Trucks. Tedeschi Trucks Band live hören wir sie. Florian Damm sagt danke fürs Zuhören und bis die Tage und hier noch Ken Lee Andrews.

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1: Um 19 Uhr mit Peter Eichenberg. Die geplanten Entlastungen für Autofahrer stoßen auf ein geteiltes Echo. Lob dafür gibt es unter anderem vom Bauernverband und von Speditionen. Kritik kommt hingegen von der Opposition. Aus der NDR-Nachrichtenredaktion Marei Beermann.
2: Der grünen Abgeordnete Audretsch verlangte in einem Interview, das Geld müsse im Geldbeutel der Menschen ankommen, nicht in den Taschen der Ölkonzerne. Linken-Fraktionschefin Reichineck forderte eine sofortige Begrenzung der Gewinnmargen und eine Übergewinnsteuer. Der Tankrabatt sei zu wenig zielgerichtet, sagte auch die Chefin des Verbraucherzentrale Bundesverbandes POP der Rheinischen Post. Der BUND nannte den Tankrabatt teuer, unsozial und unökologisch. Greenpeace bemängelte ebenfalls, dass ein dicker Batzen davon am Ende in den Taschen der Ölkonzerne lande. Tatsächlich sind die Konzerne nicht verpflichtet, die Steuersenkungen weiterzugeben.
1: Deutschlands ranghöchster Soldat wird neuer Vorsitzender des NATO-Militärausschusses. Generalinspekteur Carsten Breuer wurde bei einer Sitzung des Gremiums in Kopenhagen zum Nachfolger des italienischen Admirals Dragone gewählt. Er wird sein Amt Mitte kommenden Jahres antreten. Der Vorsitzende des NATO-Militärausschusses ist der wichtigste militärische Berater des Generalsekretärs. Er fungiert gleichzeitig als Bindeglied zu den Generalstabschefs der Mitgliedstaaten des Bündnisses. In der saudi-arabischen Hauptstadt Riad haben sich mehrere Explosionen ereignet. Nahe dem internationalen Flughafen stieg schwarzer Rauch auf. Laut Augenzeugen versuchten Feuerwehrleute, einen brennenden Tank des saudischen Ölriesen Aramco zu löschen. Am Flughafen von Riad wurden mehrere Verbindungen gestrichen. Im Zuge des Iran-Krieges war auch der Konflikt zwischen Saudi-Arabien und den Houthi-Rebellen im Jemen eskaliert. Der Hamburger SV feiert seinen ersten Sieg in der neuen Bundesliga-Saison. Gegen den 1. FC Köln gab es einen 2:1 Heimerfolg. Aus der NDR-Sportredaktion Lars Bente.
3: HSV-Verteidiger Capaldo hat für die erste große Erlösung im Volksparkstadion gesorgt, mit dem lang ersehnten Premierentreffer der Hamburger vor der Halbzeitpause. Paulsen konnte in der zweiten Hälfte dann noch nachlegen. Der Kölner Anschluss fiel kurz vor Schluss. Große Emotionen auch in Bremen. Nach 0:2 Rückstand gegen Augsburg drehen Grüll, Füllkrug und in der Nachspielzeit der zuvor lange Zeit verletzte Weiser die Partie zu einem 3:2 Erfolg. Ohne Punkte bleibt Gladbach. Auch nach der Trennung von Trainer Polanski verliert die Borussia gegen 3:4. Und Frankfurt spielt unentschieden gegen Freiburg 2:2.
1: Das waren die Nachrichten. Das Wetter in Norddeutschland, viele Wolken und zeitweise Regen, Höchstwerte 17 bis 21 Grad. In der Nacht bewölkt und zeitweise Regen, Tiefstwerte 16 bis 12 Grad. Morgen südostwärts abziehender Regen, von Norden her Übergang zu einem Wechsel von etwas Sonne, viel Wolken und Schauern, bei Höchstwerten zwischen 17 bis 20 Grad. Es ist 19.03 Uhr.
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5: Hallo und einen schönen guten Abend, meine lieben Zuhörer. Halbzeit, Ihre Sportsendung am Samstagabend. Am Mikrofon begrüßt Sie Peter Schmieger.

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1: Nach der 0:3 Auftaktniederlage bei Polo Hamburg konnten die Eintracht-Damen in der zweiten Feldhockey-Bundesliga gegen Club Raffelberg einen hart erkämpften 1:0 Erfolg einfahren. Dazu Eintracht-Spielerin Emma Nolting.
2: Wir sind halt noch ein recht junges Team jetzt momentan und ich glaube, ein paar Leute müssen erstmal noch ankommen und dann sind das natürlich auch gerade solche Spiele, wo du jetzt nicht zu wild reingehen kannst gegen so einen guten Gegner, weil es sonst schnell immer auch gegen dich gepfiffen wird. Von daher fand ich, ist das heute im Laufe der Partie immer ein bisschen mehr geworden und wir haben das heute recht clever gemacht.
1: Die Partie begann verhalten. Beide Formationen standen recht gefestigt. Dann aber eroberte Raffelberg mehr Spielanteile und kam zu ersten Torschancen, die jedoch Eintracht-Torhüterin Alina Czewinski zu vereiteln wusste. Eintracht im weiteren Verlauf im Spielaufbau zu unentschlossen und mit etlichen Fehlpässen. Erst in der 25. Minute die erste nennenswerte Torschance der Eintracht-Mädels von Marlene Markgraf. Ein Offensivlüftchen. Raffelberg blieb in ihren Aktionen zielstrebiger. Und dann verschaffte ein Alleingang von Emma Nolting kurz vor der Pause das 1:0.
2: Ich habe da so ein bisschen die Lücke gesehen und dann einfach mal versucht, da durchzukommen. Und ich glaube, dann war heute auch ein bisschen Glück auf unserer Seite. Und dann ist das Ding reingegangen.
1: Nach dem Seitenwechsel ein ausgeglichenes Bild. Die Eintracht-Mädels nun etwas konzentrierter und mit mehr Einsatz in ihren Aktionen. Raffelberg ließ sich nicht so einfach abschütteln. Mit zunehmendem Druck der Gäste verfiel die Eintracht in zaghaftes Spiel. Nur sporadisch gelang mal ein offensiver Vorstoß. Dafür kämpfte die Defensive aufopferungsvoll und errang so einen wichtigen 1:0 Heimsieg gegen Club Raffelberg. Emma Nolting weiß, dass so ein Sieg viel bewirken kann.
2: Ich glaube, dass uns das ja gut tut für Selbstbewusstsein, so einen kleinen Ruck auch vielleicht durch die Mannschaft jetzt geht, nachdem wir letztes Wochenende schon wirklich auch enttäuscht waren von unserer Leistung, auch nicht nur dem Ergebnis. Und von daher hoffe ich, dass wir den Schwung in die morgige Partie mitnehmen können.
1: Morgen um 14 Uhr empfangen dann die Eintracht-Mädels Schwarz-Weiß-Neuss.

0: In der Feldhockey-Regionalliga der Männer bleibt der BTHC weiter das Maß aller Dinge. Mit einem 2:1-Erfolg über den DHC Hannover grüßt das Team von Trainer Carsten Alisch weiter von der Tabellenspitze, auch wenn es ein glückliches Ende war.
1: Am Ende doch auch glücklich 2:1 gewonnen mit einer Schlussecke. Das bedeutet, wir hatten eine kurze Ecke und die Spielzeit ist abgelaufen. Diese Ecke wird aber noch ausgeführt und die machen wir im zweiten Versuch dann rein zum 2:1. Insofern hatten wir echt Glück, dieses Spiel zu gewinnen. Und vom Spielansatz her war es, glaube ich, gut heute. Uns hat ein bisschen die Energie gefehlt für so ein Regionalligaspiel, um das zu gewinnen. Und ja, am Ende haben wir schon auch verdient gewonnen.
0: Auf der einen Seite war es ein gutes Hockey-Regionalligaspiel, auch vom BTHC, aber die Tore ließen in den ersten 30 Minuten auf sich warten. In der 52. Minute erzielte Paul Richwin das 1:0. Dadurch angestachelt und die BTHC-Deckung wohl noch nicht ganz konzentriert auf der Höhe, gab es eine Minute später den 1:1-Ausgleich durch Moritz Meyer. Nun legte der BTHC seine Offensivbemühungen voll aus. Und ein Spiel ist immer erst dann zu Ende, wenn der Schiedsrichter abpfeift. So war es Rufen Jeromin in der 60. Minute nach einer Strafecke vorbehalten, zum 2:1-Sieg zu treffen. BTHC-Trainer Carsten Alisch mit einem noch positiven Resümee.
1: Wir sind dann 1:0 in Führung gegangen, als wir in Unterzahl waren. Das heißt, wir haben eine Zeitstrafe bekommen und haben dann Konter zum 1:0 reingesetzt und kriegen dann durch einen individuellen Fehler hinten eine kurze Ecke rein zum 1:1. Und als alle sich schon irgendwie damit zufrieden gegeben haben, dass das Spiel unentschieden ausgeht, da holen wir diese kurze Ecke und nageln die rein. Insofern, ja, munter putzen. Wir haben 9 Punkte geholt. Wir haben ein Torverhältnis von +3. Das sollte eigentlich jedem erklären, wie eng das die ganze Zeit war, aber wir nehmen die 9 Punkte natürlich mit nach Saisonbeginn und kann man schon sagen, dass der Saisonauftakt auch gelungen ist.

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1: Eintracht Braunschweig hat auch das 6. Pflichtspiel in Folge nicht gewonnen. Die Mannschaft von Trainer Lars Konnetka verlor am Samstag beim 1. FC Kaiserslautern vor 44.053 Zuschauern unglücklich mit 0:1 und dürfte in der Tabelle wieder abrutschen. Ausgerechnet Erancan Yadimci, bis zum Sommer noch bei der Eintracht unter Vertrag, lief so allein auf das Tor von Ron Torben Hoffmann zu und traf per sehenswertem Heber zum 1:0-Sieg der Roten Teufel. Bei den Kollegen des NDR ärgerte sich Eintracht-Torwart Ron Torben Hoffmann über unnötige Defensivschwäche beim Gegentor.
2: Wir sind zu bieder, egal ob bei unseren Standards, bei den gegnerischen Standards. Heute ist es eine eigene Ecke und davon gibt es ja noch mehrere Situationen. Und dann brennt es hinten lichterloh, weil wir 2-1 sind gegen jemanden, der letztes Jahr bei uns war, wo wir genau wissen, wie schnell er ist, wie dynamisch er ist, wie stark er auch in diesen Duellen ist. Ja, und das ist dann ein Stück weit fahrlässig, das dann so zu verteidigen.
1: Die Löwen, die in den vergangenen Tagen Trainingsbesuch von den Footballern der Braunschweig Lions bekommen hatten, begannen das Spiel in Kaiserslautern abwartend. Und nach 16 Gegentoren in den ersten 6 Pflichtspielen der Saison stand die Abwehr zunächst wirklich sicher. Lautern bekam nach einem Foul von Kevin Ehlers einzig eine Freistoßchance aus bester Position, aber Marlon Ritter schoss in der 12. Minute in die Mauer. Für Bewegung auf der anderen Seite sorgte dann Aaron Opoku. Der BTSV-Angreifer vergab zunächst eine Kopfballchance mehr oder weniger kläglich in der 17. Minute, zeigte da aber, dass er seine Stärke mit dem Ball am Fuß hat. Nach seinem perfekten Pass in die Tiefe tauchte Ulbrich frei vor dem Lauterer Tor auf, scheiterte aber an Keeper Julian Krahl in der 20. Minute. Probleme hatten die Braunschweiger immer wieder mit dem Antritt von Mika Haas über die rechte Abwehrseite. Den technisch versierten Ibrahim Kanate bekamen Ehlers und Co. kaum einmal in den Griff. Die beste Möglichkeit hatte Lauterns malischer Stürmer in der 42. Minute, als er nach einem abgeblockten Schuss nachsetzte. Sein Abschluss aus 5 Metern ging aber deutlich drüber. Kevin Ehlers und Co. mussten gegen Kaiserslauterns Ibrahim Kanate immer auf der Hut sein. Nach der Pause änderte sich am Spielgeschehen wenig. Die Eintracht lauerte weiter auf Fehler der Heimmannschaft, konnte die sich bietenden Chancen aber nicht nutzen. Samuel Di Benedetto versuchte es vor dem 16er mit einem Schuss, scheiterte aber an Krahl in der 53. Minute. Größer war die Chance für Opoku, der aber zu lange in der 60. Minute für den Abschluss brauchte. Das Tor von Yadimci und besonders dessen Entstehung, der Scorerpunkt, ging nach einer Braunschweiger Ecke an Keeper Krahl, machten den positiven Gesamteindruck der Löwen dann jedoch zunichte. Jovan Mijatovic verpasste die schnelle Antwort in der 76. Minute. Ansonsten waren die Hausherren dem zweiten Treffer viel dichter. Mehrfach rettete Hoffmann in höchster Not. Als der Löwentorhüter beim Schuss von Semet Sahin doch einmal geschlagen war, rettete in der 82. Minute der Pfosten. Von den Gästen kam in der Schlussphase zu wenig und so wirkte BTSV-Coach Konnetka in den Schlussminuten an der Seitenlinie fast schon resigniert. Eintracht-Torwart Hoffmann mahnt, weiter die positive Einstellung seiner Mannschaft anzuerkennen, um für die nächsten Aufgaben weiter genug Unterstützung endlich für den 2. Saisonsieg zu bekommen.
2: Ist ja oft so im Fußball, dass Ex-Spieler dann gegen Ex-Vereine treffen, warum auch immer. Es ist egal, es ist ein Tor wie jedes andere. Das tut einfach heute extrem weh, dass wir diesen Punkt nicht mitnehmen, weil ich glaube, den hätten wir uns trotzdem verdient gehabt durch die kämpferische Art und Weise. Dass, wie gesagt, spielerisch nicht viel ging, wissen wir auch. Und da müssen wir auch unser Augenmerk drauflegen, jetzt, dass wir das matchen, also dass wir das leveln, dass wir kämpferisch und spielerisch eben ja da auf einem Level sind. Und dann wird das auch kommen. Und natürlich tut das jetzt weh, diese Serie gerade. Aber es hilft nichts. Wir brauchen den Kopf nicht in den Sand stecken. Und alle, die von draußen raufhauen, die wissen nicht, wie wir täglich arbeiten. Und das ist mir ganz wichtig. Das braucht keiner glauben, dass wir nicht wirklich mit allem, was wir haben, versuchen, diesen Bock auch umzustoßen. Und das wird der Weg sein, den wir auch weitergehen.

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1: Der VfL Wolfsburg hat am Freitagabend in der zweiten Fußball-Bundesliga vor 18.345 Zuschauern mit 5:1, Halbzeit 2:1 gegen Darmstadt 98 gewonnen. Die Wölfe fuhren damit den ersten Heimerfolg der Saison ein. Zuvor waren sie 11 Pflichtspiele in Folge vor eigener Kulisse sieglos geblieben. Der letzte Dreier in Wolfsburg datierte noch aus Bundesliga-Zeiten mit einem 2:1 gegen den FC St. Pauli. Damit konnte der Aufwärtstrend weiter fortgeführt werden und die Mannschaft von Trainer Tobias Strobel bleibt obendran und er zeigte sich gegenüber den Kollegen des NDR sehr zufrieden.
2: Also wir haben ja schon gesagt, vorm Spiel, das ist klar, mit 6 Spiele, 11 Punkte fühlt sich's ordentlich an. Mit 8 Punkten hätte es sich nicht gut angefühlt, deswegen war ja das Spiel schon auch ein bisschen unterm Druckbarometer mit dem, dass die Heimserie so lange ging, wo man nicht gewonnen hat, dann die lange Länderspielpause ist, deswegen fühlt sich das Ergebnis sehr gut an. Ich finde die Art und Weise sensationell. Ich glaube, eine halbe Stunde war es unfassbar gut, um da kannst du 2-3-0 machen. So, das 1-1 leitest du so ein bisschen selbst ein, was aber der Spielidee auch dann geschuldet ist. Da machst du vor der Halbzeit gut das 2-1. Dann kommen wir nicht so gut raus. Ja, da ist Darmstadt ein bisschen mehr in unserer Hälfte. Dann haben sie so diesen Pfostenschuss. Da haben wir Glück gehabt. Aber danach hast du dann wieder die Kontrolle gehabt. Dann machst du es 3-1 und nach dem 3-1 war dann das Spiel gegessen.
1: Alexander Bernardsson traf in der 14. Minute zur Wolfsburger Führung. Der Schwede verwandelte Fabian Reses Zuspiel vom Elfmeterpunkt aus mit Hilfe des rechten Pfostens zum 1:0. Wer jetzt dachte, die Wölfe hätten alles im Griff, wurde mal wieder getäuscht. Erst scheiterte Ho Jae Lee für die Gäste knapp aus 20 Metern in der 27. Minute am rechten Pfosten. Dann leistete sich Joachim Mehle einen katastrophalen Pass im Spielaufbau. Unter Druck spielte der Däne den Ball genau in die Füße von Kai Kleefisch, der mit nur einem Kontakt Milan Smit in Szene setzte. Völlig frei traf der dann in der 29. Minute zum 1:1. Doch erneut war es Reese, der die geschockten Wolfsburger wiederbelebte. Per feinem Lupfer bediente er Gerhard, der eigentlich nur noch einköpfen musste, die Kugel aber größtenteils nur mit der Schulter traf und dadurch diese Riesenchance in der 32. Minute liegen ließ. Wie ein echter Knipser zu Werke geht, bewies danach Glatzel. Nach Flanke von Bernardsson schraubte sich der Goalgetter hoch und köpfte in der 40. Minute zum 2:1 ein. Lilienkeeper Marcel Schuhn war zwar noch dran, konnte den Ball aber nur noch an den linken Pfosten lenken, von dem das Spielgerät dann ins Tor rollte. Es war bereits das 8. Tor von Glatzel gegen Darmstadt im 10. Spiel. Aber auch dieser Treffer verlieh den Wölfen keine Sicherheit. Direkt nach der Halbzeit ging das muntere Pfostenschießen weiter. Darmstadts Patrick Pfeiffer zog aus 20 Metern ab. Sein Schuss traf erst das rechte, dann das linke Gebälk, um von da aus wieder rauszuspringen. Kein Tor, Glück gehabt. Es war klar, Wolfsburg brauchte noch ein Tor, um ganz sicher auf die Siegerstraße einzubiegen. Und das leitete wieder Reese ein. Aus dem Vollsprint flankte er von links auf den langen Pfosten zu Bernardsson, der zum 3:1 in der 61. Minute einnetzte. Der Schwede kam neu von Holstein Kiel, schnürte damit den Doppelpack. Und nur 6 Minuten später machte ein weiterer Neuzugang endgültig den Deckel drauf. Nach einem Konter war Dama, kam von der TSG Hoffenheim, völlig frei durch und schloss zum 4:1 in der 67. Minute ab. Den Schlusspunkt setzte Glatzel erneut in der 80. Minute per Kopf. Auch ihm gelangen so 2 Tore. Damit beteuerte Glatzel beim NDR, wie gut es in der Mannschaft der Wölfe harmoniert.
3: Die letzten beiden Spiele von den Ergebnissen her jetzt nicht so, wie wir uns das vorgestellt haben. Ich glaube auch ein lang ersehnter Heimsieg hier für unsere Fans. Ist ein sehr gelungener Abend, kann man sagen. Klar, ich fühle mich sehr wohl. Das sieht man, wenn man uns auf dem Platz sieht, aber auch danach im Platz, glaube ich, wie sich jeder für jeden freut, ist echt eine super Mannschaft, wo man sich sehr wohl fühlen kann.

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1: Die Frauen des VfL Wolfsburg haben in der Bundesliga am Freitagabend die erste Niederlage der Saison kassiert. Die Wölfinnen verloren bei der noch punktlosen TSG Hoffenheim mit 1:2. Die Tabellenführung ist damit futsch. Für Wolfsburgs Trainer Stefan Lerch eine unnötige Niederlage, wie er bei Wölfe TV eingestand.
2: Ich bin wirklich sehr sauer, dass wir dieses Spiel hergeschenkt haben. Ich glaube, so klar muss man es sagen. Wir haben eigentlich eine gute Kontrolle. Wir haben genug Chancen, Tore zu erzielen. Laden aber auch den Gegner zu einfachen Gegentoren ein. Die ein oder andere Umschaltsituation haben wir natürlich auch nicht gut verteidigt, aber wir wussten, dass diese Nadelstiche kommen werden. Und trotzdem hast du in der zweiten Halbzeit zwei Torschüsse, glaube ich, von Hoffenheim. Und wir haben gefühlt, 10 Torchancen, wobei auch einige Hochkaräter dabei waren und ein Lattentreffer. Laura Dick hat sensationell gehalten. Also man kann mal ein Spiel verlieren und irgendwann kommt mal der Zeitpunkt, dass man auch ein Spiel verliert. Aber dass wir das jetzt so verloren haben, das war total unnötig und das schmerzt.
1: Im Dietmar-Hopp-Stadion hätte es nach 20 Minuten gut und gerne 3:1 für die Gäste aus Wolfsburg stehen können. Doch zunächst scheiterte Hoffenheims Laia Matrit aus kurzer Distanz an der glänzend reagierenden VfL-Teuterin Stina Johannes in der zweiten Minute. Dann verzogen Janina Ming in der vierten und Ella Pedemors in der 27. Minute für Wolfsburg. Die Niedersächsinnen hatten mehr Spielanteile und die bessere Spielanlage. Doch der Mangel an Präzision im Abschluss rächte sich. Hahn zog von

0: Kichgauerin. Zur Halbzeit ging spätestens aufgrund der letzten Minute vor der Pause in Ordnung, weil sie schlicht zielstrebiger waren. Johannes parierte die Schüsse von Jana Grimm in der 44. und Lisan Kaut in der 45. Minute. VfL-Trainer Stefan Lerch brachte zur Halbzeit Lena Lattwein und die traf direkt. Ihr Tor zählte aber nicht, weil TSG-Keeperin Laura Johanna Dick nach Ansicht von Schiedsrichterin Sina Dickmann bei der vorherigen Flanke unfair in der 48. Minute angegangen wurde. Lattwein aber blieb gefährlich. Ihr Kopfball kurz darauf flog jedoch nicht, sondern in der 53. Minute auf das Tor. Auch die Gastgeberinnen hatten durch Marie Steiner in der 61. Minute einen guten Abschluss. Der Druck der Wolfsburgerin machte sich nun aber endlich bezahlt. Die kurz zuvor eingewechselte Kerim Lindland stand bei einer Flanke von der rechten Seite völlig frei und traf sehenswert per Volleyschuss in der 66. Minute zum 1:1. Die Freude der Wölfinnen währte aber nur kurz, weil sie 2 Minuten später hinten genauso luftig verteidigten wie die TSG zuvor bei Kerim Lindlands Treffer. Hahn schaltete in der Mitte bei einer flachen Hereingabe am schnellsten und lenkte den Ball zum 2:1 für die Gastgeberin in der 68. Minute in die Maschen. Der VfL rannte wütend an, doch mehrere Chancen der Schlussphase wurden nicht konsequent genutzt. So stand die erste VfL-Niederlage in dieser Saison am Ende fest. Wolfsburg-Spielerin Lena Lattwein regelrecht wütend bei Wölfe TV nach diesem verkorksten Auftreten.
1: Gerade überwiegen die Emotionen der Niederlage und ich bin maximal genervt, dass wir hier haben Punkte liegen lassen, wenn man so ein dominantes Spiel macht und so viele Chancen hat. Und das Endergebnis ist 2:1 für Hoffenheim, da stimmt irgendwas nicht und ich bin maximal genervt.
0: Am nächsten Wochenende setzt die Bundesliga aus, die erste Runde des DFB-Pokals steht an. Für die Wölfinnen geht es dann am Sonntag, den 27. September um 14 Uhr zu Zweitligist SC Sand.

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1: Und hier noch ein paar Sportergebnisse. Erste Fußball-Bundesliga. FC Bayern München gegen Union Berlin 7:0. Frankfurt trennt sich von Freiburg 2:2. Borussia Mönchengladbach unterliegt Mainz 05 3:4. Hamburger Sportverein gewinnt gegen Köln mit 2:1. Und Bremen dreht das Spiel gegen Augsburg zum 3:2. Tabellenführer ist München vor Freiburg und Dortmund. Sechster ist Bremen, 15. Hamburg, 16. Paderborn, 17. Union Berlin, 18. Borussia Mönchengladbach. Die Ergebnisse aus der zweiten Fußball-Bundesliga. Wolfsburg gegen Darmstadt 5:1, Fürth gegen Magdeburg 1:1, Kaiserslautern gewinnt gegen Eintracht Braunschweig mit 1:0, Karlsruhe unterliegt Nürnberg 0:1 und Kiel trennt sich von Osnabrück 1:1. Tabellenführer der zweiten Fußball-Bundesliga ist der 1. FC Nürnberg vor Hertha BSC und Heidenheim. Vierter der VfL Wolfsburg. Neunter der VfL Osnabrück. 16. Hannover 96, 17. Dresden, 18. bleibt Darmstadt 98. Die Ergebnisse aus der dritten Liga. Verl gewinnt gegen Würzburg 2:1, Aachen schlägt Düsseldorf 1:0, Viktoria Köln gegen Ingolstadt 3:0, VfB Stuttgart 2. gegen Regensburg 3:3, Hoffenheim 2 gegen Meppen 1:0. Viktoria Köln, Tabellenführer in der dritten Liga, gefolgt von Duisburg und der zweiten der TSG Hoffenheim. Achter ist Hansa Rostock, 17. Meppen, 18. Jahn Regensburg, 19. Wien Wiesbaden, 20. der TSV Havelse. Und heute begann die Saison in der deutschen Eishockeyliga, der erste Spieltag. Berlin gegen Straubing 4:2, Kölner Haie unterliegen Grizzly Wolfsburg mit 4:8, Nürnberg gegen Augsburger Panther 4:1, Krefeld gegen Bremerhaven 1:3, Iserlohn Roosters unterliegen Ingolstadt 3:4, Red Bull München nach Penalty Sieger über Mannheim mit 4:3 und Schwenning unterliegen Frankfurt 0:5. Tabellenführer ist Frankfurt vor Wolfsburg, Nürnberg und Berlin. Tabellenletzter nach dem ersten Spieltag Schwenningen.

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1: Das war Halbzeit, Ihre Sportsendung am Samstagabend. Peter Schmieger sagt Danke für Ihre Aufmerksamkeit und wünscht Ihnen noch einen schönen Abend. Bleiben Sie gesund. Mhm.

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1: Um 20 Uhr mit Peter Eichenberg. Die geplanten Entlastungen für Autofahrer stoßen auf ein geteiltes Echo. Lob dafür gibt es unter anderem vom Bauernverband und von Speditionen. Kritik kommt hingegen von der Opposition. Aus der NDR-Nachrichtenredaktion Marei Beermann.
2: Der Grünen-Abgeordnete Audretsch verlangte in einem Interview, das Geld müsse im Geldbeutel der Menschen ankommen, nicht in den Taschen der Ölkonzerne. Linken-Fraktionschefin Reichineck forderte eine sofortige Begrenzung der Gewinnmargen und eine Übergewinnsteuer. Der Tankrabatt sei zu wenig zielgerichtet, sagte auch die Chefin des Verbraucherzentrale Bundesverbandes POP der Rheinischen Post. Der BUND nannte den Tankrabatt teuer, unsozial und unökologisch. Greenpeace bemängelte ebenfalls, dass ein dicker Batzen davon am Ende in den Taschen der Ölkonzerne lande. Tatsächlich sind die Konzerne nicht verpflichtet, die Steuersenkungen weiterzugeben.
1: Deutschlands ranghöchster Soldat wird neuer Vorsitzender des NATO-Militärausschusses. Generalinspekteur Carsten Breuer wurde bei einer Sitzung des Gremiums in Kopenhagen zum Nachfolger des italienischen Admirals Dragone gewählt. Er wird sein Amt Mitte kommenden Jahres antreten. Der Vorsitzende des NATO-Militärausschusses ist der wichtigste militärische Berater des Generalsekretärs. Er fungiert gleichzeitig als Bindeglied zu den Generalstabschefs der Mitgliedstaaten des Bündnisses. In den USA hat das Weiße Haus mehreren Journalisten den Zugang verwehrt. Die Sender CNN und MS Now sowie das Nachrichtenportal Politico teilten mit, Reporter und Kameraleute aus ihren Unternehmen hätten die Regierungszentrale nicht betreten dürfen. Demnach wurden ihre Zugangsausweise deaktiviert. US-Präsident Trump hatte den Schritt gestern angekündigt. Er warf den Sendern indirekt vor, Lügen zu verbreiten. Der Hamburger SV feiert seinen ersten Sieg in der neuen Bundesliga-Saison. Gegen den 1. FC Köln gab es einen 2:1 Heimerfolg. Aus der NDR-Sportredaktion Lars Bente.
3: HSV-Verteidiger Capaldo hat für die erste große Erlösung im Volksparkstadion gesorgt mit dem lang ersehnten Premierentreffer der Hamburger vor der Halbzeitpause. Pausen konnte in der zweiten Hälfte dann noch nachlegen. Der Kölner Anschluss fiel kurz vor Schluss. Große Emotionen auch in Bremen. Nach 0:2 Rückstand gegen Augsburg drehen Grüll, Füllkrug und in der Nachspielzeit der zuvor lange Zeit verletzte Weiser die Partie zu einem 3:2 Erfolg. Ohne Punkte bleibt Gladbach. Auch nach der Trennung von Trainer Polanski verliert die Borussia gegen Mainz 3:4. Und Frankfurt spielt unentschieden gegen Freiburg 2:2.
1: Das waren die Nachrichten. Das Wetter in Norddeutschland: in der Nacht bewölkt und zeitweise Regen. Tiefstwerte 16 bis 12 Grad. Morgen südostwärts abziehender Regen. Von Norden her Übergang zu einem Wechsel von etwas Sonne, vielen Wolken und Schauern. Höchstens 17 bis 20 Grad und windig. Und am Montag leicht wechselhaft und windig bei 16 bis 19 Grad. Es ist 20:03 Uhr.

Ja, so geht das richtig los. Das war eben so ein kleiner Schaltfehler hier. Das waren schon Softcell, die hier gleich demnächst auch kommen. Und ich begrüße euch erstmal. Es ist 20.04 Uhr, ist Radio Okerwelle 104,6 aus Braunschweig. Am Mikrofon Jürgen Brunke.

Ja, und vor 4 Wochen hatten wir Summer of Disco, so ein bisschen angelehnt an das Arte-Programm von diesem Monat. Und ich hatte euch so ein bisschen was drüber erzählt und kann euch auch weiterhin empfehlen, in die Arte-Mediathek reinzugucken. Sind tolle Filme drin, über das Studio 54 zum Beispiel, ein Spielfilm, sowie auch eine ganz tolle Doku habe ich heute zu Ende geguckt. Das lohnt sich wirklich für die Leute, die sich für diese Zeit um Disco-Musik und die ganze Entstehung dieser Welle begeistern können. Daher auch auf Wunsch heute nochmal so eine halbe oder bis Stunde Disco, also von 8 bis 9 machen wir hier Disco und in der zweiten Stunde vermischt sich das dann so ein bisschen mit Soul und Funk und ich habe einen echten Knaller dabei, eine Neuvorstellung, die sich wirklich lohnt, hier dran zu bleiben. Für alle Soul-Fans gibt's hier eine ganz tolle Sache und ich verrate jetzt noch gar nicht so ganz viel, stellt so ein bisschen was auf der Homepage auch, aber so ganz verraten habe ich es da noch nicht. Lasst euch überraschen. Ich denke, so kurz nach 9 können wir das starten und schöner Titel hier in der Neuvorstellung und dennoch schöne Neuerscheinung eines alten, tollen Albums aus den 90ern etwa und lasst euch einfach überraschen und wir starten mit einer schönen, schönen langen Nummer, die hier früher im Jolly Joker auch rauf und runter gelaufen ist und natürlich hier in der Summer of Disco Edition hier in der Blue Night in der ganz langen Version. Hier sind sie schon, Soft Cell, Tainted Love. Viel Spaß!

0: Ja, das waren die wunderbaren Softcell, tatsächlich aus dem Jahr 1961 hier im Club 69 Future Beats Mix. Kann sich keine Sau mehr dran erinnern, aber Tainted Love von Softcell war das 81. So, da sind wir so hingeschwebt damals in der Disco zu diesem schönen langen Stück, besonders diesen Mittelteil, finde ich richtig gut. Ja, wir springen mal ins Jahr 1990 hier in der Disco Spezial Edition. Heute in der ersten Stunde Blue Night auf Radio Okawelle. Hier kommen sie schon. Snap, Mary Had a Little Boy, 1990.
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0: Ja, hier ist die Blue Night mit der Disco Edition heute. Und ich werde immer wieder gefragt, was ist denn das eigentlich für ein Titel aus dem Jahr? 1997 ist der. Feeling Good von Huff and Herb ist das. Habe ich tatsächlich das erste Mal im Kapitol Hannover gehört. Das ist lange, lange her. Ich weiß gar nicht, ob es das Kapitol in der Form so als Disco noch gibt. Das kriegen wir gleich mal raus. Sage ich gleich nach dem nächsten Titel mal was zu. Mir ist auch eingefallen, schöne Location hier in der Gegend war auch immer oder ist natürlich die Wegwarte in Lucklum. Da habe ich eben gerade mal so ein bisschen reingeschaut. Die machen noch Tanzpartys und zwar ja ziemlich regelmäßig, immer samstags. 20 Uhr Einlass, Beginn 21 Uhr gibt es dort die Tanzparty. Kann man mal im Auge behalten, finde ich richtig gut. Da laufen bestimmt auch die alten Dinger alle rauf und runter. Schöne Sache. Ja, wir machen weiter mit einem Jungen aus Hamburg hier, der hat sich dem Thema auch mal angenommen und den hören wir auch mal wieder sehr, sehr gerne. Hier ist Jan Delay mit Disco.
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Ja, hier ist die Blue Night auf Radio Okawelle. Wir haben es 20.34 Uhr mittlerweile. Ja, ich wollte euch ein bisschen was über das Kapitol erzählen. Randy Crawford, ja, fällt mir gerade ein, das passt ja sogar. Die habe ich mal im Kapitol live gesehen. Sehr, sehr schönes Konzert. Es gab immer richtig tolle Konzerte dort. An Randy Crawford habe ich hier auch schon mal erzählt, aber kann ich ja nochmal machen. Legendärer Augenblick. Sie hat sich das Rauchen, das war damals ja noch üblich in Konzerten, hat sie sich verboten und ja, sagte zum Publikum, raucht nicht so viel, habt lieber Sex. Sehr schön, werde ich nie vergessen. Das war richtig gut. Guter Tipp, muss man mal so sagen. Aber ja, ich konnte auf der Homepage vom Kapitol nur rauskriegen, dass es da ganz viele wunderbare, tolle Konzerte noch gibt. Aber unter dem Bereich Party, wenn man das so anklickt, kann ich leider nichts sehen. Weiß ich nicht, ob die das noch machen. Vielleicht weiß es jemand von euch draußen an den Empfangsgeräten. Könnt gerne mal durchrufen, falls ihr da was wisst, unter 0531 2 3 mal die 4 und 3 mal die 1. 0531 2 3 mal die 4 und 3 mal die 1. Falls ihr wisst, ob es im Kapitol noch Partys gibt. Ja, mit Party machen wir hier auch weiter. Die dürfen nicht fehlen hier, die Jungs. Hier ist Wham aus dem Jahr 1983. Club Tropic.

Ja, hier ist Radio Kavelle. Die Blue Night, immer noch 20.48 Uhr ist es. Und das ist ein schönes Ding hier aus dem Jahr 1994, Missing Everything But the Girl. Und in der zweiten Stunde gibt's da zu dieser Band tolle Neuheiten.

0: Ja, hier ist die Blue Night, 20.53 Uhr, ganz genau auf die Sekunde. Und ja, heute ein Disco-Special. Und dieser Herr darf natürlich in der Liste dann auch nicht fehlen. Aus dem Jahr 1974, das ist so die frühe Disco-Zeit, als das so richtig losging natürlich, gab es einen Mann mit einer ganz tiefen Stimme aus Amerika, Mr. Barry White. Und hier ist er mit You're the First, The Last, My Everything.
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Ja, ist das nicht herrlich? Barry White war das und hier sind noch die Herren von Earth, Wind and Fire bis zu den Nachrichten um 21 Uhr. Die Kollegen vom NDR melden sich da gleich und wir hören uns hier weiter so gegen 21 Uhr hier etwa in der Blue Night und wie gesagt, zwei tolle Neuvorstellungen dabei und ich freue mich schon, bleibt einfach dran und bis gleich.

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1: Um 21 Uhr mit Peter Eichenberg. Die geplanten Entlastungen für Autofahrer stoßen sowohl auf Lob als auch auf Kritik. Die Bundesregierung hatte sich auf einen Tankrabatt für dieses und einen Spritpreisdeckel für kommendes Jahr geeinigt. Aus der NDR-Nachrichtenredaktion Nina Schön.
2: Bauernpräsident Ruckwied lobte den Vorschlag zur kurzfristigen Senkung der Energiesteuer auf Kraftstoffe. Er forderte aber weitere Schritte. Der Chef des Bundesverbands Güterkraftverkehr, Logistik und Entsorgung, Engelhardt, sagte, 17 Cent je Liter könnten die akute Belastung abfedern. Entscheidend sei nun, dass der angekündigte Preisdeckel auch tatsächlich komme. Sozialverbände und Verbraucherschützer kritisierten die Beschlüsse als zu wenig zielgenau. Der Ansatz sei richtig, sagte VdK-Präsidentin Ben. Die pauschale Senkung der Spritpreise über die Energiesteuer sei allerdings die Gießkanne par excellence.
1: Der Generalinspekteur der Bundeswehr Breuer wird neuer Vorsitzender des NATO-Militärausschusses. Die nationalen Militärvertreter des Bündnisses stimmten bei einem Treffen in Kopenhagen für den 61-Jährigen. Er soll das Amt im Sommer kommenden Jahres antreten. Der Vorsitzende des Militärausschusses berät die politische Führung der NATO und ist in der Regel für 3 Jahre im Amt. Der Iran hat erneut ein Ende des Krieges mit den USA in Aussicht gestellt und Bedingungen dafür an die US-Regierung übermittelt. Grundlage soll das im Juni mit den USA abgeschlossene Rahmenabkommen sein, sagte der oberste Sicherheitskoordinator Rezaei dem Sender Al Jazeera. Zu den Forderungen zählten ein Ende der Kämpfe an allen Fronten, das Freigeben eingefrorener iranischer Gelder und ein Ende der US-Seeblockade. In der Fußball-Bundesliga hat Borussia Dortmund die Tabellenführung erobert. Die Mannschaft gewann beim VfB Stuttgart mit 1:0. Aus der NDR-Sportredaktion Moritz Knorr.
3: Angreifer Maximilian Bayer entschied das Topspiel des 4. Spieltags gegen den VfB Stuttgart zugunsten des BVB. Der 23-Jährige erzielte in der 70. Minute den einzigen Treffer des Abends. Dortmund feiert damit den 4. Sieg im 4. Spiel und springt auf den 1. Tabellenplatz. Möglich wird das auch durch den 1. Punktverlust des SC Freiburg. Die Breisgauer trennten sich am Nachmittag 2:2 unentschieden von Eintracht Frankfurt. Außerdem gewann der HSV gegen Köln, Bremen gegen Augsburg und Mainz in Mönchengladbach.
1: Und in der 2. Liga wird Sandro Wagner neuer Trainer von Hannover 96. Das bestätigte der Aufsichtsratsvorsitzende Kind. Das waren die Nachrichten. Das Wetter in Norddeutschland: in der Nacht bewölkt und zeitweise Regen, Tiefstwerte 16 bis 12 Grad. Morgen südostwärts abziehender Regen, von Norden her Übergang zu einem Wechsel von etwas Sonne, vielen Wolken und Schauern, höchstens 17 bis 20 Grad. Und windig. Und am Montag leicht wechselhaft und weiter windig bei 16 bis 19 Grad. Die Zeit, es ist 21:03 Uhr.

Ja, und hier ist die Blue Night, zweiter Teil. Ich höre mich gerade nicht so richtig hier, aber das kann schon mal passieren. Da müssen wir gleich mal gucken. Ich hoffe, ihr hört mich draußen und wir starten hier einfach mal durch mit guter Musik. M-People, Search for the Hero.

Ja, ach, wunderbar, ich höre mich wieder und dann gehe ich davon aus, dass ihr mich draußen an den Radiogeräten auch hört. 21.14 Uhr ist es, hier ist die Blue Night auf Radio Okerwelle heute mit dem Disco-Special und in der zweiten Stunde, wie gesagt, geht's weiter mit Soul und Funk und das war schon Mary J. Blige mit MGB. Da MVP aus dem Jahr 2005, richtig schöner Titel, finde ich. Und ja, es gibt eine Neuvorstellung, das heißt die Neuvorstellung eines alten Albums. Da haben die nochmal richtig Gas gegeben. Everything But The Girl haben Walking Wounded aus dem Jahr 1996 das Album, das wunderbare Album. Da ist Missing, glaube ich, auch drauf. Und Before Today, darüber sprechen wir gleich in der Deluxe Edition jetzt. Ne? Viele neue Remixe drauf. Und hier ist Before Today im Chicane Remix. Da habe ich so ein bisschen aufgehorcht, weil von Chicane gab es tolle Titel damals, auch Disco-Titel rauf und runter, schöne Sachen dabei. Ja, und die haben das Ding neu abgemischt. Hier ist Before Today, Everything But The Girl im Chicane Remix. 6 Minuten 25. Viel Spaß.

Ja, absolut gelungen finde ich. Everything But The Girl aus dem Album Walking Wounded in der Deluxe Edition 2026 im Chicane Remix. Schön gemacht. Klingt auch wirklich nach entspannter Chicane Musik. Ich glaube, so spricht sie sich aus. Chicane, nicht Chicane. Chicane Remix, genau. Ja, wenn ihr den Soul aus den 80ern kennt, dann kennt ihr auch das Album Conscience von Womack & Womack aus dem Jahr 1988. Und da hören wir jetzt mal rein in den wunderbaren Titel Teardrops. Das kennt noch jeder, glaube ich, aus den 80ern. Und ja, danach gibt's fantastische Neuigkeiten zum Thema Womack & Womack. Also bleibt dran. Viel Spaß. Nee, das war er doch glatt nicht. Da müssen wir gleich nochmal ein bisschen nachbessern. Kleinen Augenblick.

Ja, das waren Womack und Womack mit Teardrops aus dem Album Conscience. Und vielleicht erinnert ihr euch so ein bisschen dran. Da waren die beiden, Cecil Womack und Linda Womack, abgebildet. Ein Foto, und da war ein kleines Mädchen im Arm der Mutter drauf. Und das war Saimani. Und die singt heute mit ihren Schwestern in einem neuen Album. Und das ist mein Album der Woche, irgendwie ganz fantastisch. Hab da letztens zufällig reingehört und hab gedacht, das muss ich euch unbedingt mitbringen. Und das klingt so, als ob sie ja die 80er jetzt in die 2026er vom Musikstil und auch vom Klang zurücktransportiert haben. Fantastisch. Und Saimani Womack sagt doch selber, diese Erfahrungen haben uns gezeigt, dass wir das auch in unserem Leben haben wollen. Also es bezieht sich auf die Musik ihrer Eltern. Den Impact, den die Musik auf die Menschen hatte. Es war so schön zu sehen, dass unsere Eltern diesen Effekt auf Menschen hatten. Dass Menschen zusammenkommen, das ist die Power von Musik. Ja, und von den Womack Sisters gibt's, wie gesagt, ist kürzlich ein neues Album rausgekommen. Und ich habe euch mal den Titel If I Let You da rausgesucht. Und den starten wir gleich mal. Und fantastisches Ding, muss ich sagen. Und ich denke, in der nächsten Sendung bringe ich dann ein bisschen mehr mit von den Womack Sisters. Hier sind sie erstmal exklusiv mit If I Let You.

Ja, Viertel vor zehn haben wir es mittlerweile. Hier ist die Blue Night auf Radio Okerwelle 104,6 am Mikrofon Jürgen Brunke. Viertelstündchen haben wir noch, genau. Schönen langen Titel packen wir hier für euch gleich noch rein.

Das ist übrigens Smoke on the Water. Senor Coco Nut, ein deutsches Musikerprojekt aus dem Jahr 2003.

Ja, 21.52 Uhr, hier ist die Blue Night auf Radio Okerwelle. Wir haben so die letzten 8 Minuten hier der Blue Night. Heute Disco-Special mit Soul und Funk gewesen. Und ja, wir hören uns wieder in 4 Wochen dann. So, kommt noch ein bisschen R-Plus mit Faceless, mit It's Enough. Und ich melde mich gleich nochmal, würde ich so sagen. Ne? Genau.

Ja, das war sie wieder, die Blue Night. Wir haben es gleich 21.57 Uhr. Da kommen noch die Nachrichten vom NDR gleich. Und dann kommt die Party hier heute Nacht. Einfach mal reinhören. Morgen früh geht's dann weiter um 8 Uhr mit der Wundertüte und um 9 Uhr mit der Frühstückswelle. Ja, und wir hören uns wieder in 4 Wochen und bis dahin bleibt auf alle Fälle schön gesund. Das ist das Wichtigste. Liebe Grüße an alle. Und ich schicke euch mal ein bisschen in die Nacht hier mit Bob Marley.

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1: Um 22 Uhr mit Peter Eichenberg. Die deutsche Mineralölwirtschaft warnt vor den Folgen des geplanten Spritpreisdeckels. Der Sprecher des Wirtschaftsverbandes Fuels und Energie von Gersdorf sagte dem ARD-Hauptstadtstudio, es handelte sich um ein sehr bürokratisches Instrument. Aus Berlin, Uwe Berndt.
2: In Belgien und Luxemburg gibt es einen solchen Deckel zwar, doch den könne man nicht so leicht auf den deutschen Markt mit 14.000 Tankstellen übertragen. Außerdem warnte Gersdorf davor, dass die Versorgung mit Kraftstoff gefährdet sein könnte, wenn der staatlich festgelegte Preis falsch gesetzt wird. Diese Sorge teilt der Wirtschaftswissenschaftler Jens Südekum nicht. Der Berater von Finanzminister Klingbeil betont, es drohten keine Versorgungsengpässe, wenn der Preisdeckel flexibel eingesetzt wird. Dies hätten die Erfahrungen in den Nachbarländern gezeigt.
1: Der Generalinspekteur der Bundeswehr Breuer wird neuer Vorsitzender des NATO-Militärausschusses. Die nationalen Militärvertreter des Bündnisses stimmten bei einem Treffen in Kopenhagen für den 61-Jährigen. Er soll das Amt im Sommer kommenden Jahres antreten. Der Vorsitzende des Militärausschusses berät die politische Führung der NATO und ist in der Regel für 3 Jahre im Amt. Breuer ist seit 2023 Generalinspekteur der Bundeswehr. Die Houthi-Rebellen im Jemen haben die jüngsten Angriffe auf Ziele in Saudi-Arabien für sich reklamiert. Ein Sprecher sagte, Kämpfer der Gruppe seien mit einer großen Anzahl ballistischer Raketen und Marschflugkörper sowie Drohnen gegen Saudi-Arabien vorgegangen. Ziele seien die saudische Hauptstadt Riad und Ölanlagen am Roten Meer gewesen. Die Angriffe waren demnach eine Reaktion auf Versuche Saudi-Arabiens, die jemenitische Hauptstadt Sana'a ins Visier zu nehmen. In der Fußball-Bundesliga hat Borussia Dortmund die Tabellenführung erobert. Die Mannschaft gewann beim VfB Stuttgart mit 1:0. Aus der Sportredaktion Moritz Knorr.
3: Angreifer Maximilian Bayer entschied das Topspiel des 4. Spieltags gegen den VfB Stuttgart zugunsten des BVB. Der 23-Jährige erzielte in der 70. Minute den einzigen Treffer des Abends. Dortmund feiert damit den 4. Sieg im 4. Spiel und springt auf den 1. Tabellenplatz. Möglich wird das auch durch den 1. Punktverlust des SC Freiburg. Die Breisgauer trennten sich am Nachmittag 2:2 unentschieden von Eintracht Frankfurt. Außerdem gewann der HSV gegen Köln, Bremen gegen Augsburg und Mainz in Mönchengladbach.
1: Das waren die Nachrichten. Das Wetter in Deutschland, nachts südlich von Mosel und Main nur wenig Wolken, sonst bewölkt und Regen möglich, Tiefstwerte 17 bis 7 Grad. Morgen ganz im Süden freundlich, im Norden Auflockerungen, aber in Küstennähe kräftige Schauer. Dazwischen häufig Regen. Höchstwerte 17 bis 27 Grad. Und am Montag im Nordosten leicht wechselhaft, im Süden heiter bis wolkig bei Höchstwerten zwischen 14 und 23 Grad. Es ist 22.03 Uhr.
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1: Um 23 Uhr mit Peter Eichenberg. Die deutsche Mineralölwirtschaft warnt vor den Folgen des geplanten Spritpreisdeckels. Der Sprecher des Wirtschaftsverbandes Fuels und Energie von Gersdorf sagte dem ARD-Hauptstadtstudio, es handele sich um ein sehr bürokratisches Instrument. Aus Berlin Uwe Brandt.
2: In Belgien und Luxemburg gibt es einen solchen Deckel zwar, doch den könne man nicht so leicht auf den deutschen Markt mit 14.000 Tankstellen übertragen. Außerdem warnte Gersdorf davor, dass die Versorgung mit Kraftstoff gefährdet sein könnte, wenn der staatlich festgelegte Preis falsch gesetzt wird. Diese Sorge teilt der Wirtschaftswissenschaftler Jens Südekum nicht. Der Berater von Finanzminister Klingbeil betont, es drohten keine Versorgungsengpässe, wenn der Preisdeckel flexibel eingesetzt wird. Dies hätten die Erfahrungen in den Nachbarländern gezeigt.
1: Die Entscheidung von US-Präsident Trump, dem Nachrichtensender CNN und weiteren Medien den Zugang zum Weißen Haus zu verweigern, stößt auf breite Kritik. Der Vereinigung der White House-Korrespondenten erklärte, der Schritt verstoße gegen die in der Verfassung garantierte Pressefreiheit. Sie forderte die Regierung auf, den Zugang der Kollegen umgehend wiederherzustellen. Trump hatte den Sendern CNN und MS Now sowie der Nachrichtenplattform Politico indirekt vorgeworfen, Lügen zu verbreiten. Die Houthi-Rebellen im Jemen haben die jüngsten Angriffe auf Ziele in Saudi-Arabien für sich reklamiert. Ein Sprecher sagte, Kämpfer der Gruppe hätten mit einer großen Anzahl ballistischer Raketen und Marschflugkörper sowie Drohnen angegriffen. Ziele seien die saudische Hauptstadt Riad und Ölanlagen am Roten Meer gewesen. Die Angriffe waren demnach eine Reaktion auf Versuche Saudi-Arabiens, die jemenitische Hauptstadt Sana'a ins Visier zu nehmen. In der Fußball-Bundesliga hat Borussia Dortmund die Tabellenführung erobert. Die Mannschaft gewann beim VfB Stuttgart mit 1:0. Aus der Sportredaktion Moritz Knorr.
3: Angreifer Maximilian Bayer entschied das Topspiel des vierten Spieltags gegen den VfB Stuttgart zugunsten des BVB. Der 23-Jährige erzielte in der 70. Minute den einzigen Treffer des Abends. Dortmund feiert damit den vierten Sieg im vierten Spiel und springt auf den ersten Tabellenplatz. Möglich wird das auch durch den ersten Punktverlust des SC Freiburg. Die Breisgauer trennten sich am Nachmittag 2:2 unentschieden von Eintracht Frankfurt. Außerdem gewann der HSV gegen Köln, Bremen gegen Augsburg und Mainz in Mönchengladbach.
1: Das waren die Nachrichten. Das Wetter in Deutschland, nachts südlich von Mosel und Main nur wenige Wolken, sonst bewölkt und Regen möglich, Tiefstwerte 17 bis 7 Grad. Morgen ganz im Süden freundlich, im Norden Auflockerungen, aber in Küstennähe kräftige Schauer. Dazwischen häufig Regen, Höchstwerte 17 bis 27 Grad. Und am Montag im Nordosten leicht wechselhaft, im Südwesten heiter bis wolkig, 14 bis 23 Grad. Es ist 23.03 Uhr.
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1: Um 0 Uhr mit Wolfgang Berger. Die deutsche Mineralölwirtschaft warnt vor den Folgen des geplanten Spritpreisdeckels. Der Sprecher des Wirtschaftsverbandes Fuels und Energie von Gersdorf sagte dem ARD-Hauptstadtstudio, es handle sich um ein sehr bürokratisches Instrument. Aus Berlin Uwe Berndt.
2: In Belgien und Luxemburg gibt es einen solchen Deckel zwar, doch den könne man nicht so leicht auf den deutschen Markt mit 14.000 Tankstellen übertragen. Außerdem warnte Gersdorf davor, dass die Versorgung mit Kraftstoff gefährdet sein könnte, wenn der staatlich festgelegte Preis falsch gesetzt wird. Diese Sorge teilt der Wirtschaftswissenschaftler Jens Südekum nicht. Der Berater von Finanzminister Klingbeil betont, es drohten keine Versorgungsengpässe, wenn der Preisdeckel flexibel eingesetzt wird. Dies hätten die Erfahrungen in den Nachbarländern gezeigt.
1: Der Generalinspekteur der Bundeswehr Breuer wird neuer Vorsitzender des NATO-Militärausschusses. Die nationalen Militärvertreter des Bündnisses stimmten bei einem Treffen in Kopenhagen für den 61-Jährigen. Er soll das Amt im Sommer kommenden Jahres antreten. Der Vorsitzende des Militärausschusses berät die politische Führung der NATO und ist in der Regel für 3 Jahre im Amt. Breuer ist seit 2023 Generalinspekteur der Bundeswehr. Die Houthi-Rebellen im Jemen haben die jüngsten Angriffe auf Ziele in Saudi-Arabien für sich reklamiert. Ein Sprecher sagte, Kämpfer der Gruppe hätten mit einer großen Anzahl ballistischer Raketen und Marschflugkörper sowie Drohnen angegriffen. Ziele seien die saudische Hauptstadt Riad und Ölanlagen am Roten Meer gewesen. Die Angriffe waren demnach eine Reaktion auf Versuche Saudi-Arabiens, die jemenitische Hauptstadt Sana'a ins Visier zu nehmen. In der Fußball-Bundesliga hat Borussia Dortmund die Tabellenführung erobert. Die Mannschaft gewann beim VfB Stuttgart mit 1:0. Aus der Sportredaktion Moritz Knorr.
3: Angreifer Maximilian Bayer entschied das Topspiel des 4. Spieltags gegen den VfB Stuttgart zugunsten des BVB. Der 23-Jährige erzielte in der 70. Minute den einzigen Treffer des Abends. Dortmund feiert damit den 4. Sieg im 4. Spiel und springt auf den 1. Tabellenplatz. Möglich wird das auch durch den 1. Punktverlust des SC Freiburg. Die Breisgauer trennten sich am Nachmittag 2:2 unentschieden von Eintracht Frankfurt. Außerdem gewann der HSV gegen Köln, Bremen gegen Augsburg und Mainz in Mönchengladbach.
1: Das waren die Nachrichten. Und das Wetter in Deutschland. Südlich von Mosel und Main nur wenige Wolken, sonst bewölkt und Regen möglich. Tiefstwerte 17 bis 7 Grad. Tagsüber ganz im Süden freundlich, im Norden Auflockerungen, aber in Küstennähe kräftige Schauer, dazwischen häufig Regen. Höchstwerte 17 bis 27 Grad. Am Montag im Nordosten leicht wechselhaft, im Südwesten heiter bis wolkig, 14 bis 23 Grad. Dienstag teils trüb, im Südwesten und Nordosten mehr Sonne bei 14 bis 24 Grad. Es ist 0:03 Uhr.
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Robin Schulz.

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1: Um 1 Uhr mit Wolfgang Berger. In Mecklenburg-Vorpommern und Berlin werden heute neue Landesparlamente gewählt. Insgesamt sind 3,8 Millionen Bürger aufgerufen, ihre Stimme abzugeben. Aus der Nachrichtenredaktion Christoph Johansen.
2: In Mecklenburg-Vorpommern lieferten sich SPD und AfD in den Umfragen zuletzt ein enges Rennen. Weit hinter ihnen lag die mitregierende Linke. Grüne und BSW müssen um den Einzug in den Landtag in Schwerin bangen. Und auch die CDU rutschte in Umfragen zuletzt nahe an die 5%-Hürde. In Berlin zeichnete sich in Umfragen ein Kopf-an-Kopf-Rennen von Linken und CDU um die Position als stärkste Kraft ab. Aber auch die AfD, die Grünen und die SPD waren zweistellig. Das BSW kämpft um den Einzug ins Abgeordnetenhaus.
1: Die deutsche Mineralölwirtschaft warnt vor den Folgen des geplanten Spritpreisdeckels. Der Sprecher des Wirtschaftsverbandes Fuels und Energie von Gersdorf sagte dem ARD-Hauptstadtstudio, es handele sich um ein sehr bürokratisches Instrument. Aus Berlin Uwe Berndt.
3: In Belgien und Luxemburg gibt es einen solchen Deckel zwar, doch den könne man nicht so leicht auf den deutschen Markt mit 14.000 Tankstellen übertragen. Außerdem warnte Gersdorf davor, dass die Versorgung mit Kraftstoff gefährdet sein könnte, wenn der staatlich festgelegte Preis falsch gesetzt wird. Diese Sorge teilt der Wirtschaftswissenschaftler Jens Südekum nicht. Der Berater von Finanzminister Klingbeil betont, es drohten keine Versorgungsengpässe, wenn der Preisdeckel flexibel eingesetzt wird. Dies hätten die Erfahrungen in den Nachbarländern gezeigt.
1: Der Generalinspekteur der Bundeswehr Breuer wird neuer Vorsitzender des NATO-Militärausschusses. Die nationalen Militärvertreter des Bündnisses stimmten bei einem Treffen in Kopenhagen für den 61-Jährigen. Er soll das Amt im Sommer kommenden Jahres antreten. Der Vorsitzende des Militärausschusses berät die politische Führung der NATO und ist in der Regel für 3 Jahre im Amt. In der Fußball-Bundesliga hat Borussia Dortmund die Tabellenführung erobert. Die Mannschaft gewann beim VfB Stuttgart mit 1:0. Aus der Sportredaktion Moritz Knorr.
4: Angreifer Maximilian Bayer entschied das Topspiel des 4. Spieltags gegen den VfB Stuttgart zugunsten des BVB. Der 23-Jährige erzielte in der 70. Minute den einzigen Treffer des Abends. Dortmund feiert damit den 4. Sieg im 4. Spiel und springt auf den 1. Tabellenplatz. Möglich wird das auch durch den 1. Punktverlust des SC Freiburg. Die Breisgauer trennten sich am Nachmittag 2:2 unentschieden von Eintracht Frankfurt. Außerdem gewann der HSV gegen Köln, Bremen gegen Augsburg und Mainz in Mönchengladbach.
1: Das waren die Nachrichten. Das Wetter in Deutschland. Südlich von Mosel und Main nur wenige Wolken, sonst bewölkt und Regen möglich. Tiefstwerte 17 bis 7 Grad. Tagsüber ganz im Süden freundlich, im Norden Auflockerungen, aber in Küstennähe kräftige Schauer. Dazwischen häufig Regen. Höchstwerte 17 bis 27 Grad. Am Montag im Nordosten leicht wechselhaft, im Südwesten heiter bis wolkig bei 14 bis 23 Grad. Es ist jetzt 1:03 Uhr.
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2: Um 2 Uhr mit Wolfgang Berger. In Mecklenburg-Vorpommern und Berlin werden heute neue Landesparlamente gewählt. Insgesamt sind 3,8 Millionen Bürger aufgerufen, ihre Stimme abzugeben. Aus der Nachrichtenredaktion Christoph Johansen.
3: In Mecklenburg-Vorpommern lieferten sich SPD und AfD in den Umfragen zuletzt ein enges Rennen. Weit hinter ihnen lag die mitregierende Linke. Grüne und